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1: Ich bin Diana Kramer. Der Iran-Krieg ist in den vergangenen Tagen mit gegenseitigen Angriffen wieder eskaliert. Nun melden die US-Streitkräfte weitere Angriffe. Zuvor hatte US-Präsident Donald Trump die Wiederaufnahme der Seeblockade gegen Schiffe angekündigt, die iranische Häfen ansteuern. Allen anderen Ländern soll ein fairer und offener Zugang zur Straße von Hormuz möglich sein.
2: Trump sagt, dass die USA die volle Kontrolle über die Straße von Hormuz übernehmen und diese betreiben wollten. Dies beinhaltet eine Transitgebühr von 20% des Frachtwertes von Lastschiffen, denen die USA sichere Passage gewährleisten. Die USA würden dieses Geleit nicht umsonst machen, erklärt Trump. Iranische Schiffe werden fortan wieder von allen heimischen Häfen blockiert. Die Fronten sind erneut verhärtet. Infolge der jüngsten Angriffe ist die Schifffahrt durch die Meerenge drastisch zurückgegangen. Tina Eck, USA.
1: Für Bewohnerinnen und Bewohner in Pflegeheimen steigen die selbst zu bezahlenden Anteile immer weiter. Zum 1. Juli waren im ersten Jahr im Heim im bundesweiten Schnitt 3.364 Euro pro Monat aus eigener Tasche fällig, zeigt eine Auswertung des Verbands der Ersatzkassen. Das waren monatlich 119 Euro mehr als noch zu Jahresbeginn und 256 Euro mehr als im Juli vergangenen Jahres. Im Ländervergleich am teuersten ist ein Pflegeheimplatz in Bremen. In Sachsen-Anhalt zahlen Bewohner im Schnitt knapp 900 Euro weniger. Es war eine Jahrhundertflut, die ganze Ortschaften verwüstet hat. Die Flutkatastrophe in Rheinland-Pfalz und Nordrhein-Westfalen. Dabei starben 136 Menschen in Rheinland-Pfalz, 49 in NRW. Besonders betroffen war das Ahrtal. Heute jährt sich das Unglück zum 5. Mal.
3: Laut dem Eifelkreis Bitburg-Prüm sind rund 90% der Flutschäden mittlerweile behoben. Dabei flossen insgesamt über 100 Millionen Euro in verschiedenste Maßnahmen. Zudem wurde auch die Hochwasserprävention verbessert. In Rheinland-Pfalz läuft seit letztem Jahr ein neues Pegelmesssystem. Dieses sammelt viertelstündig die Daten von 32 Messstellen im ganzen Bundesland in einer Datenbank. Und auch NRW hat nach der Katastrophe aufgestockt. Die letzten 5 Jahre wurde die Anzahl an Hochwassermeldepegeln von 84 auf 122 erhöht. Jonas Mikulajczak, Redaktion.
1: Zum Sport. Bei der Fußball-WM sind noch 4 Mannschaften im Rennen. Heute stehen Frankreich und Spanien als Erste im Halbfinale.
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4: Früher Dienstagmorgen, ihr Lieben. Wir schreiben den 14. Juli. Musikalisch legen wir los um kurz nach 5 gleich mit Lionel Richie und My Destiny. Ja, was ist denn eure Bestimmung? Das ist die Frage. Dann gibt's natürlich Leute, die geben nur vor. The Pretender gibt's gleich von den Foo Fighters auf die Ohren. Aber wir starten erstmal mit dem neuen Song von Scott Quinn und All or Nothing. Alles oder nichts. Gemasch.
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1: Wir schauen heute mal am Dom vorbei und zwar auf dem Liebfrauenplatz. Da ist kein Marktfrühstück, nein, da steht nämlich seit dem 1. Juli 1916 die sogenannte Nagelsäule. Das ist ein 7 Meter hoher Eichenstamm, in den Nägel eingeschlagen worden sind. Das hat den Hintergrund, dass früher dort so Spenden gesammelt wurden. Das heißt, jeder Spender hat sich einen Nagel gekauft und durfte den dann auch einschlagen. Von 50 Reichspfennig bis hin zu 20 Mark konnte man da spenden und dann eben den Nagel in den Stamm schlagen. Damals wurden so 170.000 Mark gesammelt, würde heute in etwa 488.000 Euro entsprechen. Und damit wurden dann sozial schwache Kinder und auch Soldatenfrauen unterstützt, denen unter die Arme gegriffen. Umgeben ist die Säule übrigens noch von drei weiteren Säulen, die für Einigkeit, Wohltätigkeit und Tapferkeit stehen.
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1: Oh, gut gelaunt kann man sich doch so wecken lassen, oder? Um kurz nach 5:30 und am frühen Dienstagmorgen Vanessa Paradis mit Be My Baby. Deswegen gibt's jetzt Frauenpower weiterhin auf die Ohren mit Kelly Clarkson und My Life Would Suck Without You. Moje.
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1: Ich bin Diana Kramer. Die geplante internationale Schutztruppe für die Ukraine soll schon bald Militärmanöver in den Nachbarstaaten der Ukraine abhalten. Das kündigte Frankreichs Präsident Emmanuel Macron am Abend nach einem Treffen der Koalition der Willigen an. An dem Treffen hatte auch Bundeskanzler Merz teilgenommen. Er sagte am Abend in Paris:
2: Wir haben denselben Kompass. Er ist auf Frieden für die Ukraine und Sicherheit für Europa ausgerichtet. Die Ukraine ist bereit, den Krieg zu beenden. Sie war es immer. Auch wir sind offen für Friedensverhandlungen zwischen der Ukraine und Russland. Es liegt einzig und allein jetzt an Präsident Putin, diese Chance zu ergreifen.
1: Bundeskanzler Merz. Deutschland, Frankreich und 7 weitere europäische Staaten hatten zuvor mit der Ukraine ein Bündnis zur Raketenabwehr geschlossen. Das US-Militär greift nach eigenen Angaben erneut Ziele im Iran an, die dritte Nacht in Folge. Damit soll die Fähigkeit des Irans weiter geschwächt werden, Attacken auf Zivilisten und Handelsschiffe in der Straße von Hormuz auszuüben, heißt es. Die US-Angriffe und Irans Vergeltungsschläge befeuern die Sorge vor einem vollständigen Wiederaufflammen des Krieges. Die außergewöhnliche Hitzewelle in der zweiten Junihälfte in Deutschland und weiten Teilen Europas hat meteorologische Geschichte geschrieben. Nach Angaben des Deutschen Wetterdienstes wurden an 467 von 488 Wetterstationen Allzeit- und Monatsrekorde bei der Höchsttemperatur registriert. Gleich mehrmals war die 40-Grad-Marke überschritten worden. Zum Fußball. Bei der WM sind noch 4 Teams im Rennen um den Titel. Im ersten Halbfinale treffen heute Abend Vizeweltmeister Frankreich und Europameister Spanien aufeinander.
3: Für viele Experten ist es das vorweggenommene Endspiel. Frankreich mit Superstürmer Kylian Mbappé ist bis jetzt mit 6 Siegen und insgesamt 16 erzielten Toren geradezu durch die WM marschiert. Europameister Spanien hat sich nach dem Stolperstart mit dem 0:0 gegen Außenseiter Kap Verde kontinuierlich gesteigert und erst ein Gegentor bei diesem Turnier kassiert. Vor 2 Jahren standen sich beide Teams übrigens auch im Halbfinale der Europameisterschaft gegenüber. Damals siegte Spanien 2:1. Thomas Thonfeld, Sport. Redaktion.
1: Im zweiten Halbfinale spielt morgen Abend England gegen Argentinien.
4: Da sind wir sehr gespannt und schauen uns die Spiele an, je nachdem, zu welcher Uhrzeit sie laufen. Wir haben es ja gerade schon gehört. Dankeschön für die Infos. Weitere News gibt es natürlich zu hören in einer halben Stunde wieder in unseren Top-Meldungen aus Mainz, Wiesbaden und der Region. 3:06 haben wir's. Wir wollen uns aber, ja, 21 Uhr geht eigentlich heute Abend, oder? Frankreich-Spanien, das kann man doch schön gucken, ihr Lieben. Ne? Auch wenn man Moifri raus muss, wie ich. Das Wetterchen gucken wir uns jetzt mal an. 22 närrische Grad mäßig natürlich am Schillerplatz am Fasernachtsbrunnen. 21 Grad gemessen in Schwabenheim an der Selz beim Schäne Magdbrunne. Bis 32 Grad sind auch heute wieder drin. Bei ganz viel Sonne und am Abend kommen ein paar Wölkchen dazu. Und da kann es am Abend in der Nacht eventuell sogar zu Regenfällen kommen. Morgen am Mittwoch auch eventuell Regen möglich. Höchsttemperaturen knapp unter 30 Grad.
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4: Schauen wir uns natürlich auch die aktuelle Verkehrslage da draußen mal an. Wie sieht's aus? Uff, de Gas. Gut. Mir liegen nämlich gar keine Verkehrsstörungen vor. Euch wünsche ich eine gute und ganz sichere Autofahrt. Blitzermeldungen habe ich auch, und zwar 3 Stück. Ein Enforcement-Blitzer steht in Mombach auf der Rheinallee, wenn ihr Richtung Innenstadt fahrt. Vom Mombacher Kreisel aus kommend, kurz hinter der Tankstelle, steht er auf der rechten Seite, 50 da erlaubt. Dann haben wir noch den olivgrünen Enforcement-Blitzer, nach wie vor auf der A60 Mainz Richtung Bingen stehen, unmittelbar vor der Ausfahrt Heidesheim, da sind 100 erlaubt. Ohne Blitzersäule haben wir auf der A60 Mainz Richtung Rüsselsheim stehen, noch vor der Weisenauer Brücke, auch 100 maximal erlaubt. Danke an den Thomas aus Dreis, der uns da nochmal ein Update gegeben hat und uns gesagt hat, jo, der steht immer noch da. Sollte euch ein weiterer Blitzer noch auffallen da draußen, dürft ihr mir den gerne melden über das Antenne Mainz Hörertelefon oder per WhatsApp an die Mainz 304 3441.
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4: Und denkt dran, euch ein gültiges Ticket zu holen, wenn ihr mit den Öffis unterwegs seid, denn da wird heute früh verstärkt die Buslinie 64 kontrolliert. Die fährt vom Mainzer Hartenberg, dem Kettler-Kolleg, Richtung Laubenheim zur Haltestelle Hans-Zöller-Straße.
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4: Und natürlich auch mit unseren Greatest Hits und dem Besten von heute gleich. Huey Lewis and the News mit Do You Believe in Love. Und vorher starten wir mit Bibi Rexha, ganz aktuell New Religion.
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0: Hugh Lewis, Anthony Hughes, Do You Believe in Love? 6.12 Uhr haben wir es im Antenne Mainzland.
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0: Und heute jährt sich tatsächlich zum 5. Mal die Flutkatastrophe im Ahrtal. Das hat die Staatskanzlei in Mainz jetzt mitgeteilt. Daher wird heute in Rheinland-Pfalz eben der Opfer gedacht. Damals sind 135 Menschen ums Leben gekommen. Viele Orte wurden schwer zerstört. Ihr erinnert euch wahrscheinlich an die Bilder. Auch bei uns in Mainz wehen eben an öffentlichen Gebäuden die Flaggen auf Halbmasten. Deswegen, wenn ihr euch da fragt, warum ist das so? Das ist der Grund. Im Ahrtal nehmen unter anderem auch Bundespräsident Frank-Walter Steinmeier, unser Bundeskanzler Friedrich Merz und eben unser rheinland-pfälzischer Ministerpräsident Gordon Schnieder an mehreren Gedenkveranstaltungen teil. Im Mittelpunkt stehen eben das Erinnern an die Opfer und der Blick auf den Wiederaufbau, der vielerorts eben noch immer nicht ganz abgeschlossen ist.
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0: Anastasia, heavy on my heart. Wir haben es 6:30 im Antenne Mainzland, ihr Lieben. Gute Masche.
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2: Mit Katrin Brause-Zimmermann. Einen schönen guten Morgen. Der Landkreis Mainz-Bingen unterstützt in diesem Jahr verschiedene soziale Institutionen mit rund 280.000 Euro. Das hat die Kreisverwaltung in Ingelheim mitgeteilt. Die Förderung geht unter anderem an den Caritasverband Mainz, die Diakonie Ingelheim sowie die Lebenshilfe für das Kreisgebiet Mainz-Bingen. Auch Wohlfahrtsverbände und gemeinnützige Organisationen bekommen Zuschüsse. Träger der Beratungs- und Koordinierungsstellen im Landkreis bekommen als Unterstützung zur Finanzierung der Personal- und Sachkosten ebenfalls Geld. In der Mainzer City ist es gestern in den frühen Morgenstunden zu einer Kneipenschlägerei in der hinteren Bleiche gekommen. Gegen 4 Uhr nachts geraten zwei Brüder in einen Streit mit einem unbekannten Mann. Der Unbekannte schlägt einen der Brüder ins Gesicht, der andere Bruder greift ein und geht mit dem Unbekannten zu Boden. Dabei erleidet der Bruder Schnittverletzungen, weil er auf die Scherben eines im Zuge der Rangelei zerbrochenen Glases fällt. Er wurde von einem eintreffenden Rettungsdienst versorgt und anschließend in ein Krankenhaus gebracht. Der unbekannte Tatverdächtige hat die Bar noch vor Eintreffen der Polizei verlassen. Ihm wird jetzt gefahndet. Er wird als etwa 1,85 Meter groß und mit kurzen schwarzen Haaren mit einem Boxerschnitt beschrieben. Er soll in Begleitung eines weiteren Mannes gewesen sein. Potenzielle Zeuginnen und Zeugen werden gebeten, sich bei der Polizei zu melden. Im Mainzer Stadtgebiet ist es in den letzten Wochen zu überfüllten Altkleidercontainern gekommen. Neben den Containern stapeln sich Säcke, die nicht abgeholt wurden. Nach Infos der Stadt Mainz liegt das an Personalausfällen bei der kommunalen Abfallwirtschaft Mainz und Mainz-Bingen AÖR. Vor allem im Fahrbereich gibt es demnach einen massiven Krankenstand, der sich mit der aktuellen Urlaubszeit überschneidet. Höhere Priorität haben erstmal die regulären Abfallsammeltouren. Die KAW bittet, die Säcke mit Altkleidern nicht vor den übervollen Containern abzulegen, sondern die Entsorgung der Altkleider auf einen späteren Zeitpunkt zu verschieben. Der Discounter Netto vermietet ab sofort an zwei Standorten nachts Parkflächen in Mainz. Das Angebot richtet sich nach Angaben des Unternehmens vor allem an Anwohnerinnen und Anwohner zwischen 18 und 8 Uhr. Die Stellplätze können digital angemietet werden, so können Interessierte über einen QR-Code vor Ort buchen. Gestartet wird mit den Filialen in der Hechtsheimer Straße 35a und Westring 7. In den kommenden Monaten sollen dann weitere Standorte dazukommen. So sollen die Quartiere mit dem steigenden Parkdruck entlastet werden, so das Unternehmen. Innenverteidiger Maxim Dahl verlässt den FSV Mainz 05 und schließt sich zur kommenden Saison der Spielvereinigung Greuther Fürth an. Der 20-Jährige hat über 10 Jahre für die 05er gespielt und sämtliche Jugendmannschaften durchlaufen, bevor er über die U23 in den Profikader aufgerückt ist. Dahl war unter anderem Teil der A-Juniorenmannschaft, die 2023 die deutsche Meisterschaft gewonnen und ein Jahr später das Viertelfinale der UEFA Youth League erreicht hat. Zu den Details des Transfers haben beide Vereine stillschweigend vereinbart.
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0: Maxim Dahl, alles Gute dir, mein Lieber. Echt guter Mann, guter Spieler, cooler Mensch. Da kann sich wirklich Greuther Fürth glücklich schätzen, dich zu haben. Ich werde dich sehr vermissen, mein Lieber. 6.33 Uhr haben wir es im Antenne Mainzland. Jetzt schauen wir uns das Wetterchen im Antenne Mainzland mal an. Aktuell messen wir 22 Grad hier vorm City-Studio am Fischtorplatz. Bis 32 sind heute drin. Wir starten eher sonnig in den Tag und dann kommen gegen Nachmittag ein paar Wölkchen dazu. Kann dazu führen, muss nicht. Kann dazu führen, dass es im Abend oder in der Nacht sogar auch noch zu Regenfällen kommt.
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0: Die aktuelle Verkehrslage da draußen checken wir natürlich auch mal. Für alle von euch, die mit dem Auto unterwegs sind und vielleicht hier schon an der Rheinstraße, gerade am City-Studio vorbeifahren, schwingen wir mal raus. Gute Morgen, guck mal. So, ansonsten liegen mir aber überhaupt keine, ansonsten ist ja auch keine Störung, wenn ihr hier vorbeifahrt. Mir liegen überhaupt keine Störungen vor, so wollte ich sagen. Ich wünsche euch eine gute und sichere Fahrt da draußen. Gucken wir uns die Blitzermeldungen für heute mal an. Da steht ein Enforcement-Blitzer in Mombach auf der Rheinallee. Wenn ihr Richtung Innenstadt unterwegs seid, vom Kreisel aus kommend, kurz hinter der Tankstelle, 50 da erlaubt. Dann haben wir noch einen Enforcement-Blitzer in Olivgrün auf der A60 stehen, Mainz Richtung Bingen unmittelbar vor der Ausfahrt Heidesheim. 100 dürfte da fahren. Und die Blitzersäule steht immer noch auf der A60 Mainz Richtung Rüsselsheim, noch vor der Weisenauer Brücke, 100 da erlaubt. Danke an den Thomas aus Dreis, der uns dann nochmal geupdatet hat und gesagt hat, ja, die steht da immer noch. Wenn euch irgendwo noch ein weiterer mobiler Blitzer vielleicht auffallen sollte im Lauf des Morgens, meldet mir den gerne über das Antenne Mainz Hörertelefon oder per WhatsApp an die Mainz 304 3441.
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0: Und natürlich auch mit den Greatest Hits und dem Besten von heute. Chainen habe ich gleich für euch dabei mit der Sanctuary und vorher ein Klassiker von den Hansons. Bob.
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0: Shannon Sanctuary, 6.42 Uhr haben wir es im Antenne Mainzland und jetzt kommt euer
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0: Euer Blick in die Sterne für heute Dienstag, den 14. Juli. Krebs, heute fällt es euch leicht, kluge Entscheidungen zu treffen. Vertraut eurem Gefühl, Intuition und Vernunft arbeiten nämlich perfekt zusammen. Seht ihr mal. Löwe, zeigt heute ruhig etwas mehr Farbe und Persönlichkeit. Eure Ausstrahlung zieht die richtigen Menschen an. Jungfrau, euer Organisationstalent macht sich bezahlt. Mit kleinen Anpassungen bringt ihr große Projekte ins Rollen. Waage, ein ehrliches Gespräch sorgt für Klarheit und Stärke und stärkt auch eure Beziehungen. Hört heute genauso aufmerksam zu, wie ihr sprecht. Skorpione, der Mond in eurem Zeichen schenkt euch Tiefgang und ein sicheres Gespür. Nutzt den Tag, um wichtige Themen mutig anzugehen. Schütze, nicht jede Antwort muss sofort gefunden werden. Mit etwas mehr Geduld ergibt sich die richtige Richtung fast von allein. Steinbock, Verlässlichkeit zahlt sich heute besonders aus. Andere schätzen euren klaren Blick und euren ruhigen Kurs. Wassermann, neue Ideen entstehen, und zwar im Austausch mit anderen. Bleibt offen für ungewöhnliche Vorschläge. Sie könnten heute Gold wert sein. Fische, nehmt euch bewusst Zeit zum Durchatmen. Aus der Ruhe heraus erkennt ihr heute Lösungen, die euch vorher vielleicht entgangen sind. Widder, heute bringt euch Gelassenheit weiter als Tempo. Wer überlegt handelt, erreicht seine Ziele nachhaltiger. Stier, ein kleiner Perspektivwechsel eröffnet neue Möglichkeiten. Bleibt offen, das Unerwartete kann sich als Glücksfall erweisen. Und Zwillinge, eure Kommunikationsstärke ist heute euer größtes Plus. Mit den richtigen Worten öffnet ihr Türen und gewinnt Verbündete.
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1: Es ist Dienstag, ihr Lieben. Schnappt euch eure Freunde und kommt heute Abend ins Z-Quadrat in der Mainzer Altstadt, denn dort ist heute wieder Spieleabend angesagt. Spielt ab 18.30 Uhr gemeinsam verschiedene Brett- oder Kartenspiele und gerne dürft ihr auch noch euer eigenes Lieblingsspiel oder auch Snacks mitbringen. Eintritt ist frei. Ihr müsst euch nur über die Homepage von Z-Quadrat gerne vorher anmelden. Und ihr Lieben, was passiert, wenn die westafrikanische Kora und die persische Seta aufeinandertreffen? Dann wird es magisch. Die zwei Kulturen bilden ein einzigartiges Musikerlebnis nämlich. Und zu erleben gibt es das heute Abend im Rahmen des Mainzer Musiksommers bei Konstantinopel. Start ist um 19.30 Uhr und zwar im Mainzer Priesterseminar. Und ich habe noch eine Vorankündigung für euch, denn bald ist es wieder soweit. Lasst mich morgen noch 9-mal schlafen. Dann heißt es wieder Ingelheimer Hafenfest. Unten am Rheinufer ist wieder einiges los. Gibt es eine wunderbare Mischung aus Musik, Essen, Wein, Kunst, Kultur, guter Laune, Fahrgeschäften natürlich auch für die Kids und alle werden hier wirklich fündig. Und der Künstlermarkt, der eignet sich auch ideal fürs Stöbern. Und die exzellente Live-Mucke lässt den Alltag mal Alltag sein. Das Fest geht 3 Tage lang, vom 24. bis 26. Juli. Kostet natürlich keinen Eintritt. Ohne Infraweinum auf der Jungau in Ingelheim-Nord. Herrlich. Schaut da auf jeden Fall mal vorbei. Egal für was ihr euch aber heute entscheidet, wünsche ich euch einen schönen Dienstag, gute Unterhaltung und ganz viel Spaß.

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1: Ich bin Dirk Zeitler. Das US-Militär hat in der dritten Nacht in Folge Ziele im Iran attackiert. Wie das zuständige Regionalkommando des US-Militärs auf X mitteilte, hätten die Streitkräfte eine neue Angriffswelle gestartet. US-Präsident Trump hatte unmittelbar zuvor weitere Angriffe angekündigt.
2: Der Krieg mit dem Iran und in der Golfregion eskaliert wieder. Die USA fliegen Angriffe, der Iran attackiert Ziele in der Region und Schiffe in der Straße von Hormuz. Aus dem Iran werden vor allem im Süden des Landes heftige Explosionen gemeldet. Auch aus Jordanien, Bahrain und den Vereinigten Arabischen Emiraten gab es Berichte über Angriffe. Die USA haben die Seeblockade wieder aktiviert, um iranische Handelsschiffe zu stoppen. Für Donnerstagnacht hat Präsident Trump eine Rede an die Nation angekündigt. Es wird vermutet, dass es um das weitere Vorgehen mit dem Iran gehen soll. Aus den USA, Tina Eck.
1: Die Deutsche Krankenhausgesellschaft befürchtet, dass jede dritte Klinik das Krankenkassensparpaket nicht überleben wird. Wir müssen damit rechnen, dass noch mehr Kliniken in die Schieflage geraten, sagte DKG-Vorstandschef Gerald Gast der Rheinischen Post. Seit 2022 haben nach seinen Angaben bundesweit schon 85 Krankenhäuser Insolvenz angemeldet. Einige davon sogar schon zum zweiten Mal. Die Koalition der Willigen hat bei ihrem Treffen in Paris weitere Schritte zur Unterstützung der Ukraine beschlossen. Frankreichs Präsident Macron kündigte an, dass die geplante internationale Schutztruppe schon bald gemeinsame Militärmanöver in den Nachbarstaaten der Ukraine abhalten soll.
3: Damit wolle man zeigen, dass man bereit, entschlossen und glaubwürdig sei, sagte Macron nach dem Treffen in Paris, an dem auch Bundeskanzler Merz und der ukrainische Präsident Zelensky teilnahmen. Die von Europa geführte und von den USA unterstützte multinationale Schutztruppe soll einen möglichen Waffenstillstand in der Ukraine absichern. Mit der Ankündigung, dass die Truppe nun bereits einsatzbereit sei, überraschte Macron. Er ließ allerdings offen, wer konkret an den Manövern beteiligt sein soll und wann und wo diese stattfinden sollen. Diana Kramer, Nachrichtenredaktion.
1: Zum Fußball. Bei der WM sind noch 4 Teams im Rennen um den Titel. Im ersten Halbfinale treffen heute Abend Vize-Weltmeister Frankreich und Europameister Spanien aufeinander. Im zweiten Halbfinale spielt morgen Abend England gegen Argentinien.
4: Heute Abend Anpfiff um 21 Uhr. Vielen Dank für die Infos. Weitere News gibt's natürlich wieder auf die Ohren in einer halben Stunde in unseren Top-Meldungen. Vorne mit Katrin Brause-Zimmermann aus Mainz, Wiesbaden und der Region. Wir gucken uns jetzt aber erstmal das Wetter im Antenne-Mainzland an. 22 närrische Grad, mäßig natürlich vom Schillerplatz am Fasernachtsbrunnen, 22 auch gemessen in Nierstein am Rheinufer, aber auch in Heidesheim an der Burgkirche. Ja, bis 32 Grad sind sogar heute noch drin. Erstmal erwartet uns wirklich viel, viel Sonne. Das sieht herrlich aus. Gegen Abend oder in der Nacht eventuell Regenfälle möglich. Wenn wir uns den Antenne-Mainz-Wettertrend für den Mittwoch angucken, auch Höchsttemperaturen um 30 Grad. In der Nacht sinken sie auf 19 zumindest mal runter. Aber auch da eventuell Regen möglich, wenn da nicht viel. Die aktuelle Verkehrslage checken wir natürlich auch mal da draußen für alle, die mit dem Auto unterwegs sind. Wie sieht's dann aus? Uft Gas. Ganz gut. Mir liegt nur eine klitzekleine Störung vor, die kommt von der A60 Mainz Richtung Rüsselsheim. Da haben wir nämlich im Mainspitzdreieck einen Kilometer stockenden Verkehr. Und auf der A643 Mainz Richtung Wiesbaden zwischen dem Dreieck Mainz und Mombach 2 Kilometer dichter bis stockender Verkehr. Aber ansonsten liegen mir da keine weiteren Verkehrsstörungen vor. Ich wünsche euch auf jeden Fall eine gute und ganz sichere, angenehme Autofahrt in den Dienstag. Blitzermeldungen haben wir 3 Stück. Nee, Moment mal. Lass mich mal gucken. Ich habe doch gerade eine WhatsApp bekommen und zwar von der Marita. Die Marita schreibt mir nämlich, guten Morgen, der Blitzer am Mamberger Kreisel Richtung Innenstadt ist nicht mehr da. Vielen Dank, Marita, fürs Melden. Dann kicken wir den natürlich raus damit. Dann haben wir noch 2 Enforcement-Blitzer übrig. Einer ist olivgrün, steht auf der A60 Mainz Richtung Bingen, kurz vor der Ausfahrt Heidesheim. Da sind 100 erlaubt. Der andere ist eine Blitzersäule, steht auch auf der A60, allerdings Mainz Richtung Rüsselsheim, noch vor der Weisenauer Brücke. Auch hier maximal 100 erlaubt. Danke an den Thomas aus 3 fürs Melden. Sollten euch noch weitere Blitzer auffallen, mobile Blitzer vielleicht, weißer Caddy, blauer Caddy, irgendwo, wenn sie nicht gerade im Urlaub sind, dann meldet mir den gerne, ruft mich an auf dem Hörertelefon oder per WhatsApp an die Mainz 304 3441. Könnt ihr mir schreiben per WhatsApp oder eine Sprachnachricht schicken, wie ihr möchtet.
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4: Und denkt dran, euch ein gültiges Ticket zu holen, wenn ihr mit den Öffis unterwegs seid. Da wird nämlich die Buslinie 64 heute früh verstärkt kontrolliert. Fährt von Mainzer-Hartenberg, dem Kettler-Kolleg, Richtung Laubenheim, Haltestelle Hans-Zöller-Straße.
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4: Und natürlich habe ich die Greatest Hits und das Beste von heute für euch mit dabei. Gleich Will Smith mit dem Man in Black und vorher Gentleman zusammen mit Michael Patrick Kelly. Wildfire.
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0: Will Smith, Man in Black. 7:12 haben wir es im Antenne Mainzland, ihr Lieben. Und ich weiß nicht, wie es euch geht, wenn es in der Nacht nicht so richtig runterkühlt, dann macht einem die Hitze schon so ein bisschen zu schaffen. Und die nächste Hitzewelle ist ja auch schon in vollem Gange. Auch nachts, wie gesagt, kühlt es oft gar nicht unter 20 Grad. Jetzt Mäue, auf Mäue, dann sind es mal 19. Da kann auch, ich sag mal, der Schlaf drunter leiden. Und einige Tipps dagegen, die kennt ihr bestimmt schon. Erst am Abend natürlich lüften und dann ab Vormittag wieder aufhören. Den Herd oder Ofen auslassen, lieber Salate oder Wraps zubereiten, anstatt Heißwasser in die Küche anzubraten. Kira Rutsch vom Hitzepräventionsteam der Kreisverwaltung Mainz-Bingen, das haben wir in Ingelheim tatsächlich, die hat uns mal erzählt, was wir sonst noch so Effektives machen können.
1: Ja, wenn man nachts mehrere Tage lang nicht schlafen kann, das macht einen ja wirklich fertig. Man kann auf die richtige Bettwäsche achten, Baumwolle oder Leinen, eben atmungsaktive Materialien, die auch den Schweiß gut aufnehmen. Die elektronischen Geräte am besten aus dem Schlafzimmer verbannen. Dann auch ein Tipp, dass man vor dem Zubettgehen lauwarm duscht. Dadurch wird dem Körper so signalisiert, jetzt abkühlen und dass man eben auch nicht eiskalt duscht. Weil das führt eher dazu, dass die Gefäße sich zusammenziehen, der Körper die Hitze speichert und man dann vielleicht erst recht anfängt zu schwitzen. Das klingt paradox, aber eher lauwarm duschen.
0: Guck dir mal da, das ist ein guter Tipp. Wir können also einiges machen, um uns selbst zu helfen. Wer das aber nicht kann, sind natürlich unsere tierischen Mitbewohner.
1: Vor allem bei Hunden, den sieht man dann ja tagelang gefühlt beim Hecheln zu und man ist so ein bisschen hilflos und kann nichts machen. Es gibt Kühlmatten für Haustiere, die kann man sich besorgen. Aber wenn man das Geld nicht ausgeben kann oder will, kann man auch einfach feuchte Handtücher den Tieren bereitlegen und dann legen die sich drauf. Normalerweise suchen die sich ja automatisch den kühlsten Boden in der Wohnung und da können feuchte Handtücher eine Abhilfe sein. Was man auch machen kann als Trick, dass man einfach an mehreren Orten in der Wohnung Wassernäpfe bereitstellt, immer auch mit frischem, kaltem Wasser, dass die Tiere mehr Möglichkeit haben zu trinken.
0: Ja, denn diese langanhaltende Hitze, die kann ja auch super belastend sein, nicht nur für Tiere, für uns natürlich auch und besonders, wenn es dann nachts nicht abkühlt. Aber wie können wir uns denn darauf vorbereiten, wenn die nächsten Jahre, und das sieht ja so aus, gerade weil es jetzt Klimaerwärmung, Klimawandel auch angeht, die nächsten Sommer immer heißer werden?
1: Ich glaube, jeder Einzelne muss da vielleicht auch psychologisch ein bisschen anders dran gehen, dass man sich nicht mehr so ausgeliefert fühlt, sondern dass man vielleicht mehr aktiv damit umgeht. Wo sind denn vielleicht kühle Orte in meiner Nachbarschaft? Oder dass ich im Vorfeld mir so eine Sammlung an Rezepten zusammenstelle, die Spaß macht, wofür ich die Küche nicht groß benutzen muss. Oder dass ich meine Kleidung anpasse, dass ich mir mehr Kleidung besorge mit Leinen oder halt lockere Kleidung. All solche Sachen, wo ich vielleicht dann auch merke, ich kann vielleicht doch mehr aktiv machen in dieser anstrengenden Zeit, wie ich jetzt vorher gedacht habe.
0: Da habt ihr es gehört, ihr Lieben. Also passt bitte auf euch auf, auch natürlich auf andere, auf Senioren, auf Kinder, Menschen mit Vorerkrankungen. Und dann kommen wir mit diesen Tipps hoffentlich sicher und ausgeschlafen durch die nächsten Tage und Nächte.

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0: Change. Yeah, Tupac mit Changes. 19:30 haben wir es im Antenne Mainzland.
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2: Mit Katrin Brause Zimmermann. Einen schönen guten Morgen. Heute jährt sich zum 5. Mal die Flutkatastrophe im Ahrtal. Das hat die Staatskanzlei in Mainz mitgeteilt. Daher wird heute in Rheinland-Pfalz der Opfer gedacht. Damals sind 135 Menschen ums Leben gekommen. Viele Orte wurden schwer zerstört. Auch in Mainz wehen an öffentlichen Gebäuden die Flaggen auf Halbmast. Im Ahrtal nehmen unter anderem Bundespräsident Frank-Walter Steinmeier, Bundeskanzler Friedrich Merz und der rheinland-pfälzische Ministerpräsident Gordon Schnieder an mehreren Gedenkveranstaltungen teil. Im Mittelpunkt stehen das Erinnern an die Opfer und der Blick auf den Wiederaufbau, der vielerorts noch immer nicht abgeschlossen ist. In der Mainzer City ist es gestern in den frühen Morgenstunden zu einer Kneipenschlägerei in der hinteren Bleiche gekommen. Gegen 4 Uhr nachts geraten zwei Brüder in einen Streit mit einem unbekannten Mann. Der Unbekannte schlägt einen der Brüder ins Gesicht, der andere Bruder greift ein und geht mit dem Unbekannten zu Boden. Dabei erleidet der Bruder Schnittverletzungen, weil er auf die Scherben eines im Zuge der Rangelei zerbrochenen Glases fällt. Er wurde von einem eintreffenden Rettungsdienst versorgt und anschließend in ein Krankenhaus gebracht. Der unbekannte Tatverdächtige hat die Bar noch vor Eintreffen der Polizei verlassen. Nach ihm wird jetzt gefahndet. Er wird als etwa 1,85 Meter groß und mit kurzen schwarzen Haaren mit einem Boxerschnitt beschrieben. Er soll in Begleitung eines weiteren Mannes gewesen sein. Potenzielle Zeuginnen und Zeugen werden gebeten, sich bei der Polizei zu melden. Der Landkreis Mainz-Bingen rüstet beim Katastrophenschutz weiter auf. Für 55.000 Euro beteiligt sich der Kreis an einem neuen Tanklöschfahrzeug für Waldbrände. Stationiert wird es in der Verbandsgemeinde Rhein-Nahe und soll künftig bei Waldbränden im gesamten Kreis zum Einsatz kommen. Außerdem werden 3 neue Mehrzweckfahrzeuge als Nachschubfahrzeuge angeschafft. Sie ersetzen ältere Einsatzfahrzeuge. Insgesamt investiert der Landkreis dafür rund 1,1 Millionen Euro. Ziel ist es, den Katastrophenschutz fit für zukünftige Einsätze zu machen, so die Kreisverwaltung in Ingelheim. Die öffentliche Bücherei Anna Segers in Mainz erweitert ihr Angebot um 2 regelmäßige Führungen für Erwachsene. Bei Bücherei Kompakt gibt es künftig jeden dritten Mittwoch im Monat von 12.30 Uhr bis 13 Uhr einen kurzen Überblick über die Angebote und Nutzungsmöglichkeiten der Bücherei. Die erste Führung findet morgen statt. Das zweite Format Bücherei, wie geht das, startet am Donnerstag und wird danach jeden dritten Donnerstag im Monat veranstaltet. Die Führung richtet sich an alle, die die Bücherei und ihre Angebote kennenlernen möchten. Beide Programme sind kostenlos und ohne Anmeldung möglich. Innenverteidiger Maxim Dahl verlässt den FSV Mainz 05 und schließt sich zur kommenden Saison der Spielvereinigung Greuther Fürth an. Der 20-Jährige hat über 10 Jahre für die 05er gespielt und sämtliche Jugendmannschaften durchlaufen, bevor er über die U23 in den Profikader aufgerückt ist. Dahl war unter anderem Teil der A-Juniorenmannschaft, die 2023 die Deutsche Meisterschaft gewonnen und ein Jahr später das Viertelfinale der UEFA Youth League erreicht hat. Zu den Details des Transfers haben beide Vereine Stillschweigen vereinbart.
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0: Checken wir das Wetterchen im Antenne Mainzland, denn die Sonne scheint uns entgegen am Fischtorplatz. Es ist schön, 23 Grad messen wir hier vorm City-Studio. Wenn wir das Ganze jetzt drehen, haben wir 32 Grad, das sind dann die Höchsttemperaturen für heute, die wir bekommen. Passt ganz gut. Gegen Spätnachmittagabend kommen ein paar Wölkchen dazu. Eventuell heute Abend Regenfälle möglich. Morgen am Mittwoch auch bei Höchsttemperaturen bis um die 30 Grad. Schauen wir uns natürlich auch die aktuelle Verkehrslage da draußen mal an. Rote Ampel haben wir gerade, 2-3 Autos stehen da. Ist kein Stau und Stock im Verkehr hier bei uns vom City-Studio. Alles gut, sieht super aus. Bisschen was ist los auf der A60 Mainz Richtung Rüsselsheim. Im Mainz-Spitzdreieck haben wir 2 Kilometer stockenden Verkehr. Und auf der A643 Mainz Richtung Wiesbaden zwischen Gonsheim und Mombach auch 2 Kilometer. Ja, dichter bis stockender Verkehr. Und ansonsten liegen mir keine weiteren Störungen vor. Euch wünsche ich eine gute und sichere Fahrt. Blitzermeldungen habe ich 2 Stück, ein Pärchen. Beide stehen sie auf der A60. Der olivgrüne Enforcement-Blitzer auf der A60 Mainz Richtung Bingen. Unmittelbar von der Ausfahrt Heidesheim, da sind 100 erlaubt. Und eine Blitzersäule steht auf der A60 Mainz Richtung Rüsselsheim. Noch vor der Weisenauer Brücke, da sind 100 erlaubt. Thomas aus Dreis war so nett, uns den nochmal zu bestätigen, dass er immer noch da ist. Wenn euch irgendwo noch ein weiterer Blitzer auffällt, meldet mir den gerne. Persönlich auf dem Antenne Mainz Hörertelefon oder schreibt ihn mir per WhatsApp an die Mainz 3. 304 3441.
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0: Natürlich mit unseren Greatest Hits und den Besten von heute. Gleich dann Jan und David für ein wunderbares Sommerliedchen Next Summer. Vorher aber Kygo und Tina Turner mit What's Love Got to Do With It.
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0: So klingt der Sommer bei uns hier im Antenne Mainz Lantamiano David mit Next Summer. 7.42 Uhr haben wir's. Und ihr Lieben, wenn ihr euren Teller leer esst, dann gibt's morgen gutes Wetter und es scheint die Sonne. Und bei dem Wetter haben das momentan wahrscheinlich wirklich viele von euch getan. Ist ja immer doof, auch wenn irgendwas weggeschmissen werden muss. Bei uns in Deutschland werden nämlich jährlich rund 18 Millionen Tonnen Lebensmittel weggeworfen. Und genau deswegen gibt es bei uns in Mainz ein Café, das es sich zur Aufgabe gemacht hat, Lebensmittel zu retten. Wie das genau abläuft, hat uns aus dem Vorstand vom Café Krumm und Schepp Paul Gleiser mal verraten.
1: Unser Café ist letztendlich frei zugänglich. Wir haben einen sogenannten Verteiler mit im Café. Dieser Verteiler, den gibt es auch von Foodsharing an anderen Standorten. Bei uns ist die Besonderheit, der ist eben im Café. Und da können alle Menschen vorbeikommen und sich kostenlos die Lebensmittel mitnehmen, die sie retten können und möchten. Also alle Menschen, die da hinkommen, ein Brötchen essen oder mitnehmen,

0: Die haben dieses Krötchen vor der Tonne gerettet.
1: Und das Common Shep hat noch eine Besonderheit, denn die Preise sind einzigartig. Jeder kann das bezahlen, was er oder sie für sinnvoll hält. Das Motto, zahl, was es dir wert ist. Aber gehen dann nicht alle einfach hin und legen nur einen Cent auf die Theke?
0: Ja, interessanterweise ist das die erste Reaktion von fast allen Menschen, aber die Realität ist eine ganz andere. Ich glaube, wenn wir Verantwortung an Menschen übergeben, Verantwortung an die Gesellschaft übergeben, dann wird diese Verantwortung nur in den seltensten Fällen ausgenutzt. Und das erleben wir auch. Es gibt ganz wenige, wo wir das Gefühl haben, na, da könnten wir vielleicht ein bisschen ausgenutzt werden. Da gehen wir dann aber ins Gespräch mit den Personen und da ist unser Service gebrieft für und wir sprechen mit denen und dann sehen die das meistens auch ein und überlegen sich dann tatsächlich einen Wert, der dann auch was wert ist.
1: Und das Konzept kommt an und das nicht nur wegen des geretteten Essens, denn im Common Shep geht es auch darum, Menschen zusammenzubringen. Und genau das steht auch beim Sommerfest jetzt am Wochenende im Mittelpunkt.
0: Ja, unser Sommerfest, das ist dieses Jahr zum zweiten Mal und es gibt es jetzt seit anderthalb Jahren. Letztes Jahr wurden wir schon wahnsinnig überrannt. Das war ein wahnsinnig schöner, voller Tag. Und dieses Jahr haben wir das dann ausgeweitet auf zwei Tage. Wir feiern nächste Woche Samstag und Sonntag unser Bestehen, aber auch einfach nur das Leben und das Café und erwarten wieder eine Vielzahl an Gästen, die zu uns kommen.
1: Ja, auf euch wartet ein buntes Programm mit Leckeressen, mit DJs und Impro-Theater. Und am Sonntag gibt's sogar eine Zirkusshow für die kleinen Gäste inklusive Kinderschminken. Und auch hier steht das solidarische Miteinander im Vordergrund. Die Acts werden nämlich über Hutspenden finanziert. Also schaut da gerne mal vorbei.

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1: Wir schauen heute mal am Dom vorbei und zwar auf dem Liebfrauenplatz. Da ist kein Marktfrühstück, nein, da steht nämlich seit dem 1. Juli 1916 die sogenannte Nagelsäule. Das ist ein 7 Meter hoher Eichenstamm, in den Nägel eingeschlagen worden sind. Das hat den Hintergrund, dass früher dort so Spenden gesammelt wurden. Das heißt, jeder Spender hat sich einen Nagel gekauft und durfte den dann auch einschlagen. Von 50 Reichspfennig bis hin zu 20 Mark konnte man da spenden und dann eben den Nagel in den Stamm schlagen. Damals wurden so 170.000 Mark gesammelt, würde heute in etwa 488.000 Euro entsprechen. Und damit wurden dann sozial schwache Kinder und auch Soldatenfrauen unterstützt, denen unter die Arme gegriffen. Umgeben ist die Säule übrigens noch von drei weiteren Säulen, die für Einigkeit, Wohltätigkeit und Tapferkeit stehen.
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1: Ich bin Dirk Zeitler. Wer im Pflegeheim betreut werden muss, muss immer mehr Kosten selbst tragen. Mit Stand zum 1. Juli waren im ersten Jahr im Heim im bundesweiten Schnitt 3.364 Euro pro Monat aus eigener Tasche fällig. Das zeigt eine Auswertung des Verbands der Ersatzkassen. Knapp 120 Euro monatlich mehr als noch zu Jahresanfang. Das US-Militär hat in der dritten Nacht in Folge Ziele im Iran attackiert. Wie das zuständige Regionalkommando des US-Militärs mitteilte, hätten die Streitkräfte eine neue Angriffswelle gestartet.
2: Der Krieg mit dem Iran und in der Golfregion eskaliert wieder. Die USA fliegen Angriffe, der Iran attackiert Ziele in der Region und Schiffe in der Straße von Hormuz. Aus dem Iran werden vor allem im Süden des Landes heftige Explosionen gemeldet. Auch aus Jordanien, Bahrain und den Vereinigten Arabischen Emiraten gab es Berichte über Angriffe. Die USA haben die Seeblockade wieder aktiviert, um iranische Handelsschiffe zu stoppen. Für Donnerstagnacht hat Präsident Trump eine Rede an die Nation angekündigt. Es wird vermutet, dass es um das weitere Vorgehen mit dem Iran gehen soll. Aus den USA, Tina Eck.
1: Der ADAC kritisiert den schlechten Zustand vieler Rastplätze an deutschen Autobahnen. Bei einer aktuellen Stichprobe vergab der Verkehrsclub bei fast der Hälfte der 50 getesteten Anlagen die Note mangelhaft oder sehr mangelhaft. Gut war nicht einmal jeder fünfte, sehr gut kein einziger Rastplatz. Nicht getestet wurden Raststätten oder Autobahntankstellen. Vor allem die Toilettenanlagen zogen die Bewertung nach unten. Zum Fußball bei der WM sind noch 4 Teams im Rennen um den Titel. Im ersten Halbfinale treffen heute Abend Vizeweltmeister Frankreich und Europameister Spanien aufeinander.
3: Für viele Experten ist es das vorweggenommene Endspiel. Frankreich mit Superstürmer Kylian Mbappé ist bis jetzt mit 6 Siegen und insgesamt 16 erzielten Toren geradezu durch die WM marschiert. Europameister Spanien hat sich nach dem Stolperstart mit dem 0:0 gegen Außenseiter Kap Verde kontinuierlich gesteigert und erst ein Gegentor bei diesem Turnier kassiert. Vor 2 Jahren standen sich beide Teams übrigens auch im Halbfinale der Europameisterschaft gegenüber. Damals siegte Spanien 2:1. Thomas Thonfeld, Sport.
1: Im zweiten Halbfinale spielt morgen Abend England gegen Argentinien.
4: Also erst einmal heute Abend 21 Uhr. Sind wir sehr gespannt, wie es ausgeht. Schauen wir uns das Wetter im Antenne Mainzland an. Aktuell messen wir da draußen nämlich Trommelwirbel. Jetzt muss ich beide Hände nehmen. Warte mal, ich muss eine richtige Trommelwirbel machen. So, das wollte ich mal. 23 Grad vom City-Studio am Fischtorplatz gemessen, bis 32 Grad sind heute drin. Erstmal begrüßt uns herrlich die Sonne gegen Mittag, Spätnachmittag, eventuell auch ein paar mehr Wölkchen da gegen Abend. Na, es sieht aktuell so aus, als ob es weitestgehend trocken bleibt. Vielleicht so ein Hühnchen Regen möglich. Gucken wir uns aber später auf dem Regenradar für euch nochmal etwas genauer an. Am Mittwoch auch eher ein Mix aus Sonne und Wolken. Morgen bis 29 Grad in der Spitze drin.
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4: Die aktuelle Verkehrslage, ihr Lieben, checken wir natürlich auch mal. Gucken wir mal, wo ihr da überall unterwegs seid. Was ihr wissen solltet, ist, auf der A60 zwischen Rüsselsheim-Mitte und Laubenheim ist die rechte Spur bis Freitag gesperrt. Grund: bei einem LKW-Unfall gestern wurden Geländer und Leitplanke da tatsächlich beschädigt. Wir schauen uns natürlich die A60 mal an, wenn ihr da unterwegs seid. Und zwar Rüsselsheim Richtung Mainz zwischen dem Mainspitzdreieck und Weisenau. Auf der Weisenauer Brücke haben wir 2 Kilometer stockenden Verkehr. Und auf der A643 Mainz Richtung Wiesbaden zwischen Gonsheim und Mombach 1 Kilometer dichter bis stockender Verkehr. Ansonsten liegen mir keine weiteren Störungen vor. Ich wünsche euch da draußen eine gute und ganz sichere Autofahrt. Wir schauen uns natürlich auch die beiden Blitzermeldungen an, die wir heute für euch haben. Ein olivgrüner Enforcement-Blitzer steht auf der A60 Mainz Richtung Bingen. Und zwar unmittelbar vor der Ausfahrt Heidesheim. Da sind 100 erlaubt. Und noch eine Blitzersäule haben wir auf der A60 Mainz Richtung Rüsselsheim stehen, noch vor der Weisenauer Brücke. Auch hier maximal 100 erlaubt. Und danke an den Thomas aus Dreis fürs Melden. Wenn euch irgendwo noch weitere Blitzer auffallen, dürft ihr mir natürlich sehr gerne durchgeben. Über das Antenne Mainz Hörertelefon oder per WhatsApp an die Mainz 304 3441. Und denkt dran, euch ein gültiges Ticket zu holen, wenn ihr mit den Öffis unterwegs seid. Verstärkt kontrolliert wird nämlich heute früh die Buslinie 64. Fährt von Mainzer Hartenberg, dem Kettlerkolleg, Richtung Laubenheim zur Haltestelle Hans-Zöller-Straße.
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4: Und natürlich habe ich die Greatest Hits und das Beste von heute für euch mit dabei. Liza Minnelli gleich mit Losing My Mind und vorher The Weeknd, Take My Breath.
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0: bin Paula und ich komme tatsächlich aus Wiesbaden. 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

0: Liza Minnelli, Losing My Mind. Ihr braucht aber nicht die Nerven zu verlieren. 13 nach 8 haben wir es immer drin im Einzelnen, ihr Lieben. Und ich habe was Leckeres für euch mit dabei. Ihr könnt euch nämlich wieder ein Fläschchen sichern von unserem leckeren Wein der Woche. Was ihr dafür tun müsst, ist ganz einfach. Mindestens 16 Jahre alt sein und mir eine Frage zum Wein der Woche richtig beantworten. Stelle ich euch nämlich gleich. Aber hört erst mal zu, was euch Eva-Maria Lechler und Herbert Egner, unser Weinexperte, erzählen.
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2: Mit unserem Weinexperten Herbert Egner. Schön, dass du bei uns bist.
3: Hallo Evi, ich freue mich.
2: Ja, heute machen wir einen Ausflug nach Gau-Bischofsheim zum Weingut Escher. Und das gibt es auch schon seit fast 100 Jahren.
3: Ja, 1928 gegründet. Seitdem ist es in Familienbesitz. Und aktuell wird es bewirtschaftet von Vater und Tochter, von Toni und Petra Escher.
2: Das ist ja eine sehr lange Zeit. Und du hast uns da auch eine wunderschöne Weinflasche mitgebracht. Der Cabernet Blanc mit dem Namen Chef.
3: Chef ist der Eigenname dieses Cabernet Blanc. Ein trockener Weißwein, eine Neuzüchtung. Erst 2010 war die Markteinführung. Ja, und es wäre natürlich auch ein ideales Geschenk für jeden Chef. Und so wird er auch heute häufig noch von Endkunden eingekauft.
2: Ja, hinter diesem wunderbaren Eigennamen Chef steht auch eine richtig schöne Geschichte.
3: Ja, der Sohn wurde schon von Kindesbeinen an Chef genannt, weil er immer voranging. Mhm. Heute, interessanterweise, ist er auch Chef. Er ist Geschäftsführer einer Niederlassung. Und er hat vor ein paar Jahren seine besondere Liebe zum Wein entdeckt, hat 800 Quadratmeter Vignette bepflanzt und sich für den Cabernet Blanc entschieden.
2: Das ist ja auch eine Piwi-Rebsorte.
3: Ja, eine pilzwiderstandsfähige Rebsorte. Manche sagen dazu auch Zukunftsweine. Mhm. Und die sind pflegeleichter und widerstandsfähiger. Und da hat er sich auf dem Etikett quasi verewigt mit seinem Spitznamen.
2: Ja, eine richtig schöne Geschichte. Aus welcher Kreuzung besteht denn unser Wein?
3: Ja, das ist besonders interessant, denn die Kreuzung ist eine rote und eine weiße Rebsorte, nämlich Cabernet Sauvignon, eine sehr kräftige, intensive, rote Rebe mit einer weißen Rebsorte, die auch wieder eine Kreuzung in sich darstellt, sodass auch die Pilzwiderstandsfähigkeit von der weißen Rebsorte kommt.
2: Gießen wir mal den Wein der Woche ein.
3: Gerne.
2: Probieren wir das Ganze mal.
3: Da spüren wir am Gaumen die ganze Vielfalt von Wiesenkräutern, grüner Paprika, bisschen Stachelbeere.
2: Ich finde auch ein sehr intensiver Geschmack tatsächlich.
3: Ja, sind frische Noten, ein schöner Nachklang, wie du sagst. Da hat man viel Geschmack im Mund.
2: Sehr extraktreich.
3: Ich hätte es besser nicht sagen können.
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0: Ihr Lieben, habt ihr gut zugehört, dann könnt ihr euch ein Fläschchen sichern, wenn ihr mir folgende Frage richtig beantworten könnt. Wie lange gibt es denn das Weingut Escher in Gau-Bischofsheim schon? Unser Weinexperte und Eva-Maria Lecher, beide haben es erwähnt. Vielleicht müsst ihr ein bisschen rechnen. Grobe Zahl reicht mir auch. Vielleicht kommt er dann drauf. Wie lange gibt es das Weingut Escher schon in Gau-Bischofsheim? Das ist meine Frage an euch. Wenn ihr euch ein Fläschchen sichern wollt, schickt mir die richtige Antwort per WhatsApp an die Mainz 304 3441 oder ruft mich an auf dem Hörertelefon. Mainz 304 344.

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0: Robin Schulz, Better Times. Wir haben es jetzt 8:30 im Antenne Mainzland.
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2: Mit Katrin Brause-Zimmermann. Einen schönen guten Morgen. Der Landkreis Mainz-Bingen unterstützt in diesem Jahr verschiedene soziale Institutionen mit rund 280.000 Euro. Das hat die Kreisverwaltung in Ingelheim mitgeteilt. Die Förderung geht unter anderem an den Caritasverband Mainz, die Diakonie Ingelheim sowie die Lebenshilfe für das Kreisgebiet Mainz-Bingen. Auch Wohlfahrtsverbände und gemeinnützige Organisationen bekommen Zuschüsse. Träger der Beratungs- und Koordinierungsstellen im Landkreis bekommen als Unterstützung zur Finanzierung der Personal- und Sachkosten ebenfalls Geld. Heute jährt sich zum 5. Mal die Flutkatastrophe im Ahrtal. Das hat die Staatskanzlei in Mainz mitgeteilt. Daher wird heute in Rheinland-Pfalz der Opfer gedacht. Damals sind 135 Menschen ums Leben gekommen. Viele Orte wurden schwer zerstört. Auch in Mainz wehen an öffentlichen Gebäuden die Flaggen auf Halbmast. Im Ahrtal nehmen unter anderem Bundespräsident Frank-Walter Steinmeier, Bundeskanzler Friedrich Merz und der rheinland-pfälzische Ministerpräsident Gordon Schnieder an mehreren Gedenkveranstaltungen teil. Im Mittelpunkt stehen das Erinnern an die Opfer und der Blick auf den Wiederaufbau, der vielerorts noch immer nicht abgeschlossen ist. In der Mainzer City ist es gestern in den frühen Morgenstunden zu einer Kneipenschlägerei in der hinteren Bleiche gekommen. Gegen 4 Uhr nachts geraten zwei Brüder in einen Streit mit einem unbekannten Mann. Der Unbekannte schlägt einen der Brüder ins Gesicht, der andere Bruder greift ein und geht mit dem Unbekannten zu Boden. Dabei erleidet der Bruder Schnittverletzungen, weil er auf die Scherben eines im Zuge der Rangelei zerbrochenen Glases fällt. Er wurde von einem eintreffenden Rettungsdienst versorgt und anschließend in ein Krankenhaus gebracht. Der unbekannte Tatverdächtige hat die Bar noch vor Eintreffen der Polizei verlassen. Nach ihm wird jetzt gefahndet. Er wird als etwa 1,85 Meter groß und mit kurzen schwarzen Haaren mit einem Boxerschnitt beschrieben. Er soll in Begleitung eines weiteren Mannes gewesen sein. Potenzielle Zeuginnen und Zeugen werden gebeten, sich bei der Polizei zu melden. Der Discounter Netto vermietet ab sofort an zwei Standorten nachts Parkflächen in Mainz. Das Angebot richtet sich nach Angaben des Unternehmens vor allem an Anwohnerinnen und Anwohner zwischen 18 und 8 Uhr. Die Stellplätze können digital angemietet werden, so können Interessierte über einen QR-Code vor Ort buchen. Gestartet wird mit den Filialen in der Hechtsheimer Straße 35a und Westring 7. In den kommenden Monaten sollen dann weitere Standorte dazukommen. So sollen die Quartiere mit dem steigenden Parkdruck entlastet werden, so das Unternehmen. Innenverteidiger Maxim Dahl verlässt den FSV Mainz 05 und schließt sich zur kommenden Saison der Spielvereinigung Greuther Fürth an. Der 20-Jährige hat über 10 Jahre für die 05er gespielt und sämtliche Jugendmannschaften durchlaufen, bevor er über die U23 in den Profikader aufgerückt ist. Dahl war unter anderem Teil der A-Juniorenmannschaft, die 2023 die Deutsche Meisterschaft gewonnen und ein Jahr später das Viertelfinale der UEFA Youth League erreicht hat. Zu den Details des Transfers haben beide Vereine Stillschweigen vereinbart.
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0: Schau aufs Wetter im Antenne Mainzland. 24 Grad mäßig hier vorm City-Studio am Fischstorplatz bis 32 Grad sind heute drin. Erstmal scheint uns die Sonne wunderbar entgegen. Ein paar Wölkchen können auch dazukommen. Und eventuell Regenfälle heute Abend möglich. Muss aber nicht sein. Wir halten euch mit dem Regenradar auf jeden Fall auf dem Laufenden. Morgen am Mittwoch auch eher ein Mix aus Sonne und Wolken. Höchsttemperaturen um 29 Grad.
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0: Die aktuelle Verkehrslage da draußen schauen wir uns natürlich auch mal an. Und dann machen wir einen kleinen Ausflug auf die A60, denn zwischen Rüsselsheim-Mitte und Mainz-Laubenheim, wenn ihr da unterwegs seid, wenn ihr auf der A60 Rüsselsheim Richtung Mainz fahrt, ist die rechte Spur bis Freitag gesperrt. Grund bei einem LKW-Unfall gestern wurden eben Geländer und die Leitplanke beschädigt. Also da aufgepasst, deswegen ist auch ein bisschen was los, wenn wir aufs Mainz-Spitz-Dreieck schauen, und zwar, wenn ihr da unterwegs seid, Mainz Richtung Rüsselsheim auf der Weisenauer Brücke, und dann zieht sich das bis Bauschheim, haben wir 2 Kilometer stockenden Verkehr, in der Gegenrichtung nur 1 Kilometer stockender Verkehr. Ansonsten liegen mir keine weiteren Störungen vor. Euch wünsche ich eine gute und ganz sichere Autofahrt. Blitzermeldungen habe ich auch für euch, aber allerdings nur noch 2 Stück. Auf der A60 Mainz Richtung Bingen steht der olivgrüne Enforcement-Blitzer. Unmittelbar vor der Ausfahrt Heidesheim dürfte 100 fahren. Genau wie auf der A60 Mainz Richtung Rüsselsheim. Da steht eine Blitzersäule. Noch vor der Weisenauer Brücke 100 erlaubt. Thomas aus Dreis, danke dir fürs Melden. Sollten euch irgendwo noch weitere Blitzer auffallen, gerne durchgeben übers Hörertelefon oder per WhatsApp an die Mainz 304 3441.
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0: Mit den Greatest Hits und den Besten von heute gleich One Republic mit dem Good Life. Aber vorher die Toten Hosen. Alles aus Liebe.
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0: Die Toten Hosen, alles aus Liebe. 8 Uhr und 40 Minuten haben wir es im Antenne Mainzland und hier ist euer
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0: Mit Luisa Roth von der Mainzer Polizei. Einen schönen Dienstagmorgen wünsche ich.
2: Guten Morgen, hallo.
0: Wir machen eine kleine Reise nach Laubenheim. So weit haben wir nicht. Mainz-Laubenheim, wunderschöner Stadtteil, ist ein bisschen umgestaltet worden auf der Straße gestern Mittag. Erzähl mal, was da los war.
2: Das hast du sehr schön beschrieben, ja. Gestern Nachmittag war das Ganze so um kurz vor 4 ungefähr und das Recht- und Ordnungsamt hat uns informiert, weil die vor Ort kamen und festgestellt haben, dass dort ein Anwohner an einem Wendehammer eigenmächtig Markierungen mit weißer Farbe auf der Fahrbahn und an dem Bordstein anbringt.
0: Was hat er denn hingemalt? Ein Gemälde oder wollte er irgendwie sich einen neuen Parkplatz bauen?
2: Er hat eine Sperrfläche gezeichnet.
0: Also, dass sich keiner hinstellt mehr.
2: Ja. Genau, sodass sich vermutlich keiner mehr hinstellt. Ja. Und sie wollten ihn dann kontrollieren und er hat dann aber seine Personalien nicht preisgegeben, sodass wir dann halt vor Ort gefahren sind und unterstützt haben. Und die Hintergründe sind immer noch unklar, also er hat auch dazu nichts gesagt, aber er hat sehr eindeutig über 19 Bordsteine hinweg, also da wo es halt zu dem Gehweg hochgeht, über 19 Bordsteine hinweg hat er eine Markierung aufgemalt und das Ganze auch noch abgeflattert mit einem Flatterband. Also es sah, glaube ich, sehr professionell aus und hat dann da sich selbst was eingezeichnet.
0: Was hatte er denn vor? Also eine Sperrfläche zu schaffen oder vielleicht wollte er auch eine Gerüststelle und das Haus streichen oder was waren denn die Beweggründe?
2: Also er hat schon auf die Steine unten drauf gemalt.
0: Ach so,
2: also, so wie man es auch kennt, wenn die Stadt irgendwo vorbeifährt oder Verkehrsüberwachungsamt, wie auch immer, wenn halt diese Stellen auch eingezeichnet werden. So hat er dann auch selbst das eingezeichnet. Er hat dazu dann auch nichts mehr gesagt. Also was der Hintergrund ist dann auch unklar. Aber es liegt schon sehr nahe, dass er da einfach vielleicht da was einzeichnen wollte, dass die Leute vielleicht nicht mehr da parken in diesem Wendehammer da hinten.
0: Sag mal, jetzt hat er einfach die Gasohr gemalt. So, wie man auf die Idee kommt, weiß ich nicht. Man kann das bei der Stadt vielleicht auch beantragen. Man weiß ja nicht, er hat sich nicht geäußert. Aber was kommt denn jetzt auf ihn zu? Weil das ist ja im Endeffekt, ist das eine Art Sachbeschädigung oder wie kann ich mir das vorstellen? Was ist das für ein Strafbestand?
2: Ja, also es ist tatsächlich ein bisschen ungewöhnlicher, aber es ist eine Sachbeschädigung. Ja. Er hat es zwar nicht komplett zerstört oder beschädigt, aber das ist in dem Erscheinungsbild so verändert worden, dass es halt auch schwierig ist, die Farbe wieder abzubekommen und dadurch ist es eine Sachbeschädigung, wo jetzt auch das Ermittlungsverfahren tatsächlich läuft. Und das wird vermutlich da auf ihn zukommen in der Sache. Genau.
0: Und er hat ja dann irgendwie schon aktiv in den Straßenverkehr eingegriffen, weil er ja da eine Sperrfläche gemalt hat, einfach wo keine ist, offiziell.
2: Ja, also ich glaube, es wird einen Grund haben, warum da hinten keine Sperrfläche gezeichnet wurde. Man hätte vielleicht hat das ja auch mit der Stadt mal Rücksprache halten können.
0: Ja, weiß man nicht,
2: ob das vielleicht irgendwie umsetzbar ist, was die Gründe sind, warum da keine Sperrfläche ist. Aber ja, man kann nicht einfach so Veränderungen im öffentlichen Verkehrsraum vornehmen und da irgendwas hinzeichnen, was vielleicht am Ende wirklich noch sehr täuschend echt aussieht. Das geht halt einfach nicht. Deshalb, war es wichtig, dass wir da auch vor Ort kamen, auch mit ihm nochmal gesprochen haben. Ja, vielleicht war es einfach der Frust über irgendwas. Man weiß es nicht so genau.
0: Das kann gut sein. Aber was kommt denn strafrechtlich? Also klar, die Anzeige auf ihn zu, muss er das entfernen oder dann eine Strafe zahlen? Muss da irgendwie dann eine Straßenreinigung kommen, das extra wegmachen? Weil je nachdem, was es für eine Farbe war, kriegst du es ja am Ende auch gar nicht mehr so einfach ab, ne?
2: Ja, also die Stadt wurde jetzt darüber informiert. Die gucken jetzt, wie man das am besten da wegbekommt, wie man das entfernen kann. Kommt auch so ein bisschen drauf an, was das für eine Farbe ist. Das weiß ich jetzt gar nicht so genau. Und dann muss man mal schauen, ob man ihm das irgendwie in Rechnung stellt im Nachgang. Mhm.

0: Das sind wahrscheinlich alles Sachen, die dann noch gepusht werden müssen, je nachdem, wie aufwendig das Ganze dann auch ist, das da wegzumachen. Ja.
1: Vielleicht ist es ja auch einfach aus einer Wut oder aus einer Emotion raus irgendwie entstanden, dass er gesagt hat, das mache ich jetzt, das nervt mich die ganze Zeit schon. Wenn ihr da draußen vielleicht auch so Überlegungen habt, nehmt doch einfach weiße Straßenkreide. Ne? Die ist beim nächsten Rege wieder weg und ist, glaube ich, dann gar nicht so schlimm. Oder, frage ich dich jetzt.
0: Ja, also das ist eine Überlegung. Ich glaube, das, was er vorhatte, hätte damit dann nicht geklappt, weil ich gehe davon aus, dass er dauerhaft da verhindern wollte, dass die Leute vielleicht da parken. Ja, aber nimmt gerne einfach Kontakt zu den Behörden auf. Also wenn euch irgendwo was auffällt und ihr sagt, hey, mich stört das, weil hier immer wieder was passiert, vielleicht war es auch bei ihm so. Ja, vielleicht hat er auch immer mal wieder Kontakt aufgenommen und man hat ihm vielleicht auch versucht zu erklären, dass es da nicht möglich ist. Ich weiß es nicht genau. Genau, aber nimmt da gerne einfach Kontakt auf zu den Behörden. Die sind da auch super offen und transparent und vielleicht lassen sich ja manche Sachen auch durch Kommunikation irgendwie regeln und lösen, ohne dass man da eigenmächtig irgendwo Farbe aufbringen muss und es dann so blöd läuft, dass im Nachgang dann noch das Ganze einem Rechnung gestellt wird und auch ein Strafverfahren gegen einen läuft. Ich glaube, da ist keinem mitgeholfen am Endeffekt.
1: Ganz genau so ist es. Das wäre maximal wünschenswert. Ja.
0: Genau.
1: So ist es. Also, deine Worte in den Ohren aller, die vielleicht Probleme auf der Gas haben oder bei sich vorm Haus. Dann danke ich dir für den Polizeireport, den ungewöhnlichen von heute. Und dann hören wir uns morgen wieder. Danke dir, mach's gut.
0: Bis morgen.
1: Bis dann, ciao. Please don't stop.

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1: Der DAX startet heute mit vorsichtiger Tendenz in den Handel. Belastet werden die Märkte weiter von der angespannten Lage im Nahen Osten. Die Sorge vor Störungen im Schiffsverkehr durch die Straße von Hormuz treibt den Ölpreis nach oben und sorgt für Zurückhaltung bei den Anlegern. Die Nordseesorte Brent notiert daraufhin über $85 je Barrel. Auch die Börsen in Asien geben angesichts der geopolitischen Unsicherheit nach. Im Fokus stehen heute außerdem die USA. Dort beginnt die Berichtssaison mit den ersten großen Bankbilanzen. Gleichzeitig warten die Märkte auf neue Inflationsdaten und Aussagen der US-Notenbank. Sie könnten entscheidend dafür sein, wie es mit den Zinsen weitergeht und damit auch die Richtung an Europas Börsen vorgeben.
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1: Ich bin Dirk Zeitler. Wer im Pflegeheim betreut werden muss, muss immer mehr Kosten selbst tragen. Mit Stand zum 1. Juli waren im ersten Jahr im Heim im bundesweiten Schnitt 3.364 Euro pro Monat aus eigener Tasche fällig. Das zeigt eine Auswertung des Verbands der Ersatzkassen. Knapp 120 Euro monatlich mehr als noch zu Jahresanfang.
2: Grund für die höheren Kosten sind vor allem zwei Faktoren. Zum einen sind die Löhne für Pflegekräfte gestiegen, zum anderen sind Unterkunft und Verpflegung teurer geworden. Das sei natürlich berechtigt, sagt der Verband der Ersatzkassen, dürfe aber nicht zu einer immer stärkeren Belastung der Pflegebedürftigen führen. Die geplanten Reformpläne von Bundesgesundheitsministerin Nina Wagen dürften die Situation noch weiter verschärfen. Die sehen nämlich unter anderem vor, bei Entlastungszuschlägen zu sparen. Fiona Reinhardt, Nachrichtenredaktion.
1: Das US-Militär hat in der dritten Nacht in Folge Ziele im Iran attackiert. Wie das zuständige Regionalkommando des US-Militärs mitteilte, hätten die Streitkräfte eine neue Angriffswelle gestartet. US-Präsident Trump hatte zuvor in einem Radiointerview weitere Angriffe angekündigt. Bis zu Tennisball große Hagelkörner sind bei Unwettern in Norddeutschland gefallen. Im niedersächsischen Heidenau zertrümmerten laut Polizei die zentimetergroßen Körner unter anderem Scheiben von Autos und schlugen Dellen in den Lack. Auf Videos war zu sehen, dass auch Dächer teils stark beschädigt wurden. Tennisballgroße Hagelkörner haben sich auch im Landkreis Ludwigslust-Parchim in Mecklenburg-Vorpommern auf dem Boden angesammelt, sodass der Hagel mit Radladern weggeräumt werden musste. Zum Fußball. Bei der WM sind noch 4 Teams im Rennen um den Titel. Im ersten Halbfinale treffen heute Abend Vize-Weltmeister Frankreich und Europameister Spanien aufeinander.
3: Für viele Experten ist es das vorweggenommene Endspiel. Frankreich mit Superstürmer Kylian Mbappé ist bis jetzt mit 6 Siegen und insgesamt 16 erzielten Toren geradezu durch die WM marschiert. Europameister Spanien hat sich nach dem Stolperstart mit dem 0:0 gegen Außenseiter Kap Verde kontinuierlich gesteigert und erst ein Gegentor bei diesem Turnier kassiert. Vor 2 Jahren standen sich beide Teams übrigens auch im Halbfinale der Europameisterschaft gegenüber. Damals siegte Spanien 2:1. Thomas Thonfeld, Sportredaktion.
1: Im zweiten Halbfinale spielt morgen Abend England gegen Argentinien.
4: Da habt ihr es gehört. Vielen Dank für die Infos. Heute um 21 Uhr ist Anpfiff übrigens. Wir schauen mal. 8:58 haben wir es im Antenne Mainzland aufs Wetter. 24 Grad mäßig hier vor unserem City-Studio am Fischtorplatz. 25 schon gemessen in Freiweinheim an der Hafenmole in Ingelheim-Nord. Aber auch 24 in Wackernheim am Rabenkopf. Bis 32 Grad sind heute drin. Bei Sonne und Wolken, die sich abwechseln. Eventuell heute Abend etwas Regen möglich, wenn überhaupt. Wir halten euch auf dem Laufenden. Morgen am Mittwoch zwar bewölkt, aber mittlerweile sieht es so aus, als ob es weitestgehend trocken bleiben soll, bei Höchsttemperaturen um 29 Grad. Die aktuelle Verkehrslage checken wir auch mal, da ist ein bisschen was los, und zwar im Main-Spitzdreieck. In beiden Richtungen haben wir da aktuell 1 Kilometer dichten bis stockenden Verkehr und aufgepasst auf der A60 Rüsselsheim Richtung Mainz. Zwischen Rüsselsheim Mitte und Laubenheim ist die rechte Spur bis Freitag noch gesperrt. Grund: bei einem LKW-Unfall gestern wurden da Geländer und Leitplanke beschädigt. Das solltet ihr wissen. Ich wünsche euch eine gute und sichere Fahrt. Blitzermeldungen haben wir noch 2 Stück für euch. Ein olivgrüner Enforcement-Blitzer, der steht auf der A60 Mainz Richtung Bingen, unmittelbar vor der Ausfahrt Heidesheim, da dürfte 100 fahren. Ohne Blitzersäule auf der A60 Mainz Richtung Rüsselsheim, noch vor der Weisenauer Brücke. 100 hier maximal erlaubt. Danke an den Thomas aus Dreis fürs Melden. Sollten euch irgendwo noch weitere Blitzer auffallen, dürft ihr mir die gerne durchgeben. Übers Antenne Mainz Hörertelefon oder aber auch per WhatsApp an die Mainz 304-3441. Entweder eine Nachricht schreiben oder gerne auch eine Sprachnachricht schicken. Alles möglich.
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4: Und denkt dran, euch ein gültiges Ticket zu holen, wenn ihr mit den Öffis unterwegs seid. Da wird nämlich heute Morgen noch die Buslinie 64 verstärkt kontrolliert. Fährt vom Mainzer Hartenberg dem Kettler-Kolleg Richtung Laubenheim, Haltestelle Hans-Zöller-Straße.
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4: Und auch gleich mit euren Veranstaltungstipps, damit ihr wisst, was heute so Schönes los ist, was ihr nach Feierabend machen könnt. Kleine Vorankündigung habe ich auch schon für euch mit dabei. Erst gibt's aber unsere Greatest Hits und das Beste von heute auf die Ohren. Gleich Mike and the Mechanics mit dem Word of Mouth. Und vorher Malik Harris mit Lie to Me.
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1: Es ist Dienstag, ihr Lieben. Schnappt euch eure Freunde und kommt heute Abend ins Z-Quadrat in der Mainzer Altstadt, denn dort ist heute wieder Spieleabend angesagt. Spielt ab 18.30 Uhr gemeinsam verschiedene Brett- oder Kartenspiele und gerne dürft ihr auch noch euer eigenes Lieblingsspiel oder auch Snacks mitbringen. Eintritt ist frei. Ihr müsst euch nur über die Homepage von Z-Quadrat gerne vorher anmelden. Und ihr Lieben, was passiert, wenn die westafrikanische Kora und die persische Seta aufeinandertreffen? Dann wird es magisch. Die zwei Kulturen bilden ein einzigartiges Musikerlebnis nämlich. Und zu erleben gibt es das heute Abend im Rahmen des Mainzer Musiksommers bei Konstantinopel. Start ist um 19.30 Uhr und zwar im Mainzer Priesterseminar. Und ich habe noch eine Vorankündigung für euch, denn bald ist es wieder soweit. Lust mich morgene noch 9-mal schlafen. Dann heißt's wieder Ingelheimer Hafenfest. Unten am Rheinufer ist wieder einiges los. Gibt's eine wunderbare Mischung aus Musik, Essen, Wein, Kunst, Kultur, guter Laune, Fahrgeschäften natürlich auch für die Kids und alle werden hier wirklich fündig. Und der Künstlermarkt, der eignet sich auch ideal fürs Stöbern. Und die exzellente Live-Mucke lässt den Alltag mal Alltag sein. Das Fest geht 3 Tage lang, vom 24. bis 26. Juli. Kostet natürlich keinen Eintritt. Ohnehin frei Weinum auf der Jungau in Ingelheim-Nord. Herrlich. Schaut da auf jeden Fall mal vorbei. Egal für was ihr euch aber heute entscheidet, wünsche ich euch einen schönen Dienstag, gute Unterhaltung und ganz viel Spaß.

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0: Peter Morpheus, Peter Maffay und Johannes Oerding. Ein Leben lang ist nicht lang. 9:30 was im Antenne Mainzland.
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2: Mit Katrin Brause-Zimmermann. Einen schönen guten Morgen. Heute jährt sich zum 5. Mal die Flutkatastrophe im Ahrtal. Das hat die Staatskanzlei in Mainz mitgeteilt. Daher wird heute in Rheinland-Pfalz der Opfer gedacht. Damals sind 135 Menschen ums Leben gekommen. Viele Orte wurden schwer zerstört. Auch in Mainz wehen an öffentlichen Gebäuden die Flaggen auf Halbmast. Im Ahrtal nehmen unter anderem Bundespräsident Frank-Walter Steinmeier, Bundeskanzler Friedrich Merz und der rheinland-pfälzische Ministerpräsident Gordon Schnieder an mehreren Gedenkveranstaltungen teil. Im Mittelpunkt stehen das Erinnern an die Opfer und der Blick auf den Wiederaufbau, der vielerorts noch immer nicht abgeschlossen ist. In Mainz-Laubenheim hat ein Anwohner gestern Nachmittag eigenmächtig eine Sperrfläche markiert. Nach Angaben der Polizei hat der Mann die Markierung über insgesamt 19 Bordsteine hinweg eingezeichnet. Zusätzlich hat er die neue Sperrfläche mit Flatterband gekennzeichnet. Bei einer Kontrolle durch das Recht- und Ordnungsamt hat der Mann zunächst die Angaben seiner Personalien verweigert. Daraufhin wurde die Polizei hinzugezogen. Der Anwohner muss jetzt mit einer Anzeige wegen Sachbeschädigung rechnen. Der Landkreis Mainz-Bingen rüstet beim Katastrophenschutz weiter auf. Für 55.000 Euro beteiligt sich der Kreis an einem neuen Tanklöschfahrzeug für Waldbrände. Stationiert wird es in der Verbandsgemeinde Rhein-Nahe und soll künftig bei Waldbränden im gesamten Kreis zum Einsatz kommen. Außerdem werden 3 neue Mehrzweckfahrzeuge als Nachschubfahrzeuge angeschafft. Sie ersetzen ältere Einsatzfahrzeuge. Insgesamt investiert der Landkreis dafür rund 1,1 Millionen Euro. Ziel ist es, den Katastrophenschutz fit für zukünftige Einsätze zu machen, so die Kreisverwaltung in Ingelheim. Die öffentliche Bücherei Anna Segers in Mainz erweitert ihr Angebot um 2 regelmäßige Führungen für Erwachsene. Bei Bücherei Kompakt gibt es künftig jeden dritten Mittwoch im Monat von 12.30 Uhr bis 13 Uhr einen kurzen Überblick über die Angebote und Nutzungsmöglichkeiten der Bücherei. Die erste Führung findet morgen statt. Das zweite Format Bücherei, wie geht das, startet am Donnerstag und wird danach jeden dritten Donnerstag im Monat veranstaltet. Die Führung richtet sich an alle, die Bücherei und ihre Angebote kennenlernen möchten. Beide Programme sind kostenlos und ohne Anmeldung möglich. Im Mainzer Stadtgebiet ist es in den letzten Wochen zu überfüllten Altkleidercontainern gekommen. Neben den Containern stapeln sich Säcke, die nicht abgeholt wurden. Nach Infos der Stadt Mainz liegt das an Personalausfällen bei der kommunalen Abfallwirtschaft Mainz und Mainz-Bingen AÖR. Vor allem im Fahrbereich gibt es demnach einen massiven Krankenstand, der sich mit der aktuellen Urlaubszeit überschneidet. Höhere Priorität haben erstmal die regulären Abfallsammeltouren. Die KAW bittet, die Säcke mit Altkleidern nicht vor den übervollen Containern abzulegen, sondern die Entsorgung der Altkleider auf einen späteren Zeitpunkt zu verschieben. Innenverteidiger Maxim Dahl verlässt den FSV Mainz 05 und schließt sich zur kommenden Saison der Spielvereinigung Greuther Fürth an. Der 20-Jährige hat über 10 Jahre für die 05er gespielt und sämtliche Jugendmannschaften durchlaufen, bevor er über die U23 in den Profikader aufgerückt ist. Dahl war unter anderem Teil der A-Juniorenmannschaft, die 2023 die Deutsche Meisterschaft gewonnen und ein Jahr später das Viertelfinale der UEFA Youth League erreicht hat. Zu den Details des Transfers haben beide Vereine Stillschweigen vereinbart.
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0: Schauen wir uns das Wetter hier in der Antenne Mainzland da draußen mal an. Sieht doch schön aus, oder? Was mich nur wundert, was ist denn da los? Fischtorbrunnen ist gar nicht am Sprudeln. Wäre der vielleicht gereinigt oder so? Dann mal gucken, muss man recherchieren, was da los ist. Genau. 25 Grad mäßig aber aktuell am nicht sprudelnden Fischtorbrunnen. 25 Grad auch gemessen in Saulheim am Bahnhof oder in Heidenfahrt am Rheinufer. Bis 32 Grad sind heute drin. Sonne und Wolken, die wechseln sich ein bisschen ab. Eventuell, wenn überhaupt, heute Abend Regenfälle möglich. Dann aber auch nur ein Stündchen. Wenn überhaupt, also echt nicht lang. Morgen am Mittwoch sieht es schon wieder trocken aus im Antenne Mainz Wettertrend. Zwar Wolken am Start, aber Höchsttemperaturen bis 29 Grad. Die aktuelle Verkehrslage checken wir für euch natürlich auch mal für alle, die da draußen mit dem Auto unterwegs sind. Bestörungen habe ich auf der A643, wenn ihr Mainz Richtung Wiesbaden fahrt, auf der Schiersteiner Brücke aktuell 2 Kilometer stockender Verkehr. Und dann solltet ihr noch wissen, dass auf der A60 Rüsselsheim Richtung Mainz zwischen Rüsselsheim Mitte und Mainz-Laubenheim die rechte Spur bis Freitag gesperrt ist, weil bei einem LKW-Unfall gestern das Geländer und die Leitplanke da beschädigt wurden. Ansonsten wünsche ich euch eine gute und sichere Fahrt. Blitzermeldungen habe ich zwei Stück für euch. Ein Enforcement-Blitzer in Olivgrün steht auf der A60 Mainz Richtung Bingen, unmittelbar vor der Ausfahrt Heidesheim. Da dürfte 100 fahren maximal. Und dann haben wir eine Blitzersäule auf der A60 Mainz Richtung Rüsselsheim stehen. Noch vor der Weisenauer Brücke, 100 erlaubt. Danke an den Thomas aus Reis fürs Melden. Sollten euch irgendwo noch weitere Blitze auffallen, gerne melden über das Antenne Mainz Hörertelefon oder per WhatsApp an die Mainz 304. 3441.
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0: 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Die Greatest Hits und das Beste von heute gibt's auf die Ohren. Und zwar gleich Salt and Pepper mit Let's Talk About Sex, Baby. Und vorher die Imagine Dragons mit Bones.
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0: Salt and Pepper, Salt and Pepper, let's talk about sex. 9.42 Uhr haben wir Antenne Mainzland und wir wagen nochmal den Blick in die Sterne. Hier ist euer
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0: Für heute Dienstag, den 14. Juli. Krebs, heute fällt es euch leicht, kluge Entscheidungen zu treffen. Vertraut eurem Gefühl, Intuition und Vernunft arbeiten perfekt zusammen. Löwe, zeigt heute ruhig etwas mehr Farbe und Persönlichkeit. Eure Ausstrahlung zieht die richtigen Menschen an. Jungfrau, euer Organisationstalent macht sich bezahlt. Mit kleinen Anpassungen bringt ihr große Projekte ins Rollen. Waage, ein ehrliches Gespräch sorgt für Klarheit und stärkt eure Beziehungen. Hört heute genauso aufmerksam zu, wie ihr sprecht. Skorpione, der Mond in eurem Zeichen schenkt euch Tiefgang und ein sicheres Gespür. Nutzt den Tag, um wichtige Themen mutig anzugehen. Schütze, nicht jede Antwort muss sofort gefunden werden. Mit etwas mehr Geduld ergibt sich die richtige Richtung fast von allein. Steinbock, Verlässlichkeit zahlt sich heute besonders aus. Andere schätzen euren klaren Blick und euren ruhigen Kurs. Wassermann, neue Ideen entstehen im Austausch mit anderen. Bleibt offen für ungewöhnliche Vorschläge. Sie könnten Gold wert sein. Fische, nehmt euch bewusst Zeit zum Durchatmen. Aus der Ruhe heraus erkennt ihr heute Lösungen, die euch vorher entgangen sind. Widder, heute bringt euch Gelassenheit. Weiter als Tempo, wer überlegt handelt, erreicht seine Ziele nachhaltiger. Stier, ein kleiner Perspektivwechsel eröffnet neue Möglichkeiten. Bleibt offen, das Unerwartete kann sich als Glücksfall erweisen. Und Zwillinge, eure Kommunikationsstärke ist heute besonders groß oder heute auch euer größtes Plus. Mit den richtigen Worten öffnet ihr Türen und gewinnt Verbündete.
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1: Mo Mama mit Helden, so möchte ich mich von euch für heute früh verabschieden. 9.57 Uhr haben wir es, heißt in 3 Minuten geht es weiter mit Volker Pietsch und 100 Pro Roy Hessisch, der euch natürlich durch die Verbandsgemeinden führt und mit den allerbesten Infos versorgt. Und ich habe den wunderbaren Song für euch noch dabei, machen wir eine kleine Reise zurück in der Zeit. Camouflage mit Love is a Shield. In diesem Sinne, ihr Lieben, macht euch noch einen schönen Dienstag. Wir hören uns morgen früh wieder pünktlich um 5. In diesem Sinne, macht's gut, bis morgen. Ach, Jay.

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1: Ich bin Dirk Zeitler. Vor 5 Jahren starben 185 Menschen, als unter anderem im Ahrtal in Rheinland-Pfalz Flüsse und Bäche über die Ufer traten. Tausende Menschen verloren ihr gesamtes Hab und Gut. Zum Gedenken an die verheerende Flut reist heute auch Bundespräsident Steinmeier an.
2: Bundespräsident Steinmeier erinnert im Ahrtal an die Menschen, die bei dem Hochwasser ihr Leben verloren haben, an diejenigen, deren Haus nach der Flut nicht mehr bewohnbar war, an die Verletzten. Und er wird auch im Landtag in Nordrhein-Westfalen an einer Gedenkveranstaltung teilnehmen. Das Hochwasser der Ahr hatte auch in NRW massive Auswirkungen, damals 2021. Bundeskanzler Merz ist am Abend bei der zentralen Gedenkveranstaltung in Bad Neuenahr-Ahrweiler dabei. Lea Matschulat, Nachrichtenredaktion.
1: Wer im Pflegeheim betreut werden muss, muss immer mehr Kosten selbst tragen. Mit Stand zum 1. Juli waren im ersten Jahr im Heim im bundesweiten Schnitt 3.364 Euro pro Monat aus eigener Tasche fällig. Das zeigt eine Auswertung des Verbands der Ersatzkassen. Knapp 120 Euro monatlich mehr als noch zu Jahresanfang.
3: Löhne für Pflegekräfte gestiegen, zum anderen sind Unterkunft und Verpflegung teurer geworden. Das sei natürlich berechtigt, sagt der Verband der Ersatzkassen, dürfe aber nicht zu einer immer stärkeren Belastung der Pflegebedürftigen führen. Die geplanten Reformpläne von Bundesgesundheitsministerin Nina Wagen dürften die Situation noch weiter verschärfen. Die sehen nämlich unter anderem vor, bei Entlastungszuschlägen zu sparen. So sollen Pflegekassen entlastet werden, da die für das kommende Jahr ein Defizit von über 7 Milliarden Euro erwarten. Fiona Reinhardt, Nachrichtenredaktion.
1: Das US-Militär hat in der dritten Nacht in Folge Ziele im Iran attackiert. Wie das zuständige Regionalkommando des US-Militärs auf X mitteilte, hätten die Streitkräfte eine neue Angriffswelle gestartet. US-Präsident Trump hatte zuvor in einem Radiointerview weitere Angriffe angekündigt. Zum Fußball. Bei der WM sind noch 4 Teams im Rennen um den Titel. Im ersten Halbfinale treffen heute Abend Vizeweltmeister Frankreich und Europameister Spanien aufeinander. Im zweiten Halbfinale spielt morgen Abend England gegen Argentinien.
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4: Der Blick in die Verbandsgemeinden Bodenheim, Niederolm und Rhein-Selz hier bei Antenne Mainz. Ich bin Volker Pietsch.

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Es gibt was zu feiern in Bodenheim. Und zwar bei der Kita Spatzennest. Die feiert ein richtig fettes Jubiläum. 50 Jahre Kita Spatzennest heißt es am 5. September beim Jubiläumsfest. Am 5. September von 10 bis 14 Uhr lädt dann das Team alle ein, die Teil der Spatzennest-Familie sind, waren. Und da zählen Kinder, Eltern, Ehemalige entsprechend dazu. Auf dem Jubiläumsfest gibt es ein buntes Programm mit vielen Mitmachaktionen für Kinder, Spiel, Spaß und kreative Angebote, kulinarische Köstlichkeiten und natürlich auch ein Rückblick auf 50 bewegte Kita-Jahre Spatzennest. Und das ist ja auch was ganz Besonderes. Seit 50 Jahren begleitet diese Einrichtung in Bodenheim die Kinder auf ihrem Weg. Und das ist definitiv ein wunderbarer Anlass zum Feiern. 100 Pro bei Hessisch hier bei Antenne 1.

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Hier und da geht die ein oder andere Kommune in die Sommerpause. In der Verbandsgemeinde Niederolm ist zum Beispiel das Stadtbüro Niederolm vom 20. bis zum 31. Juli geschlossen. In dieser Zeit gibt es auch keine Sprechstunde des Stadtbürgermeisters. Ab dem 3. August ist dann alles wie gewohnt. In Stadecken-Ilsheim ist das Gemeindebüro vom 20. Juli bis zum 7. August ebenfalls nicht besetzt. Es gibt dann allerdings noch die wöchentliche Sprechstunde dienstags von 17 bis 19 Uhr. Und das Koordinationsbüro des Familienzentrums Niederolm pausiert jetzt bis zum 26. Juli. Alle Anfragen werden dann ab dem 27. Juli wieder bearbeitet. 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
1: Mit Katrin Brause-Zimmermann. Einen schönen guten Morgen. Der Landkreis Mainz-Bingen unterstützt in diesem Jahr verschiedene soziale Institutionen mit rund 280.000 Euro. Das hat die Kreisverwaltung in Ingelheim mitgeteilt. Die Förderung geht unter anderem an den Caritasverband Mainz, die Diakonie Ingelheim sowie die Lebenshilfe für das Kreisgebiet Mainz-Bingen. Auch Wohlfahrtsverbände und gemeinnützige Organisationen bekommen Zuschüsse. Träger der Beratungs- und Koordinierungsstellen im Landkreis bekommen als Unterstützung zur Finanzierung der Personal- und Sachkosten ebenfalls Geld. In der Mainzer City ist es gestern in den frühen Morgenstunden zu einer Kneipenschlägerei in der hinteren Bleiche gekommen. Gegen 4 Uhr nachts geraten zwei Brüder in einen Streit mit einem unbekannten Mann. Der Unbekannte schlägt einen der Brüder ins Gesicht. Der andere Bruder greift ein und geht mit dem Unbekannten zu Boden. Dabei erleidet der Bruder Schnittverletzungen, weil er auf die Scherben eines im Zuge der Rangelei zerbrochenen Glases fällt. Er wurde von einem eintreffenden Rettungsdienst versorgt und anschließend in ein Krankenhaus gebracht. Der unbekannte Tatverdächtige hat die Bar noch vor Eintreffen der Polizei verlassen. Nach ihm wird jetzt gefahndet. Er wird als etwa 1,85 Meter groß und mit kurzen schwarzen Haaren mit einem Boxerschnitt beschrieben. Er soll in Begleitung eines weiteren Mannes gewesen sein. Potenzielle Zeuginnen und Zeugen werden gebeten, sich bei der Polizei zu melden. Im Mainzer Stadtgebiet ist es in den letzten Wochen zu überfüllten Altkleidercontainern gekommen. Neben den Containern stapeln sich Säcke, die nicht abgeholt wurden. Nach Infos der Stadt Mainz liegt das an Personalausfällen bei der kommunalen Abfallwirtschaft Mainz und Mainz-Bingen AÖR. Vor allem im Fahrbereich gibt es demnach einen massiven Krankenstand, der sich mit der aktuellen Urlaubszeit überschneidet. Höhere Priorität haben erstmal die regulären Abfallsammeltouren. Die KAW bittet, die Säcke mit Altkleidern nicht vor den übervollen Containern abzulegen, sondern die Entsorgung der Altkleider auf einen späteren Zeitpunkt zu verschieben. Der Discounter Netto vermietet ab sofort an zwei Standorten nachts Parkflächen in Mainz. Das Angebot richtet sich nach Angaben des Unternehmens vor allem an Anwohnerinnen und Anwohner zwischen 18 und 8 Uhr. Die Stellplätze können digital angemietet werden, so können Interessierte über einen QR-Code vor Ort buchen. Gestartet wird mit den Filialen in der Hechtsheimer Straße 35a und Westring 7. In den kommenden Monaten sollen dann weitere Standorte dazukommen. So sollen die Quartiere mit dem steigenden Parkdruck entlastet werden, so das Unternehmen. Innenverteidiger Maxim Dahl verlässt den FSV Mainz 05 und schließt sich zur kommenden Saison der Spielvereinigung Greuther Fürth an. Der 20-Jährige hat über 10 Jahre für die 05er gespielt und sämtliche Jugendmannschaften durchlaufen, bevor er über die U23 in den Profikader aufgerückt ist. Dahl war unter anderem Teil der A-Juniorenmannschaft, die 2023 die deutsche Meisterschaft gewonnen und ein Jahr später das Viertelfinale der UEFA Youth League erreicht hat. Zu den Details des Transfers haben beide Vereine Stillschweigen vereinbart.
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2: Der Blick in die Verbandsgemeinden Bodenheim, Niederolm und Rhein-Selz hier bei Antenne Mainz. Ich bin Volker.

0: Ich bin Andreas und ich komme aus der Altstadt, also ich wohne wirklich mittendrin. Ich merke diesen Unterschied zu allen Städten, Mainz ist ein Stück langsamer. Also wirklich beim Laufen da durchgemerkt, es ist ein Stück entschleunigter, es ist ein Stück entspannter und ich merke, das schätze ich sehr.
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Wir haben Hochsommer, wir schwitzen und trotzdem hat der ein oder andere schon die Fasnacht im Kopf. Dichten für die Fasnacht heißt es beim Niederolmer Karnevalverein, denn dort wird das Motto für die Kampagne 2027 gesucht. Gefragt ist ein Vierzeiler und der soll gleich zwei Jubiläen dann noch unterbringen. 50 Jahre Niederolmer Straßenfest und 211 Jahre Rheinhessen. Wer eine zündende Idee hat, der kann seinen Vorschlag bis zum 30. September einreichen. Schaut einfach mal auf der Webseite des Niederolmer Karnevalclub vorbei. Dort habt ihr dann die Möglichkeiten, das entsprechend loszuwerden. Zu gewinnen gibt es auch was, zwei Freikarten für die Sitzung am 7. Februar. Also, wer einen guten Vierzeiler hat, der meldet sich jetzt am besten beim Niederolmer Karnevalclub. Und vielleicht steht das ja dann schon bald groß auf den Plakaten. Und noch eine Ankündigung einer Vollsperrung, die noch in diesem Sommer auf die Autofahrerinnen und Autofahrer in Oberolm zukommt. Ab dem 3. August wird die Grabenstraße im ersten Bauabschnitt zwischen Lannerstraße und Goldschmidtstraße vollgesperrt im Bereich der Hausnummern 21 bis 40. Und die Sperrung, die dauert auch ein bisschen, voraussichtlich bis Ende Januar 2027. Damit die Anwohner trotzdem durchkommen, wird die Einbahnstraßenregelung im oberen Abschnitt aufgehoben. Die Gutenbergstraße kann dann von beiden Seiten angefahren werden. Zusätzlich wird die Lannerstraße auf Höhe der Grabenstraße halbseitig gesperrt, ebenfalls von Anfang August bis Ende Januar. Also, wenn ihr regelmäßig durch Oberolm fahrt, dann solltet ihr euch ab dem 3. August etwas mehr Zeit einplanen. 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
1: 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Stadtradeln war wieder Thema in diesem Jahr und es gibt eine beeindruckende Bilanz aus der Verbandsgemeinde Niederolm. 3 Wochen lang vom 1. bis zum 21. Juni sind 458 Menschen in 17 Teams beim Stadtradeln in die Pedale getreten. Zusammen fast 90.000 Kilometer, genauer gesagt 89.689 Kilometer. Das entspricht mehr als 2 Erdumrundungen am Äquator. Und mit 7.092 Fahrten wurde der Vorjahreswert deutlich übertroffen. Das Rad kam also in diesem Jahr öfter für kurze Alltagsstrecken zum Einsatz. Die meisten Kilometer sammelte die IGS Niederolm mit gut 24.000 Kilometern. Dicht gefolgt vom Team Oberolm. Pro Kopf lag das Team Zornheim mit 464 Kilometern vorn. Auch 9 der 40 Verbandsgemeinderatsmitglieder radelten mit und sorgten für diese beeindruckende Bilanz aus der Verbandsgemeinde Niederolm. 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
1: Es ist Dienstag, ihr Lieben. Schnappt euch eure Freunde und kommt heute Abend ins Z-Quadrat in der Mainzer Altstadt, denn dort ist heute wieder Spieleabend angesagt. Spielt ab 18.30 Uhr gemeinsam verschiedene Brett- oder Kartenspiele und gerne dürft ihr auch noch euer eigenes Lieblingsspiel oder auch Snacks mitbringen. Eintritt ist frei. Ihr müsst euch nur über die Homepage von Z-Quadrat gerne vorher anmelden. Und ihr Lieben, was passiert, wenn die westafrikanische Kora und die persische Seta aufeinandertreffen? Dann wird es magisch. Die zwei Kulturen bilden ein einzigartiges Musikerlebnis nämlich. Und zu erleben gibt es das heute Abend im Rahmen des Mainzer Musiksommers bei Konstantinopel. Start ist um 19.30 Uhr und zwar im Mainzer Priesterseminar. Und ich habe noch eine Vorankündigung für euch, denn bald ist es wieder soweit. Lasst mich morgen noch 9-mal schlafen. Dann heißt es wieder Ingelheimer Hafenfest. Unten am Rheinufer ist wieder einiges los. Gibt's eine wunderbare Mischung aus Musik, Essen, Wein, Kunst, Kultur, guter Laune, Fahrgeschäften natürlich auch für die Kids und alle werden hier wirklich fündig. Und der Künstlermarkt, der eignet sich auch ideal fürs Stöbern. Und die exzellente Live-Mucke lässt den Alltag mal Alltag sein. Das Fest geht 3 Tage lang, vom 24. bis 26. Juli. Kostet natürlich keinen Eintritt. Ohne Infraweinum auf der Jungau in Ingelheim-Nord. Herrlich. Schaut da auf jeden Fall mal vorbei. Egal für was ihr euch aber heute entscheidet, wünsche ich euch einen schönen Dienstag, gute Unterhaltung und ganz viel Spaß.

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1: Ich bin Dirk Zeitler. Bis zu Tennisball große Hagelkörner sind bei Unwettern in Deutschland gefallen. Im niedersächsischen Heidenau zertrümmerten laut Polizei die zentimetergroßen Körner unter anderem Scheiben von Autos. Auf Videos war zu sehen, dass auch Dächer teils stark beschädigt wurden. Tennisballgroße Hagelkörner haben sich auch im Landkreis Ludwigslust-Parchim in Mecklenburg-Vorpommern auf dem Boden angesammelt, sodass der Hagel mit Radladern weggeräumt werden musste. Vor 5 Jahren starben 185 Menschen, als unter anderem im Ahrtal in Rheinland-Pfalz Flüsse und Bäche über die Ufer traten. Tausende Menschen verloren ihr gesamtes Hab und Gut. Zum Gedenken an die verheerende Flut reist heute auch Bundespräsident Steinmeier an.
2: Bundespräsident Steinmeier erinnert im Ahrtal an die Menschen, die bei dem Hochwasser ihr Leben verloren haben, an diejenigen, deren Haus nach der Flut nicht mehr bewohnbar war, an die Verletzten. Und er wird auch im Landtag in Nordrhein-Westfalen an einer Gedenkveranstaltung teilnehmen. Das Hochwasser der Ahr hatte auch in NRW massive Auswirkungen, damals 2021. Bundeskanzler Merz ist am Abend bei der zentralen Gedenkveranstaltung in Bad Neuenahr-Ahrweiler dabei. Lea Matschulat, Nachrichtenredaktion.
1: Wer im Pflegeheim betreut werden muss, muss immer mehr Kosten selbst tragen. Mit Stand zum 1. Juli waren im ersten Jahr im Heim im bundesweiten Schnitt 3.364 Euro pro Monat aus eigener Tasche fällig. Das zeigt eine Auswertung des Verbands der Ersatzkassen. Knapp 120 Euro monatlich mehr als noch zu Jahresanfang.
3: Grund für die höheren Kosten sind vor allem 2 Faktoren. Zum einen sind die Löhne für Pflegekräfte gestiegen, zum anderen sind Unterkunft und Verpflegung teurer geworden. Das sei natürlich berechtigt, sagt der Verband der Ersatzkassen, dürfe aber nicht zu einer immer stärkeren Belastung der Pflegebedürftigen führen. Die geplanten Reformpläne von Bundesgesundheitsministerin Nina Wagen dürften die Situation noch weiter verschärfen. Die sehen nämlich unter anderem vor, bei Entlastungszuschlägen zu sparen. Fiona Reinhardt, Nachrichtenredaktion.
1: Zum Fußball. Bei der WM sind noch 4 Teams im Rennen um den Titel. Im ersten Halbfinale treffen heute Abend Vizeweltmeister Frankreich und Europameister Spanien aufeinander. Im zweiten Halbfinale spielt morgen Abend England gegen Argentinien.
4: Schauen wir auf das Wetter im Antenne Mainzland. Aktuell messen wir 28 Grad schon hier vom City-Studio am Fischtorplatz bis 32 Grad sind heute in der Spitze drin. Eventuell müssen wir heute Abend mit Regenfällen rechnen, sieht aber eher unwahrscheinlich aus. Ist ein bisschen, die Wahrscheinlichkeit ist gering, 15%. Ansonsten gucken wir uns den Antenne Mainz Wettertrend für den Mittwoch mal an. In der Nacht sinken die Temperaturen gerade mal auf 19 Grad runter, dann morgen wieder bis 29 Grad drin. Allerdings ein paar mehr Wölkchen am Start.
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4: Die aktuelle Verkehrslage schauen wir uns da draußen natürlich auch mal an. Zurzeit liegen mir aber keine größeren Verkehrsstörungen vor. Ich wünsche euch auf jeden Fall schon mal eine gute und sichere Fahrt. Was ihr wissen solltet, ist, dass auf der A60 Rüsselsheim Richtung Mainz zwischen Rüsselsheim Mitte und Mainz-Laubenheim die rechte Fahrspur gesperrt ist. Noch bis Freitag, weil gestern bei einem LKW-Unfall da das Geländer und die Leitplanke beschädigt wurden. Ich wünsche euch auf jeden Fall eine gute und ganz sichere Fahrt da draußen. Blitzermeldungen haben wir 2 Stück. Ein Enforcement-Blitzer in Olivgrün steht auf der A60 Mainz Richtung Bingen unmittelbar. Vor der Ausfahrt Heidesheim dürfte 100 fahren. Und eine Blitzersäule, die steht auf der A60 Mainz Richtung Rüsselsheim noch vor der Weisenauer Brücke 100. Da maximal erlaubt, der Thomas aus Dreis war so nett, mir das zu melden. Wenn euch irgendwo noch weitere Blitzer auffallen, dann gerne durchgeben übers Hörertelefon oder per WhatsApp an die Mainz 304 3441. Und denkt dran, euch ein gültiges Ticket zu holen, wenn ihr mit den Öffis unterwegs seid. Der wird nämlich verstärkt. Heute Vormittag noch die Buslinie 64 kontrolliert, fährt vom Mainzer Hartenberg, dem Kettlerkolleg, Richtung Laubenheim zur Haltestelle Hans-Zöller-Straße.
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1: Wir schauen heute mal am Dom vorbei und zwar auf dem Liebfrauenplatz. Da ist kein Marktfrühstück, nein, da steht nämlich seit dem 1. Juli 1916 die sogenannte Nagelsäule. Das ist ein 7 Meter hoher Eichenstamm, in den Nägel eingeschlagen worden sind. Das hat den Hintergrund, dass früher dort so Spenden gesammelt wurden. Das heißt, jeder Spender hat sich einen Nagel gekauft und durfte den dann auch einschlagen. Von 50 Reichspfennig bis hin zu 20 Mark konnte man da spenden und dann eben den Nagel in den Stamm schlagen. Damals wurden so 170.000 Mark gesammelt, würde heute in etwa 488.000 Euro entsprechen. Und damit wurden dann sozial schwache Kinder und auch Soldatenfrauen unterstützt, denen unter die Arme gegriffen. Umgeben ist die Säule übrigens noch von 3 weiteren Säulen, die für Einigkeit, Wohltätigkeit und Tapferkeit stehen.
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1: Mit Katrin Brause-Zimmermann. Einen schönen guten Tag. Der Discounter Netto vermietet ab sofort an zwei Standorten nachts Parkflächen in Mainz. Das Angebot richtet sich nach Angaben des Unternehmens vor allem an Anwohnerinnen und Anwohner zwischen 18 und 8 Uhr. Die Stellplätze können digital angemietet werden, so können Interessierte über einen QR-Code vor Ort buchen. Gestartet wird mit den Filialen in der Hechtsheimer Straße 35a und Westring 7. In den kommenden Monaten sollen dann weitere Standorte dazukommen. So sollen die Quartiere mit dem steigenden Parkdruck entlastet werden, so das Unternehmen. Im Mainzer Stadtgebiet ist es in den letzten Wochen zu überfüllten Altkleidercontainern gekommen. Neben den Containern stapeln sich Säcke, die nicht abgeholt wurden. Nach Infos der Stadt Mainz liegt das an Personalausfällen bei der kommunalen Abfallwirtschaft Mainz und Mainz-Bingen AÖR. Vor allem im Fahrbereich gibt es demnach einen massiven Krankenstand, der sich mit der aktuellen Urlaubszeit überschneidet. Höhere Priorität haben erstmal die regulären Abfallsammeltouren. Die KAW bittet, die Säcke mit Altkleidern nicht vor den übervollen Containern abzulegen, sondern die Entsorgung der Altkleider auf einen späteren Zeitpunkt zu verschieben. Heute jährt sich zum 5. Mal die Flutkatastrophe im Ahrtal. Das hat die Staatskanzlei in Mainz mitgeteilt. Daher wird heute in Rheinland-Pfalz der Opfer gedacht. Damals sind 135 Menschen ums Leben gekommen. Viele Orte wurden schwer zerstört. Auch in Mainz wehen an öffentlichen Gebäuden die Flaggen auf Halbmast. Im Ahrtal nehmen unter anderem Bundespräsident Frank-Walter Steinmeier, Bundeskanzler Friedrich Merz und der rheinland-pfälzische Ministerpräsident Gordon Schnieder an mehreren Gedenkveranstaltungen teil. Im Mittelpunkt stehen das Erinnern an die Opfer und der Blick auf den Wiederaufbau, der vielerorts noch immer nicht abgeschlossen ist. In Mainz-Laubenheim hat ein Anwohner gestern Nachmittag eigenmächtig eine Sperrfläche markiert. Nach Angaben der Polizei hat der Mann die Markierung über insgesamt 19 Bordsteine hinweg eingezeichnet. Zusätzlich hat er die neue Sperrfläche mit Flatterband gekennzeichnet. Bei einer Kontrolle durch das Recht- und Ordnungsamt hat der Mann zunächst die Angaben seiner Personalien verweigert. Daraufhin wurde die Polizei hinzugezogen. Der Anwohner muss jetzt mit einer Anzeige wegen Sachbeschädigung rechnen. Innenverteidiger Maxim Dahl verlässt den FSV Mainz 05 und schließt sich zur kommenden Saison der Spielvereinigung Greuther Fürth an. Der 20-Jährige hat über 10 Jahre für die 05er gespielt und sämtliche Jugendmannschaften durchlaufen, bevor er über die U23 in den Profikader aufgerückt ist. Dahl war unter anderem Teil der A-Juniorenmannschaft, die 2023 die deutsche Meisterschaft gewonnen und ein Jahr später das Viertelfinale der UEFA Youth League erreicht hat. Zu den Details des Transfers haben beide Vereine Stillschweigen vereinbart.
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2: Schauen wir auf das Wetter im Antenne Mainzland. Aktuell messen wir 28 Grad schon hier vom City-Studio am Fischtorplatz. Bis 32 Grad sind heute in der Spitze drin. Eventuell müssen wir heute Abend mit Regenfällen rechnen. Sieht aber eher unwahrscheinlich aus. Ist nur ein bisschen. Die Wahrscheinlichkeit ist gering, 15%. Ansonsten gucken wir uns den Antenne Mainz Wettertrend für den Mittwoch mal an. In der Nacht sinken die Temperaturen gerade mal auf 19 Grad runter. Dann morgen wieder bis 29 Grad drin. Allerdings ein paar mehr Wölkchen am Start.
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2: Die aktuelle Verkehrslage schauen wir uns da draußen natürlich auch mal an. Zurzeit liegen mir aber keine größeren Verkehrsstörungen vor. Ich wünsche euch auf jeden Fall schon mal eine gute und sichere Fahrt. Was ihr wissen solltet, ist, dass auf der A60 Rüsselsheim Richtung Mainz zwischen Rüsselsheim Mitte und Mainz-Laubenheim die rechte Fahrspur gesperrt ist. Noch bis Freitag, weil gestern bei einem LKW-Unfall da das Geländer und die Leitplanke beschädigt wurden. Ich wünsche euch auf jeden Fall eine gute und ganz sichere Fahrt da draußen. Blitzermeldungen haben wir zwei Stück. Ein Enforcement-Blitzer in Olivgrün steht auf der A60 Mainz Richtung Bingen unmittelbar. Vor der Ausfahrt Heidesheim dürfte 100 fahren. Und eine Blitzersäule, die steht auf der A60 Mainz Richtung Rüsselsheim. Noch vor der Weisenauer Brücke 100. Da maximal erlaubt, der Thomas aus Dreis war so nett, mir das zu melden. Wenn euch irgendwo noch weitere Blitzer auffallen, dann gerne durchgeben übers Hörertelefon oder per WhatsApp an die Mainz 304 3441.
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0: Wunderschöne Weinflasche mitgebracht, der Cabernet Blanc mit dem Namen Chef.
1: Chef ist der Eigenname dieses Cabernet Blanc, ein trockener Weißwein, eine Neuzüchtung. Erst 2010 war die Markteinführung. Ja, und es wäre natürlich auch ein ideales Geschenk für jeden Chef. Und so wird er auch heute häufig noch von Endkunden eingekauft.
0: Ja, hinter diesem wunderbaren Eigennamen Chef steht auch eine richtig schöne Geschichte.
1: Ja, der Sohn wurde schon von Kindesbeinen an Chef genannt, weil er immer voranging. Mhm. Heute, interessanterweise, ist er auch Chef. Er ist Geschäftsführer einer Niederlassung. Und er hat vor ein paar Jahren seine besondere Liebe zum Wein entdeckt, hat 800 Quadratmeter Vignette bepflanzt und sich für den Cabernet Blanc entschieden.
0: Das ist ja auch eine Piwi-Rebsorte.
1: Ja, eine pilzwiderstandsfähige Rebsorte. Manche sagen dazu auch Zukunftsweine. Mhm. Und die sind pflegeleichter und widerstandsfähiger. Und da hat er sich auf dem Etikett quasi verewigt mit seinem Spitznamen.
0: Ja, eine richtig schöne Geschichte. Aus welcher Kreuzung besteht denn unser Wein?
1: Ja, das ist besonders interessant, denn die Kreuzung ist eine rote und eine weiße Rebsorte, nämlich Cabernet Sauvignon, eine sehr kräftige, intensive, rote Rebe mit einer weißen Rebsorte, die auch wieder eine Kreuzung in sich darstellt, sodass auch die Pilzwiderstandsfähigkeit von der weißen Rebsorte kommt.
0: Gießen wir mal den Wein der Woche ein.
1: Gerne.
0: Probieren wir das Ganze mal.
1: Da spüren wir am Gaumen die ganze Vielfalt von Wiesenkräutern, grüner Paprika, bisschen Stachelbeere.
0: Ich finde auch ein sehr intensiver Geschmack tatsächlich.
1: Ja, sind frische Noten, ein schöner Nachklang, wie du sagst. Da hat man viel Geschmack im Mund.
0: Sehr extraktreich.
1: Ich hätte es besser nicht sagen können.
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1: Ich bin Dirk Zeitler. Vor 5 Jahren starben 185 Menschen, als unter anderem im Ahrtal in Rheinland-Pfalz Flüsse und Bäche über die Ufer traten. Tausende Menschen verloren ihr gesamtes Hab und Gut. Zum Gedenken an die verheerende Flut reist heute auch Bundespräsident Steinmeier an.
2: Bundespräsident Steinmeier erinnert im Ahrtal an die Menschen, die bei dem Hochwasser ihr Leben verloren haben, an diejenigen, deren Haus nach der Flut nicht mehr bewohnbar war, an die Verletzten. Und er wird auch im Landtag in Nordrhein-Westfalen an einer Gedenkveranstaltung teilnehmen. Das Hochwasser der Ahr hatte auch in NRW massive Auswirkungen, damals 2021. Bundeskanzler Merz ist am Abend bei der zentralen Gedenkveranstaltung in Bad Neuenahr-Ahrweiler dabei. Lea Matschulat, Nachrichtenredaktion.
1: In Nordrhein-Westfalen laufen Ermittlungen gegen mehrere Justizbeamte. Seit dem Morgen durchsucht die Polizei in diesem Zusammenhang Räume einer Justizvollzugsanstalt und auch Wohnungen in NRW und Rheinland-Pfalz.
3: Im Fokus der Razzia stehen nicht nur Justizbeamte, sondern auch Inhaftierte und ehemalige Inhaftierte der JVA Rheinbach. Laut Bonner Polizei geht es um den Verdacht von Straftaten im Amt. Genauere Details sind noch unklar. Einen ähnlichen Fall gab es erst Anfang Mai in Euskirchen. Hier wurde gegen mehrere Mitarbeiter und ehemalige Häftlinge der JVA Euskirchen ermittelt. Dabei ging es um den Vorwurf, Gefängnismitarbeiter hätten regelrechte Bestechungsabos verkauft, bei denen man gegen eine monatliche Bezahlung vor Kontrollen gewarnt worden sein soll. Fiona Reinhardt, Nachrichtenredaktion.
1: Zwischen Hamburg und Cuxhaven ist am Morgen der Bahnverkehr eingestellt worden. Grund ist ein Brand an der Strecke. Die Polizei geht im Moment von Brandstiftung aus. Eine Prognose zur Dauer der Sperrung sei nicht möglich, sagte eine Bahnsprecherin. Zum Fußball. Bei der WM sind noch 4 Teams im Rennen um den Titel. Im ersten Halbfinale treffen heute Abend Vize-Weltmeister Frankreich und Europameister Spanien aufeinander. Im 2. Halbfinale spielt morgen Abend England gegen Argentinien.
4: Schauen wir uns das Wetter im Antenne Mainzland bei uns mal an. Aktuell 29 Grad gemessen, fast schon die Höchsttemperaturen bis 32 Grad sind heute noch drin. Knallt die Sonne zu der Mittagspause, Sonne und Wolken wechseln sich aber eher so Richtung Nachmittag ab. Und wenn wir uns den Antenne Mainz Wettertrend mal angucken, für morgen den Mittwoch auch ein paar Wölkchen am Start, Höchsttemperaturen um 29 Grad. In der Nacht sinken die Temperaturen gerade mal auf 19 runter.
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4: Die aktuelle Verkehrslage da draußen schauen wir uns natürlich auch mal an. Mir liegen zurzeit aber keine größeren Verkehrsstörungen vor. Was ihr aber wissen solltet, ist, die A60 Rüsselsheim Richtung Mainz zwischen Rüsselsheim Mitte und Mainz-Laubenheim ist die rechte Spur bis Freitag noch gesperrt. Grund ist ein Unfall gewesen von gestern, LKW-Unfall. Da wurden nämlich Geländer und Leitplanke beschädigt. Das solltet ihr wissen. Ich wünsche euch eine gute und ganz sichere Fahrt da draußen.
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4: Blitzermeldungen habe ich 2 Stück für euch. Ein olivgrüner Enforcement-Blitzer, der steht auf der A60 Mainz Richtung Bingen, unmittelbar vor der Ausfahrt Heidesheim. Da sind 100 erlaubt und noch eine Blitzersäule haben wir auf der A60 Mainz Richtung Rüsselsheim stehen. Und zwar noch vor der Weisenauer Brücke, 100 da erlaubt. Danke an den Thomas aus Dreis fürs Durchgeben. Sollten euch irgendwo noch weitere Blitzer auffallen, gerne melden, übers Hörertelefon persönlich oder eine WhatsApp schicken ins Studio. In beiden Fällen ist die Mainz 304 3441 die richtige Nummer.
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4: Und denkt dran, euch ein gültiges Ticket zu holen, wenn ihr mit den Öffis unterwegs seid, denn auch zur Mittagspause wird noch verstärkt kontrolliert. Und zwar die Buslinie 64 fährt vom Mainzer Hartenberg, dem Kettlerkolleg, Richtung Laubenheim zur Haltestelle Hans-Zöller-Straße.
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1: Es ist Dienstag, ihr Lieben. Schnappt euch eure Freunde und kommt heute Abend ins Z-Quadrat in der Mainzer Altstadt, denn dort ist heute wieder Spieleabend angesagt. Spielt ab 18.30 Uhr gemeinsam verschiedene Brett- oder Kartenspiele und gerne dürft ihr auch noch euer eigenes Lieblingsspiel oder auch Snacks mitbringen. Eintritt ist frei. Ihr müsst euch nur über die Homepage von Z-Quadrat gerne vorher anmelden. Und ihr Lieben, was passiert, wenn die westafrikanische Kora und die persische Seta aufeinandertreffen? Dann wird es magisch. Die zwei Kulturen bilden ein einzigartiges Musikerlebnis nämlich. Und zu erleben gibt es das heute Abend im Rahmen des Mainzer Musiksommers bei Konstantinopel. Start ist um 19.30 Uhr und zwar im Mainzer Priesterseminar. Und ich habe noch eine Vorankündigung für euch, denn bald ist es wieder soweit. Lasst mich morgen noch 9-mal schlafen. Dann heißt's wieder Ingelheimer Hafenfest. Unten am Rheinufer ist wieder einiges los. Gibt's eine wunderbare Mischung aus Musik, Essen, Wein, Kunst, Kultur, guter Laune, Fahrgeschäften natürlich auch für die Kids und alle werden hier wirklich fündig. Und der Künstlermarkt, der eignet sich auch ideal fürs Stöbern. Und die exzellente Live-Mucke lässt den Alltag mal Alltag sein. Das Fest geht 3 Tage lang, vom 24. bis 26. Juli. Kostet natürlich keinen Eintritt. Ohnehin frei Weinum auf der Jungau in Ingelheim-Nord. Herrlich. Schaut da auf jeden Fall mal vorbei. Egal für was ihr euch aber heute entscheidet, wünsche ich euch einen schönen Dienstag, gute Unterhaltung und ganz viel Spaß.

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1: Mit Katrin Brause-Zimmermann. Einen schönen guten Tag. Der Discounter Netto vermietet ab sofort an zwei Standorten nachts Parkflächen in Mainz. Das Angebot richtet sich nach Angaben des Unternehmens vor allem an Anwohnerinnen und Anwohner zwischen 18 und 8 Uhr. Die Stellplätze können digital angemietet werden, so können Interessierte über einen QR-Code vor Ort buchen. Gestartet wird mit den Filialen in der Hechtsheimer Straße 35a und Westring 7. In den kommenden Monaten sollen dann weitere Standorte dazukommen. So sollen die Quartiere mit dem steigenden Parkdruck entlastet werden, so das Unternehmen. Im Mainzer Stadtgebiet ist es in den letzten Wochen zu überfüllten Altkleidercontainern gekommen. Neben den Containern stapeln sich Säcke, die nicht abgeholt wurden. Nach Infos der Stadt Mainz liegt das an Personalausfällen bei der kommunalen Abfallwirtschaft Mainz und Mainz-Bingen AÖR. Vor allem im Fahrbereich gibt es demnach einen massiven Krankenstand, der sich mit der aktuellen Urlaubszeit überschneidet. Höhere Priorität haben erstmal die regulären Abfallsammeltouren. Die KAW bittet, die Säcke mit Altkleidern nicht vor den übervollen Containern abzulegen, sondern die Entsorgung der Altkleider auf einen späteren Zeitpunkt zu verschieben. Heute jährt sich zum 5. Mal die Flutkatastrophe im Ahrtal. Das hat die Staatskanzlei in Mainz mitgeteilt. Daher wird heute in Rheinland-Pfalz der Opfer gedacht. Damals sind 135 Menschen ums Leben gekommen. Viele Orte wurden schwer zerstört. Auch in Mainz wehen an öffentlichen Gebäuden die Flaggen auf Halbmast. Im Ahrtal nehmen unter anderem Bundespräsident Frank-Walter Steinmeier, Bundeskanzler Friedrich Merz und der rheinland-pfälzische Ministerpräsident Gordon Schnieder an mehreren Gedenkveranstaltungen teil. Im Mittelpunkt stehen das Erinnern an die Opfer und der Blick auf den Wiederaufbau, der vielerorts noch immer nicht abgeschlossen ist. In Mainz-Laubenheim hat ein Anwohner gestern Nachmittag eigenmächtig eine Sperrfläche markiert. Nach Angaben der Polizei hat der Mann die Markierung über insgesamt 19 Bordsteine hinweg eingezeichnet. Zusätzlich hat er die neue Sperrfläche mit Flatterband gekennzeichnet. Bei einer Kontrolle durch das Recht- und Ordnungsamt hat der Mann zunächst die Angaben seiner Personalien verweigert. Daraufhin wurde die Polizei hinzugezogen. Der Anwohner muss jetzt mit einer Anzeige wegen Sachbeschädigung rechnen. Innenverteidiger Maxim Dahl verlässt den FSV Mainz 05 und schließt sich zur kommenden Saison der Spielvereinigung Greuther Fürth an. Der 20-Jährige hat über 10 Jahre für die 05er gespielt und sämtliche Jugendmannschaften durchlaufen, bevor er über die U23 in den Profikader aufgerückt ist. Dahl war unter anderem Teil der A-Juniorenmannschaft, die 2023 die deutsche Meisterschaft gewonnen und ein Jahr später das Viertelfinale der UEFA Youth League erreicht hat. Zu den Details des Transfers haben beide Vereine Stillschweigen vereinbart.
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2: Schauen wir uns das Wetter im Antenne Mainzland bei uns mal an. Aktuell 29 Grad gemessen, fast schon die Höchsttemperaturen bis 32 Grad. Sind heute noch drin, knallt die Sonne zu der Mittagspause, Sonne und Wolken wechseln sich aber eher so Richtung Nachmittag ab. Und wenn wir uns den Antenne Mainz Wettertrend mal angucken, für morgen den Mittwoch auch ein paar Wölkchen am Start, Höchsttemperaturen um 29 Grad. In der Nacht sinken die Temperaturen gerade mal auf 19 runter.
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2: Die aktuelle Verkehrslage da draußen schauen wir uns natürlich auch mal an. Mir liegen zurzeit aber keine größeren Verkehrsstörungen vor. Was ihr aber wissen solltet, ist, die A60 Rüsselsheim Richtung Mainz zwischen Rüsselsheim Mitte und Mainz-Laubenheim ist die rechte Spur bis Freitag noch gesperrt. Grund ist ein Unfall gewesen von gestern, LKW-Unfall. Da wurden nämlich Geländer und Leitplanke beschädigt. Das solltet ihr wissen. Ich wünsche euch eine gute und ganz sichere Fahrt da draußen.
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2: Blitzermeldungen habe ich zwei Stück für euch. Ein olivgrüner Enforcement-Blitzer, der steht auf der A60 Mainz Richtung Bingen, unmittelbar vor der Ausfahrt Heidesheim. Da sind 100 erlaubt. Und noch eine Blitzersäule haben wir auf der A60 Mainz Richtung Rüsselsheim stehen. Und zwar noch vor der Weisenauer Brücke, 100 da erlaubt. Danke an den Thomas aus Dreis fürs Durchgeben. Sollten euch irgendwo noch weitere Blitzer auffallen, gerne melden, übers Hörertelefon persönlich oder eine WhatsApp schicken ins Studio. In beiden Fällen ist die Mainz 304 3441 die richtige Nummer.
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1: Und ich weiß nicht, wie es euch geht, wenn es in der Nacht nicht so richtig runterkühlt, dann macht einem die Hitze schon so ein bisschen zu schaffen. Und die nächste Hitzewelle ist ja auch schon in vollem Gange. Auch nachts, wie gesagt, kühlt es oft gar nicht unter 20 Grad. Jetzt auf Mäue, dann sind es mal 19. Da kann auch, ich sag mal, der Schlaf drunter leiden. Und einige Tipps dagegen, die kennt ihr bestimmt schon. Erst am Abend natürlich lüften und dann ab Vormittag wieder aufhören. Den Herd oder Ofen auslassen, lieber Salate oder Wraps zubereiten, anstatt Heißwasser in die Küche anzubraten. Kira Rutsch vom Hitzepräventionsteam der Kreisverwaltung Mainz-Bingen, das haben wir in Ingelheim tatsächlich, die hat uns mal erzählt, was wir sonst noch so Effektives machen können.
2: Ja, wenn man nachts mehrere Tage lang nicht schlafen kann, das macht einen ja wirklich fertig. Man kann auf die richtige Bettwäsche achten, Baumwolle oder Leinen, eben atmungsaktive Materialien, die auch den Schweiß gut aufnehmen, die elektronischen Geräte am besten aus dem Schlafzimmer verbannen. Dann auch ein Tipp, dass man vor dem Zu-Bett-Gehen lauwarm duscht. Dadurch wird dem Körper so signalisiert, jetzt abkühlen und dass man eben auch nicht eiskalt duscht, weil das führt eher dazu, dass die Gefäße sich zusammenziehen, der Körper die Hitze speichert und man dann vielleicht erst recht anfängt zu schwitzen. Das klingt paradox, aber eher lauwarm duschen.
1: Guck dir mal da, das ist ein guter Tipp. Wir können also einiges machen, um uns selbst zu helfen. Wer das aber nicht kann, sind natürlich unsere tierischen Mitbewohner.
2: Vor allem bei Hunden, den sieht man dann ja tagelang gefühlt beim Hecheln zu und man ist so ein bisschen hilflos und kann nichts machen. Es gibt Kühlmatten für Haustiere, die kann man sich besorgen. Aber wenn man das Geld nicht ausgeben kann oder will, kann man auch einfach feuchte Handtücher den Tieren bereitlegen und dann legen die sich drauf. Normalerweise suchen die sich ja automatisch den kühlsten Boden in der Wohnung und da können feuchte Handtücher eine Abhilfe sein. Was man auch machen kann als Trick, dass man einfach an mehreren Orten in der Wohnung Wassernetze bereitstellt, immer auch mit frischem, kaltem Wasser, dass die Tiere mehr Möglichkeit haben zu trinken.
1: Ja, denn diese langanhaltende Hitze, die kann ja auch super belastend sein, nicht nur für Tiere, für uns natürlich auch und besonders, wenn es dann nachts nicht abkühlt. Aber wie können wir uns denn darauf vorbereiten, wenn die nächsten Jahre, und das sieht ja so aus, gerade weil es jetzt Klimaerwärmung, Klimawandel auch angeht, die nächsten Sommer immer heißer werden?
2: Ich glaube, jeder Einzelne muss da vielleicht auch psychologisch ein bisschen anders dran gehen, dass man sich nicht mehr so ausgeliefert fühlt, sondern dass man vielleicht mehr aktiv damit umgeht. Wo sind denn vielleicht kühle Orte in meiner Nachbarschaft? Oder dass ich im Vorfeld mir so eine Sammlung an Rezepten zusammenstelle, die Spaß macht, wofür ich die Küche nicht groß benutzen muss. Oder dass ich meine Kleidung anpasse, dass ich mir mehr Kleidung besorge mit Leinen oder halt lockere Kleidung. All solche Sachen, wo ich vielleicht dann auch merke, ich kann vielleicht doch mehr aktiv machen in dieser anstrengenden Zeit, wie ich jetzt vorher gedacht habe.
1: Da habt ihr es gehört, ihr Lieben. Also passt bitte auf euch auf, auch natürlich auf andere, auf Senioren, auf Kinder, Menschen mit Vorerkrankungen. Und dann kommen wir mit diesen Tipps hoffentlich sicher und ausgeschlafen durch die nächsten Tage und Nächte. 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
1: Die europäischen Börsen stehen zur Mittagszeit unter Druck. Sowohl der DAX als auch der Eurostoxx 50 geben über 0,5% nach. Belastend wirkt vor allem die angespannte Lage im Nahen Osten. Die erneuten Spannungen zwischen den USA und dem Iran treiben die Ölpreise nach oben und schüren an den Märkten Sorgen vor einer höheren Inflation und möglichen Folgen für die Weltwirtschaft. Besonders Reise- und Luftfahrtwerte geraten dadurch unter Druck. Gleichzeitig warten Anleger auf wichtige Impulse aus den USA. Im Fokus stehen neue Inflationsdaten und die anlaufende Berichtssaison der großen US-Banken, die den Märkten in den kommenden Tagen die Richtung vorgeben könnten. Insgesamt bleibt die Stimmung an Europas Börsen damit vorsichtig. Nach dem ruhigen Wochenstart hat die Nervosität an den Märkten zur Wochenmitte wieder etwas zugenommen.
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1: Ich bin Dirk Zeitler. Das Hochwasser vor 5 Jahren in Nordrhein-Westfalen und Rheinland-Pfalz war einer der verheerendsten Naturkatastrophen in der jüngeren deutschen Geschichte. Nach dem Ende der Antragsfrist für die Fluthilfen im Ahrtal und anderen Hochwassergebieten sind bundesweit rund 6,2 Milliarden Euro aus einem Sondervermögen ausgezahlt worden. Das teilte das Bundesfinanzministerium mit. Das entspricht gut 1/5 der bis zu 30 Milliarden Euro, die der Bund bereitgestellt hat. In Nordrhein-Westfalen laufen Ermittlungen gegen mehrere Justizbeamte. Seit dem Morgen durchsucht die Polizei in diesem Zusammenhang Räume einer Justizvollzugsanstalt und auch Wohnungen in NRW und Rheinland-Pfalz.
2: Gefängnismitarbeiter haben offenbar Drogen und Handys in den Knast geschmuggelt. Geliefert wurde die Ware wohl von Freunden oder Angehörigen der Inhaftierten. Es geht also vermutlich um Bestechung und Korruption. Erst vor kurzem gab es eine ähnliche Razzia in der JVA Euskirchen. Da hatten Justizbeamte wohl sogar regelrechte Bestechungsabos im Angebot. Fixe Schmiergeldsummen im Gegenzug für Hafterleichterungen. Claudia Wächter, Nachrichtenredaktion.
1: Zwischen Hamburg und Cuxhaven ist am Morgen der Bahnverkehr eingestellt worden. Grund ist ein Brand an der Strecke. Die Polizei geht im Moment von Brandstiftung aus.
3: In der Nacht brennt ein Verteilerkasten und die Spuren deuten offenbar darauf hin, dass jemand den Verteiler mutwillig angezündet hat. Erst vor einigen Tagen hatte ein Brandanschlag die Strecke zwischen Düsseldorf und Köln über Stunden lahmgelegt. Nun deutet in Niedersachsen offenbar auch einiges auf Brandstiftung hin. Ein Zeuge hatte die Feuerwehr wegen eines Feuerscheins in einem Technikgebäude gerufen. Es brannte aber auch der Verteilerkasten in der Nähe. Lea Matschulat, Nachrichtenredaktion.
1: Die Deutsche Krankenhausgesellschaft befürchtet, dass jede dritte Klinik das Krankenkassensparpaket nicht überleben wird. Wir müssen damit rechnen, dass noch mehr Kliniken in die Schieflage geraten, sagte DKG-Vorstandschef Gast der Rheinischen Post. Seit 2022 haben nach seinen Angaben bundesweit schon 85 Krankenhäuser Insolvenz angemeldet.
4: Vielen Dank für die Weltnachrichten. Weitere Lokalnachrichten gibt's dann bei uns in einer halben Stunde.
5: Von und mit dem Kollegen Robert Schäfer.
4: Wir blicken gemeinsam raus aufs Wetter im Antenne Mainzland. Die Sonne scheint.
5: Es ist richtig schön draußen und aber auch richtig warm. 30 Grad messen wir aktuell schon bei uns vom City-Studio am Fischtorplatz.
4: Tatsächlich. Und die Werte steigen noch ein bisschen an in der Spitze. Bis zu 32 Grad. Und wenn wir uns das Wetter so anschauen, ja, die Sonne begleitet uns heute noch den ganzen Tag. Und auch wenn wir uns den Regenradar mal anschauen, ja, da sieht es super aus. Also super, es wird erstmal nicht regnen, obwohl so eine Abkühlung wäre gar nicht so schlecht.
5: Wäre ganz schön. Aber wenn wir mal so, ja, schon mal aufs Wochenende schieben. Da sehen wir, die Abkühlung könnte kommen, denn am Wochenende wird es nicht mehr ganz so heiß wie die restliche Woche, denn da auch gerade morgen und am Donnerstag sind auch noch mal bis zu 30 Grad drin.
4: Genau, also wir können uns auf die Abkühlung am Wochenende freuen. Ihr lieben Autofahrer im Antenne Mainzland, wir werfen einen Blick auf die Straßen. Sieht gut aus, allerdings haben wir noch so ein kleines...
5: Ein Mitläufer von gestern noch.
4: Genau, auf der A60, Rüsselsheim Richtung Mainz.
5: Zwischen Rüsselsheim Mitte und Mainz-Laubenheim gab es nämlich hier gestern ja den LKW-Unfall. Und deshalb ist hier, weil das Geländer und die Leitplanke beschädigt wurden, auch die rechte Spur noch bis Freitag voraussichtlich gesperrt.
4: Genau, also plant da ein bisschen mehr Zeit ein, ist auf eine Fahrbahn verengt. Aber sonst sieht's wirklich tipptopp aus. Wir wünschen euch eine gute Autofahrt.
5: Kommt gut an.
4: Geblitzt wird auf... Nee, nicht auf dem Bruchwegstadion, aber am Bruchwegstadion. Der blaue Caddy ist unterwegs und hat sich dort platziert gegenüber vom ehemaligen 05er-Stadion. Und da sind maximal 30 erlaubt. Der Jürgen aus der Altstadt hat durchgeklingelt. Danke fürs Melden.
5: Und dann haben wir natürlich auch noch einen Enforcement-Blitzer, den Olivgrünen. Der steht auf der A60 Mainz Richtung Bingen, kurz vor der Ausfahrt Heidesheim. Hier dürft ihr maximal 100 fahren.
4: Und die Blitzersäule ist auch noch am Start auf der A60 Mainz Richtung Rüsselsheim. Noch vor der Weisenauer Brücke wird geblitzt. Hier sind maximal 100 erlaubt. Danke an den Thomas aus Dreis.
5: Wenn ihr noch irgendwo einen Blitzer gesehen habt, dann ganz einfach.
4: Ja, klingelt durch auf der Mainz 304 3441.
5: Jawohl. Oder schickt uns eine WhatsApp ins Studio. Und die Nummer, die ist praktischerweise dieselbe. Wir sagen sie einfach nochmal.
4: Genau. Mainz
5: 304
4: 3 4, 4, 1. Genau, also einfach durchklingeln oder uns eine WhatsApp schicken. Wir freuen uns auf jeden Fall und fahrt vorsichtig, ne?
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4: Und heute wird natürlich auch wieder verstärkt kontrolliert bei uns in der Innenstadt die Öffis, Bus oder Bahn. Welche Buslinie ist es?
5: Packt euch bitte ein gültiges Ticket ein für alle Linien, aber verstärkt kontrolliert wird die Buslinie 63. Die fährt von Mainz-Mombach am Polygon Richtung Tschanakan-Straße nach Mainz-Weisenau.
4: Also, gute Fahrt wünschen wir euch.
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1: Wir schauen heute mal am Dom vorbei und zwar auf dem Liebfrauenplatz. Da ist kein Marktfrühstück, nein, da steht nämlich seit dem 1. Juli 1916 die sogenannte Nagelsäule. Das ist ein 7 Meter hoher Eichenstamm, in den Nägel eingeschlagen worden sind. Das hat den Hintergrund, dass früher dort so Spenden gesammelt wurden. Das heißt, jeder Spender hat sich einen Nagel gekauft und durfte den dann auch einschlagen. Von 50 Reichspfennig bis hin zu 20 Mark konnte man da spenden und dann eben den Nagel in den Stamm schlagen. Damals wurden so 170.000 Mark gesammelt, würde heute in etwa 488.000 Euro entsprechen. Und damit wurden dann sozial schwache Kinder und auch Soldatenfrauen unterstützt, denen unter die Arme gegriffen. Umgeben ist die Säule übrigens noch von 3 weiteren Säulen, die für Einigkeit, Wohltätigkeit und Tapferkeit stehen.
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1: Mit Robert Schäfer einen schönen guten Tag. Die Mainzer Feuerwehr wurde heute Morgen zu einer Personenrettung zum Stresemannufer gerufen. Eine Person ist gegen 6:30 aus bisher unbekannter Ursache vom Ufer gestürzt und hat verletzt auf den durch den niedrigen Pegelstand freiliegenden Steinen gelegen. Der Rettungsdienst hatte bereits Kontakt mit der Person aufgenommen. Die Feuerwehr hat eine Steckleiter in Stellung gebracht und 2 Einsatzkräfte sind zur Person gestiegen. Die Person konnte nach einer ersten Einschätzung der Verletzungen von einem Mehrzweckboot der Feuerwehr an einen nahegelegenen Schiffsanleger gebracht werden. Hier wurde die Person nach Infos der Feuerwehr dann an den Rettungsdienst übergeben. Heute jährt sich zum 5. Mal die Flutkatastrophe im Ahrtal. Das hat die Staatskanzlei in Mainz mitgeteilt. Daher wird heute in Rheinland-Pfalz der Opfer gedacht. Damals sind 135 Menschen ums Leben gekommen, viele Orte wurden schwer zerstört. Auch in Mainz wehen an öffentlichen Gebäuden die Flaggen auf Halbmast. Im Ahrtal nehmen unter anderem Bundespräsident Frank-Walter Steinmeier, Bundeskanzler Friedrich Merz und der rheinland-pfälzische Ministerpräsident Gordon Schnieder an mehreren Gedenkveranstaltungen teil. Im Mittelpunkt steht das Erinnern an die Opfer und der Blick auf den Wiederaufbau, der vielerorts noch immer nicht abgeschlossen ist. Im Mainzer Stadtgebiet ist es in den letzten Wochen zu überfüllten Altkleidercontainern gekommen. Neben den Containern stapeln sich Säcke, die nicht abgeholt wurden. Nach Infos der Stadt Mainz liegt das an den Personalausfällen bei der kommunalen Abfallwirtschaft Mainz und Mainz-Bingen AÖR. Vor allem im Fahrerbereich gibt es demnach einen massiven Krankenstand, der sich mit der aktuellen Urlaubszeit überschneidet. Höhere Priorität haben erstmal die regulären Abfallsammeltouren. Die kommunale Abfallwirtschaft bittet, die Säcke mit Altkleidern nicht vor den übervollen Containern abzulegen, sondern die Entsorgung der Altkleider auf einen späteren Zeitpunkt zu verschieben. Der Innenverteidiger Maxim Dahl verlässt den FSV Mainz 05 und schließt sich zur kommenden Saison der Spielvereinigung Greuther Fürth an. Der 20-Jährige hat über 10 Jahre für die 05er gespielt und sämtliche Jugendmannschaften durchlaufen, bevor er über die U23 in den Profikader aufgerückt ist. Dahl war unter anderem Teil der A-Juniorenmannschaft, die 2023 die Deutsche Meisterschaft gewann und ein Jahr später das Viertelfinale der UEFA Youth League erreichte. Zu den Details des Transfers haben beide Vereine Stillschweigen vereinbart. Bei einem Unfall ist gestern Abend ein Fußgänger verletzt worden. Nach Infos der Mainzer Polizei war gegen 18 Uhr ein 64-Jähriger mit seinem Motorroller in der Straße an der Goldgrube unterwegs. Auf Höhe des Krankenhauses möchte er einen Bus links überholen. Dabei kommt es zum Zusammenstoß mit einem 59-jährigen Fahrgast, als der von dem Bus auf die Straße tritt. Der 59-Jährige wird mit einer Fraktur in ein Krankenhaus gebracht. Die Polizei weist in diesem Zusammenhang darauf hin, dass das Passieren von Bussen an Haltestellen nur in Schrittgeschwindigkeit und mit ausreichend Abstand erlaubt ist.
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2: Wir blicken gemeinsam raus aufs Wetter im Antenne Mainzland. Die Sonne scheint.
3: Es ist richtig schön draußen und aber auch richtig warm. 30 Grad messen wir aktuell schon bei uns vom City-Studio am Fischtorplatz.
2: Tatsächlich. Und die Werte steigen noch ein bisschen an in der Spitze. Bis zu 32 Grad. Und wenn wir uns das Wetter so anschauen, ja, die Sonne begleitet uns heute noch den ganzen Tag. Und auch wenn wir uns den Regenradar mal anschauen, ja, da sieht es super aus. Also super, es wird erstmal nicht regnen, obwohl so eine Abkühlung wäre gar nicht so schlecht.
3: Wäre ganz schön. Aber wenn wir mal so, ja, schon mal aufs Wochenende schieben. Da sehen wir, die Abkühlung könnte kommen, denn am Wochenende wird es nicht mehr ganz so heiß wie die restliche Woche, denn da auch gerade morgen und am Donnerstag sind auch noch mal bis zu 30 Grad drin.
2: Genau, also wir können uns auf die Abkühlung am Wochenende freuen. Ihr lieben Autofahrer im Antenne Mainzland, wir werfen einen Blick auf die Straßen. Sieht gut aus, allerdings haben wir noch so ein kleines...
3: Ein Mitläufer von gestern noch.
2: Genau, auf der A60, Rüsselsheim Richtung Mainz.
3: Zwischen Rüsselsheim Mitte und Mainz-Laubenheim gab es nämlich hier gestern ja den LKW-Unfall. Und deshalb ist hier, weil das Geländer und die Leitplanke beschädigt wurden, auch die rechte Spur noch bis Freitag voraussichtlich gesperrt.
2: Genau, also plant da ein bisschen mehr Zeit ein, ist auf eine Fahrbahn verengt. Aber sonst sieht's wirklich tipptopp aus. Wir wünschen euch eine gute Autofahrt.
3: Kommt gut an.
2: Geblitzt wird auf... Nee, nicht auf dem Bruchwegstadion, aber am Bruchwegstadion. Der blaue Caddy ist unterwegs und hat sich dort platziert gegenüber vom ehemaligen 05er Stadion. Und da sind maximal 30 erlaubt. Der Jürgen aus der Altstadt hat durchgeklingelt. Danke fürs Melden.
3: Und dann haben wir natürlich auch noch einen Enforcement-Blitzer, den Olivgrünen. Der steht auf der A60 Mainz Richtung Bingen, kurz vor der Ausfahrt Heidesheim. Hier dürft ihr maximal 100 fahren.
2: Und die Blitzersäule ist auch noch am Start auf der A60 Mainz Richtung Rüsselsheim. Noch vor der Weisenauer Brücke wird geblitzt. Hier sind maximal 100 erlaubt. Danke an den Thomas aus Dreis.
3: Wenn ihr noch irgendwo einen Blitzer gesehen habt, dann ganz einfach.
2: Ja, klingelt durch auf der Mainz 304-3441.
3: Jawohl. Oder schickt uns eine WhatsApp ins Studio und die Nummer, die ist praktischerweise dieselbe. Wir sagen sie einfach nochmal.
2: Genau, Mainz
3: 304-3441.
2: Genau, also einfach durchklingeln oder uns eine WhatsApp schicken. Wir freuen uns auf jeden Fall und fahrt vorsichtig, ne?
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1: Und ihr Lieben, wenn ihr euren Teller leer esst, dann gibt's morgen gutes Wetter und es scheint die Sonne. Und bei dem Wetter haben das momentan wahrscheinlich wirklich viele von euch getan. Ist ja immer doof, auch wenn irgendwas weggeschmissen werden muss. Bei uns in Deutschland werden nämlich jährlich rund 18 Millionen Tonnen Lebensmittel weggeworfen. Und genau deswegen gibt es bei uns in Mainz ein Café, das es sich zur Aufgabe gemacht hat, Lebensmittel zu retten. Wie das genau abläuft, hat uns aus dem Vorstand vom Café Krumm und Schepp Paul Gleiser mal verraten.
2: Unser Café ist letztendlich frei zugänglich. Wir haben einen sogenannten Verteiler mit im Café. Dieser Verteiler, den gibt es auch von Foodsharing an anderen Standorten. Bei uns ist die Besonderheit, der ist eben im Café. Und da können alle Menschen vorbeikommen und sich kostenlos die Lebensmittel mitnehmen, die sie retten können und möchten. Also alle Menschen, die da hinkommen, ein Brötchen essen oder mitnehmen, die haben dieses Brötchen vor der Tonne gerettet.
1: Und das Krumm und Schepp hat noch eine Besonderheit, denn die Preise sind einzigartig. Jeder kann das bezahlen, was er oder sie für sinnvoll hält. Das Motto: Zahl, was es dir wert ist. Aber gehen dann nicht alle einfach hin und legen nur einen Cent auf die Theke?
2: Ja, interessanterweise ist das die erste Reaktion von fast allen Menschen, aber die Realität ist eine ganz andere. Ich glaube, wenn wir Verantwortung an Menschen übergeben, Verantwortung an die Gesellschaft übergeben, dann wird diese Verantwortung nur in den seltensten Fällen ausgenutzt. Und das erleben wir auch. Es gibt ganz wenige, wo wir das Gefühl haben, da könnten wir vielleicht ein bisschen ausgenutzt werden. Da gehen wir dann aber ins Gespräch mit den Personen und da ist unser Service gebrieft für und wir sprechen mit denen und dann sehen die das meistens auch ein und überlegen sich dann tatsächlich einen Wert, der dann auch was wert ist.
1: Und das Konzept kommt an und das nicht nur wegen des geretteten Essens, denn im Krumm und Schepp geht es auch darum, Menschen zusammenzubringen. Und genau das steht auch beim Sommerfest jetzt am Wochenende im Mittelpunkt.
2: Ja, unser Sommerfest, das ist dieses Jahr zum zweiten Mal. Uns gibt es jetzt seit anderthalb Jahren. Letztes Jahr wurden wir schon wahnsinnig überrannt. Das war ein wahnsinnig schöner, voller Tag. Und dieses Jahr haben wir das dann ausgeweitet auf zwei Tage. Wir feiern nächste Woche Samstag und Sonntag unser Bestehen, aber auch einfach nur das Leben und das Café und erwarten wieder eine Vielzahl an Gästen, die zu uns kommen.
1: Ja, auf euch wartet ein buntes Programm mit Leckeressen, mit DJs und Impro-Theater. Und am Sonntag gibt's sogar eine Zirkusshow für die kleinen Gäste inklusive Kinderschminken. Und auch hier steht das solidarische Miteinander im Vordergrund. Die Acts werden nämlich über Hutspenden finanziert. Also schaut da gerne mal vorbei.

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1: Ich bin Dirk Zeitler. Die Stimmung im Einzelhandel hat sich weiter verschlechtert, vor allem wegen der anhaltenden Kaufzurückhaltung. Das zeigt eine Umfrage des Handelsverbands Deutschland unter 600 Unternehmen der Branche. 63% gaben an, ihre Geschäftslage habe sich im ersten Halbjahr verschlechtert.
2: Schon das vergangene Jahr sei eher bescheiden gewesen, heißt es vom Handelsverband Deutschland. Jetzt sei die Situation noch dramatischer. Die Stimmung bei Verbrauchern und Unternehmen liege auf dem gleichen Niveau wie im zweiten Corona-Lockdown. Als größtes Problem nennen fast 80% der Händler die Kaufzurückhaltung. Dahinter folgen Bürokratie, Preisentwicklung, Mindestlohn und Energiekosten. Circa 40% der Händler bewerten ihre Geschäftslage in der Umfrage des Handelsverbands als schlecht. Das sind etwa 10% mehr als noch im Vorjahr. Fiona Reinhardt, Nachrichtenredaktion.
1: Zwischen Hamburg und Cuxhaven ist am Morgen der Bahnverkehr eingestellt worden. Grund ist ein Brand an der Strecke. Die Polizei geht im Moment von Brandstiftung aus.
3: In der Nacht brennt ein Verteilerkasten und die Spuren deuten offenbar darauf hin, dass jemand den Verteiler mutwillig angezündet hat. Erst vor einigen Tagen hatte ein Brandanschlag die Strecke zwischen Düsseldorf und Köln über Stunden lahmgelegt. Nun deutet in Niedersachsen offenbar auch einiges auf Brandstiftung hin. Ein Zeuge hatte die Feuerwehr wegen eines Feuerscheins in einem Technikgebäude gerufen. Es brannte aber auch der Verteilerkasten in der Nähe. Lea Matschulat, Nachrichtenredaktion.
1: Iranische Medien haben erneut Explosionen an der Südküste gemeldet. Der staatliche Rundfunk berichtete über 5 Detonationen im Westen der Hafenstadt Bandar Abbas. Kurz darauf sei die Stadt Bushehr unter Beschuss geraten. Über Schäden oder Opfer gab es zunächst keine Details. Zum Fußball. Bei der WM sind noch 4 Teams im Rennen um den Titel. Im ersten Halbfinale treffen heute Abend Vizeweltmeister Frankreich und Europameister Spanien aufeinander. Im zweiten Halbfinale spielt morgen Abend England gegen Argentinien.
4: Vielen Dank für die Weltnachrichten. Weitere Lokalnachrichten gibt's in einer halben Stunde. Wir blicken raus aufs sommerlich heiße Wetter hier bei uns im Antenne Mainzland. 31 Grad mäßig vom City-Studio. Die Werte, die steigen heute noch an bis zu 33 Grad in der Spitze. Also ein bisschen was ist noch drin und da draußen ist es schon richtig heiß. Ja, die Sonne begleitet uns, stellenweise sind ein paar Wölkchen zu sehen. Und wenn wir Glück haben, ja, da umweht euch ein leichter Wind, eine leichte Brise. Die kühlt euch dann so ein bisschen ab, aber die ist auch eher warm. Für den Sommer ist es auch eine schöne Sache, weil es fühlt sich dann einfach nach Sommer an. Trotzdem viel trinken, an die Sonnencreme denken und achtet auch auf eure Mitmenschen, dass es euch allen gut geht bei dieser Hitze. Immer mal wieder ein schattiges Plätzchen suchen. Wir blicken auch schon auf morgen. Der Antenne Mainz Wettertrend für den Mittwoch sieht auch wieder heiß aus. Allerdings knacken wir da wahrscheinlich nicht die 30-Grad-Marke. Höchstwerte liegen bei 29 Grad und ja, das klingt doch schon etwas kühler, also zumindest ein bisschen.
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4: Ihr lieben Autofahrer im Antenne Mainzland, wir blicken auf die aktuelle Verkehrslage. Sieht sehr gut aus. Ich habe nur eine generelle Info von der A60 Rüsselsheim Richtung Mainz. Zwischen Rüsselsheim Mitte und Mainz-Laubenheim ist die rechte Spur bis Freitag gesperrt. Grund: gestern ist ein LKW-Unfall passiert. Da sind ein paar Holzteile bzw. ganze Baumstämme umgefallen auf der Fahrbahn und dadurch wurde das Geländer und die Leitplanke beschädigt. Das muss jetzt erstmal noch repariert werden. Deswegen könnte es sein, dass es da zu etwas mehr Verkehrsaufkommen kommt, da die eine Fahrspur gesperrt ist. Ich wünsche euch weiterhin eine gute und sichere Autofahrt. Geblitzt wird am Bruchwegstadion, direkt gegenüber vom Haupteingang. Da steht ein blauer Caddy und Richtung Hartenberg wird geblitzt. 30 sind maximal erlaubt. Danke an den Jürgen aus der Altstadt. Der olivgrüne Enforcement-Blitzer steht auf der A60 Mainz Richtung Wien, kurz vor der Ausfahrt Heidesheim. Hier sind 100 erlaubt. Und die Blitzersäule, die steht immer noch auf der A60 Mainz Richtung Rüsselsheim. Noch kurz vor der Weisenauer Brücke wird geblitzt, wenn ihr schneller als 100 fahrt. Danke an den Thorsten aus Dreis fürs Melden. Wenn ihr da draußen jetzt noch einen Blitzer seht, klingelt doch gerne durch oder schickt mir eine WhatsApp an die Mainz 304 3441.
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4: Ja, und wenn ihr mit Bus oder Bahn fahrt, also mit den Öffis, vergesst euch nicht, ein gültiges Ticket zu kaufen. Immer schön ein Fahrticket dabei haben, sonst könnte es auch teuer werden. Heute am Dienstag, da wird die Buslinie 66 unter anderem verstärkt kontrolliert. Diese fährt von Mainz, vom Brückenplatz nach Niederolm zum Schulzentrum.
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1: Es ist Dienstag, ihr Lieben. Schnappt euch eure Freunde und kommt heute Abend ins Z-Quadrat in der Mainzer Altstadt, denn dort ist heute wieder Spieleabend angesagt. Spielt ab 18.30 Uhr gemeinsam verschiedene Brett- oder Kartenspiele und gerne dürft ihr auch noch euer eigenes Lieblingsspiel oder auch Snacks mitbringen. Eintritt ist frei. Ihr müsst euch nur über die Homepage von Z-Quadrat gerne vorher anmelden. Und ihr Lieben, was passiert, wenn die westafrikanische Kora und die persische Seta aufeinandertreffen? Dann wird es magisch. Die zwei Kulturen bilden ein einzigartiges Musikerlebnis nämlich. Und zu erleben gibt es das heute Abend im Rahmen des Mainzer Musiksommers bei Konstantinopel. Start ist um 19.30 Uhr und zwar im Mainzer Priesterseminar. Und ich habe noch eine Vorankündigung für euch, denn bald ist es wieder soweit. Lasst mich morgen noch 9-mal schlafen. Dann heißt es wieder Ingelheimer Hafenfest. Unten am Rheinufer ist wieder einiges los. Gibt's eine wunderbare Mischung aus Musik, Essen, Wein, Kunst, Kultur, guter Laune, Fahrgeschäften natürlich auch für die Kids und alle werden hier wirklich fündig. Und der Künstlermarkt, der eignet sich auch ideal fürs Stöbern. Und die exzellente Live-Mucke lässt den Alltag mal Alltag sein. Das Fest geht 3 Tage lang, vom 24. bis 26. Juli. Kostet natürlich keinen Eintritt. Ohne Infraweinum auf der Jungau in Ingelheim-Nord. Herrlich. Schaut da auf jeden Fall mal vorbei. Egal für was ihr euch aber heute entscheidet, wünsche ich euch einen schönen Dienstag, gute Unterhaltung und ganz viel Spaß.

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1: Mit Robert Schäfer, einen schönen guten Tag. Die Mainzer Feuerwehr wurde heute Morgen zu einer Personenrettung zum Stresemann-Ufer gerufen. Eine Person ist gegen 6:30 aus bisher unbekannter Ursache vom Ufer gestürzt und hat verletzt auf den durch den niedrigen Pegelstand freiliegenden Steinen gelegen. Der Rettungsdienst hatte bereits Kontakt mit der Person aufgenommen. Die Feuerwehr hat eine Steckleiter in Stellung gebracht und 2 Einsatzkräfte sind zur Person gestiegen. Die Person konnte nach einer ersten Einschätzung der Verletzungen von einem Mehrzweckboot der Feuerwehr an einen nahegelegenen Schiffsanleger gebracht werden. Hier wurde die Person nach Infos der Feuerwehr dann an den Rettungsdienst übergeben. Heute jährt sich zum 5. Mal die Flutkatastrophe im Ahrtal. Das hat die Staatskanzlei in Mainz mitgeteilt. Daher wird heute in Rheinland-Pfalz der Opfer gedacht. Damals sind 135 Menschen ums Leben gekommen, viele Orte wurden schwer zerstört. Auch in Mainz wehen an öffentlichen Gebäuden die Flaggen auf Halbmast. Im Ahrtal nehmen unter anderem Bundespräsident Frank-Walter Steinmeier, Bundeskanzler Friedrich Merz und der rheinland-pfälzische Ministerpräsident Gordon Schnieder an mehreren Gedenkveranstaltungen teil. Im Mittelpunkt steht das Erinnern an die Opfer und der Blick auf den Wiederaufbau, der vielerorts noch immer nicht abgeschlossen ist. Im Mainzer Stadtgebiet ist es in den letzten Wochen zu überfüllten Altkleidercontainern gekommen. Neben den Containern stapeln sich Säcke, die nicht abgeholt wurden. Nach Infos der Stadt Mainz liegt das an den Personalausfällen bei der kommunalen Abfallwirtschaft Mainz und Mainz-Bingen AÖR. Vor allem im Fahrerbereich gibt es demnach einen massiven Krankenstand, der sich mit der aktuellen Urlaubszeit überschneidet. Höhere Priorität haben erstmal die regulären Abfallsammeltouren. Die kommunale Abfallwirtschaft bittet, die Säcke mit Altkleidern nicht vor den übervollen Containern abzulegen, sondern die Entsorgung der Altkleider auf einen späteren Zeitpunkt zu verschieben. Der Innenverteidiger Maxim Dahl verlässt den FSV Mainz 05 und schließt sich zur kommenden Saison der Spielvereinigung Greuther Fürth an. Der 20-Jährige hat über 10 Jahre für die 05er gespielt und sämtliche Jugendmannschaften durchlaufen, bevor er über die U23 in den Profikader aufgerückt ist. Dahl war unter anderem Teil der A-Juniorenmannschaft, die 2023 die Deutsche Meisterschaft gewann und ein Jahr später das Viertelfinale der UEFA Youth League erreichte. Zu den Details des Transfers haben beide Vereine Stillschweigen vereinbart. Bei einem Unfall ist gestern Abend ein Fußgänger verletzt worden. Nach Infos der Mainzer Polizei war gegen 18 Uhr ein 64-Jähriger mit seinem Motorroller in der Straße an der Goldgrube unterwegs. Auf Höhe des Krankenhauses möchte er einen Bus links überholen. Dabei kommt es zum Zusammenstoß mit einem 59-jährigen Fahrgast, als der von dem Bus auf die Straße tritt. Der 59-Jährige wird mit einer Fraktur in ein Krankenhaus gebracht. Die Polizei weist in diesem Zusammenhang darauf hin, dass das Passieren von Bussen an Haltestellen nur in Schrittgeschwindigkeit und mit ausreichend Abstand erlaubt ist.
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2: Wir blicken raus aufs sommerlich heiße Wetter hier bei uns im Antenne Mainzland. 31 Grad mäßig vom City-Studio. Die Werte, die steigen heute noch an bis zu 33 Grad in der Spitze. Also ein bisschen was ist noch drin und da draußen ist es schon richtig heiß. Ja, die Sonne begleitet uns, stellenweise sind ein paar Wölkchen zu sehen. Und wenn wir Glück haben, ja, da umweht euch ein leichter Wind, eine leichte Brise. Die kühlt euch dann so ein bisschen ab, aber die ist auch eher warm. Für den Sommer ist es auch eine schöne Sache, weil es fühlt sich dann einfach nach Sommer an. Trotzdem viel trinken, an die Sonnencreme denken und achtet auch auf eure Mitmenschen, dass es euch allen gut geht bei dieser Hitze. Immer mal wieder ein schattiges Plätzchen suchen. Wir blicken auch schon auf morgen. Der Antenne Mainz Wettertrend für den Mittwoch sieht auch wieder heiß aus. Allerdings knacken wir da wahrscheinlich nicht die 30 Grad Marke. Höchstwerte liegen bei 29 Grad und ja, das klingt doch schon etwas kühler, also zumindest ein bisschen.
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2: Ihr lieben Autofahrer im Antenne Mainzland, wir blicken auf die aktuelle Verkehrslage. Sieht sehr gut aus. Ich habe nur eine generelle Info von der A60 Rüsselsheim Richtung Mainz. Zwischen Rüsselsheim Mitte und Mainz-Laubenheim ist die rechte Spur bis Freitag gesperrt. Grund: gestern ist ein LKW-Unfall passiert. Da sind ein paar Holzteile bzw. ganze Baumstämme umgefallen auf der Fahrbahn und dadurch wurde das Geländer und die Leitplanke beschädigt. Das muss jetzt erstmal noch repariert werden. Deswegen könnte es sein, dass es da zu etwas mehr Verkehrsaufkommen kommt, da eine Fahrspur gesperrt ist. Ich wünsche euch weiterhin eine gute und sichere Autofahrt. Geblitzt wird am Bruchwegstadion, direkt gegenüber vom Haupteingang. Da steht ein blauer Caddy. Und Richtung Hartenberg wird geblitzt. 30 sind maximal erlaubt. Danke an den Jürgen aus der Altstadt. Der olivgrüne Enforcement-Blitzer steht auf der A60 Mainz Richtung Wien, kurz vor der Ausfahrt Heidesheim. Hier sind 100 erlaubt. Und die Blitzersäule, die steht immer noch auf der A60 Mainz Richtung Rüsselsheim. Noch kurz vor der Weisenauer Brücke wird geblitzt, wenn ihr schneller als 100 fahrt. Danke an den Thorsten aus Dreis fürs Melden. Wenn ihr da draußen jetzt noch einen Blitzer seht, klingelt doch gerne durch oder schickt mir eine WhatsApp an die Mainz 304 3441.
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1: Mit unserem Weinexperten Herbert Egner. Schön, dass du bei uns bist.
2: Hallo Evi, ich freue mich.
1: Ja, heute machen wir einen Ausflug nach Gau-Bischofsheim zum Weingut Escher. Und das gibt es auch schon seit fast 100 Jahren.
2: Ja, 1928 gegründet. Seitdem ist es in Familienbesitz. Und aktuell wird es bewirtschaftet von Vater und Tochter, von Toni und Petra Escher.
1: Das ist ja eine sehr lange Zeit und du hast uns da auch eine wunderschöne Weinflasche mitgebracht, der Cabernet Blanc mit dem Namen Chef.
2: Chef ist der Eigenname dieses Cabernet Blanc, ein trockener Weißwein, eine Neuzüchtung. Erst 2010 war die Markteinführung. Ja, und es wäre natürlich auch ein ideales Geschenk für jeden Chef. Und so wird er auch heute häufig noch von Endkunden eingekauft.
1: Ja, hinter diesem wunderbaren Eigennamen Chef steht auch eine richtig schöne Geschichte.
2: Ja, der Sohn wurde schon von Kindesbeinen an Chef genannt, weil er immer voranging. Mhm. Heute, interessanterweise, ist er auch Chef. Er ist Geschäftsführer einer Niederlassung. Und er hat vor ein paar Jahren seine besondere Liebe zum Wein entdeckt, hat 800 Quadratmeter Vignette bepflanzt und sich für den Cabernet Blanc entschieden.
1: Das ist ja auch eine Piwi-Rebsorte.
2: Ja, eine pilzwiderstandsfähige Rebsorte. Manche sagen dazu auch Zukunftsweine. Mhm. Und die sind pflegeleichter und widerstandsfähiger. Und da hat er sich auf dem Etikett quasi verewigt mit seinem Spitznamen.
1: Ja, eine richtig schöne Geschichte. Aus welcher Kreuzung besteht denn unser Wein?
2: Ja, das ist besonders interessant, denn die Kreuzung ist eine rote und eine weiße Rebsorte, nämlich Cabernet Sauvignon, eine sehr kräftige, intensive, rote Rebe mit einer weißen Rebsorte, die auch wieder eine Kreuzung in sich darstellt, sodass auch die Pilzwiderstandsfähigkeit von der weißen Rebsorte kommt.
1: Gießen wir mal den Wein der Woche ein.
2: Gerne.
1: Probieren wir das Ganze mal.
2: Da spüren wir am Gaumen die ganze Vielfalt von Wiesenkräutern, grüner Paprika, bisschen Stachelbeere.
1: Ich finde auch ein sehr intensiver Geschmack tatsächlich.
2: Ja, sind frische Noten, ein schöner Nachklang, wie du sagst. Da hat man viel Geschmack im Mund.
1: Sehr extraktreich.
2: Ich hätte es besser nicht sagen können.
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1: Ich bin Thomas Brockt. Vor 5 Jahren starben 185 Menschen, als unter anderem im Ahrtal in Rheinland-Pfalz Flüsse und Bäche über die Ufer traten. Tausende Menschen verloren ihr gesamtes Hab und Gut. Zum Gedenken an die verheerende Flut ist heute auch Bundespräsident Steinmeier angereist.
2: 5 Jahre nach dem Hochwasser ist längst noch nicht alles wieder aufgebaut. Weggespült wurden damals ja auch komplette Straßen, Sportplätze und Geschäfte. Von den Mitteln, die der Bund für den Wiederaufbau im Ahrtal und in der Region bereitstellt, sind bislang gut 6 Milliarden Euro ausgezahlt worden. Insgesamt liegt eine Summe von bis zu 30 Milliarden Euro bereit. Bundespräsident Steinmeier und auch Bundeskanzler Merz werden sich heute auch ein Bild machen, wie weit der Wiederaufbau ist. Lea Matschulat, Nachrichtenredaktion.
1: Vor allem wegen der anhaltenden Kaufzurückhaltung hat sich die Stimmung im deutschen Einzelhandel weiter verschlechtert. Das zeigt eine Umfrage des Handelsverbands Deutschland. 63% gaben darin an, ihre Geschäftslage habe sich im ersten Halbjahr verschlechtert. Vor einem Jahr sagten das 51%. 42% der Händler bewerten ihre Geschäftslage aktuell als schlecht. Vor einem Jahr waren es 33%. Die Situation sei noch dramatischer, als sie es im eher bescheidenen Vorjahr bereits war, heißt es vom Verband. Ausländer stabilisieren den Arbeitsmarkt in Deutschland, das sagt die Bundesagentur für Arbeit. Demnach haben ausländische Beschäftigte den Jobaufbau der vergangenen Jahre maßgeblich mitgetragen.
3: Der Lkw-Fahrer aus Afghanistan, die Pflegekraft aus Syrien, fast jeder zweite neue Job hier, der wird von Menschen erledigt, die nicht aus der EU kommen. Viele stammen dagegen aus den wichtigsten Asylherkunftsländern. Ein Zeichen erfolgreicher Integration, sagt die Bundesagentur, und gut für den deutschen Arbeitsmarkt. Aber auf Dauer reiche das nicht, sagen die Experten, denn bald gingen die geburtenstarken Jahrgänge nach und nach in Rente. Claudia Wächter, Nachrichtenredaktion.
1: Rund 2 Monate nach der Attacke eines Tigers auf einen Pfleger nahe Leipzig ist der Mann gestorben. Der 72-Jährige erlag seinen schweren Verletzungen, wie die Staatsanwaltschaft mitteilte. Nun werde wegen des Verdachts der fahrlässigen Tötung durch Unterlassung ermittelt. Mitte Mai war der Tiger aus dem privaten Gehege einer ehemaligen Zirkusartistin in einem Gewerbegebiet in Dölzig entkommen. Dabei wurde der Helfer der Artistin schwer verletzt. Die Polizei erschoss die Raubkatze.
4: Vielen Dank für die Weltnachrichten. Weitere Lokalnachrichten gibt es bei uns in einer halben Stunde. Wir blicken raus um kurz nach 15 Uhr aufs Wetterchen im Antenne Mainzland. Es ist sommerlich heiß. 32 Grad messen wir vom City-Studio. Die Werte steigen heute noch an bis zu 33 Grad in der Spitze. Die Sonne ist immer wieder am Start. Aktuell befindet sich jetzt aber eher eine Wolkendecke am Himmel. Ist aber auch ganz angenehm. Dann ist es nicht so direkt mit diesem prallen Sonnenschein. Trotzdem ist es super heiß. Und die Werte, die sinken heute auch nicht so weit ab, bis zu 19 Grad in der Nacht. Und morgen am Mittwoch gibt die Sonne dann wieder viel Gas und wir steigen an, also nicht wir, sondern die Werte, bis zu 29 Grad in der Spitze.
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4: Der Blick auf die aktuelle Verkehrslage um 15 Uhr und 4 Minuten. A60, also auf die A60 schauen wir. Mainz Richtung Rüsselsheim zwischen Ginsheim-Gustavsburg und Bischofsheim. 1 Kilometer Stau. Hier plant ihr am besten bis zu 5 Minuten mehr an Zeit ein. Dann schauen wir nach Wiesbaden auf DB 455 zwischen Wiesbaden-Erbenheim und Mainz-Kastell. Dichter Verkehr, plant ihr auch mal bis zu 5 Minuten mehr an Zeit ein. Sonst sieht's noch gut aus. Ich wünsche euch da draußen eine gute und sichere Autofahrt. Kommt gut an euer Ziel. Geblitzt wird beim Bruchwegstadion von einem blauen Caddy. Der steht gegenüber vom Haupteingang. Richtung Hartenberg wird geblitzt. 30 sind maximal erlaubt. Danke an den Jürgen aus der Altstadt. Einen olivgrünen Forstmann-Blitzer findet ihr auf der A60 Mainz Richtung Wegen kurz vor der Ausfahrt Heidesheim. Hier sind maximal 100 erlaubt. Und die Blitzersäule, die findet ihr auch auf der A60. Die blitzt Mainz Richtung Rüsselsheim. Noch vor der Weisenauer Brücke. Hier sind maximal 100 erlaubt. Der Thomas aus Dreis war so lieb und hat uns den Blitzer gemeldet. Ja, und wenn ihr da draußen noch einen weiteren Blitzer seht, klingelt gerne durch. Die Nummer lautet Mainz 304 3441.
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4: Das bin ich und schön, dass ihr wieder mit am Start seid an diesem Dienstag, den 14. Juli. Ich begleite euch heute mit viel guter Laune und kühlen Songs in euren Dienstag-Feierabend. Und wir starten rein jetzt gleich mit einem Info-Update. Also bleibt dran.
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0: Lowy mit Am I Enough. Wir haben 15 Uhr und 11 Minuten im Antenne Mainzland und hier wartet es schon, euer Info-Update am Nachmittag.
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0: Heute jährt sich zum fünften Mal die Flutkatastrophe im Ahrtal. Das hat die Staatskanzlei in Mainz mitgeteilt. Daher wird heute in Rheinland-Pfalz der Opfer gedacht. Damals sind 135 Menschen ums Leben gekommen. Viele Orte wurden schwer zerstört. Auch in Mainz wehen an öffentlichen Gebäuden die Flaggen auf Halbmast. Im Ahrtal nehmen unter anderem Bundespräsident Frank-Walter Steinmeier, Bundeskanzler Friedrich Merz und der rheinland-pfälzische Ministerpräsident Gordon Schnieder an mehreren Gedenkveranstaltungen teil. Im Mittelpunkt stehen das Erinnern an die Opfer und der Blick auf den Wiederaufbau, der vielerorts noch immer nicht abgeschlossen ist.
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1: Die europäischen Börsen zeigen sich am Nachmittag weiterhin schwächer, haben ihre Verluste aber etwas reduziert. Der DAX liegt aktuell etwa 0,5% im Minus, der Eurostoxx 50 gibt leicht nach. Nach dem schwachen Handelsstart haben sich die Märkte im Tagesverlauf damit etwas stabilisiert. Die Unsicherheit rund um die geopolitischen Spannungen im Nahen Osten bleibt zwar bestehen, größere Verkaufsbewegungen bleiben bislang aber aus. Weiter im Blick stehen vor allem die Ölpreise und die möglichen Folgen für die Inflation. Anleger achten darauf, ob die steigenden Energiekosten den Spielraum der Notenbanken bei der Zinspolitik beeinflussen könnten. Zusätzliche Impulse werden am Nachmittag von den US-Börsen erwartet. Die Wall Street könnte den europäischen Märkten neue Orientierung geben. Bislang bleibt der Handel hierzulande aber von Vorsicht geprägt.
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0: Sweet Symphony um 15.30 Uhr hier auf Antenne Mainz. Und unser Robert Schäfer, unser Nachrichtensprecher, wartet schon mit den Lokalnachrichten auf euch.
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2: Im Studio Robert Schäfer. Die Mainzer Feuerwehr wurde heute Morgen zu einer Personenrettung zum Stresemannufer gerufen. Eine Person ist gegen 6:30 aus bisher unbekannter Ursache vom Ufer gestürzt und hat verletzt auf den durch den niedrigen Pegelstand freiliegenden Steinen gelegen. Der Rettungsdienst hatte bereits Kontakt mit der Person aufgenommen. Die Feuerwehr hat eine Steckleiter in Stellung gebracht und zwei Einsatzkräfte sind zur Person gestiegen. Die Person konnte nach einer ersten Einschätzung der Verletzungen von einem Mehrzweckboot der Feuerwehr an einen nahegelegenen Schiffsanleger gebracht werden. Hier wurde die Person nach Infos der Feuerwehr dann an den Rettungsdienst übergeben. Der Discounter Netto vermietet ab sofort an zwei Standorten in Mainz nachts Parkflächen. Das Angebot richtet sich nach Angaben des Unternehmens vor allem an Anwohnerinnen und Anwohner zwischen 18 Uhr und 8 Uhr morgens. Die Stellplätze können digital angemietet werden. So können Interessierte über einen QR-Code vor Ort buchen. Gestartet wird mit den Filialen in der Hechtsheimer Straße 35a und Westring 7. In den kommenden Monaten sollen weitere Standorte dazukommen. So sollen die Quartiere mit dem steigenden Parkdruck entlastet werden, so das Unternehmen. Im Mainzer Stadtgebiet ist es in den letzten Wochen zu überfüllten Altkleidercontainern gekommen. Neben den Containern stapeln sich Säcke, die nicht abgeholt wurden. Nach Infos der Stadt Mainz liegt das an den Personalausfällen bei der kommunalen Abfallwirtschaft Mainz und Mainz-Bingen AÖR. Vor allem im Fahrerbereich gibt es demnach einen massiven Krankenstand, der sich mit der aktuellen Urlaubszeit überschneidet. Höhere Priorität haben erstmal die regulären Abfallsammeltouren. Die kommunale Abfallwirtschaft bittet, die Säcke mit Altkleidern nicht vor den übervollen Containern abzulegen, sondern die Entsorgung der Altkleider auf einen späteren Zeitpunkt zu verschieben. Bei einem Unfall ist gestern Abend ein Fußgänger verletzt worden. Nach Infos der Mainzer Polizei war gegen 18 Uhr ein 64-Jähriger mit seinem Motorroller in der Straße an der Goldgrube unterwegs. Auf Höhe des Krankenhauses möchte er einen Bus links überholen. Dabei kommt es zum Zusammenstoß mit einem 59-jährigen Fahrgast, als der von dem Bus auf die Straße tritt. Der 59-Jährige wird mit einer Fraktur in ein Krankenhaus gebracht. Die Polizei weist in diesem Zusammenhang darauf hin, dass das Passieren von Bussen an Haltestellen nur in Schrittgeschwindigkeit und mit ausreichend Abstand erlaubt ist. Der Innenverteidiger Maxim Dahl verlässt den FSV Mainz 05 und schließt sich zur kommenden Saison der Spielvereinigung Greuther Fürth an. Der 20-Jährige hat über 10 Jahre für die 05er gespielt und sämtliche Jugendmannschaften durchlaufen, bevor er über die U23 in den Profikader aufgerückt ist. Dahl war unter anderem Teil der A-Juniorenmannschaft, die 2023 die deutsche Meisterschaft gewann und ein Jahr später das Viertelfinale der UEFA Youth League erreichte. Zu den Details des Transfers haben beide Vereine Stillschweigen vereinbart.
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0: Wir schauen raus aufs Wetterchen im Antenne Mainzland. Der Hochsommer ist da. Wir messen 33 Grad vor unserem City-Studio. Und die Werte, ja, die halten sich jetzt erstmal bis zum Abend hin. Dann kühlt es so langsam ab, aber auch nicht so wirklich. In der Nacht erreichen wir dann die Tiefstwerte von 19 Grad. Es wird dann auch stellenweise schön sternenklar werden, erst in den frühen Morgenstunden, also so gegen 3 oder 4 Uhr in der Früh, da zieht sich der Himmel dann zu. Wir starten morgen rein, auch wieder mit sehr hohen Temperaturen. Bis zum Mittag hin erreichen wir dann 29 Grad. Das sind die Höchstwerte für morgen, den Mittwoch. Und ab Donnerstag, ja, beziehungsweise eher ab Freitag, da wird es dann auch wieder ein bisschen mehr abkühlen. Dann haben wir die Hitzewelle ja erstmal hinter uns gelassen.
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0: Ihr lieben Autofahrer im Antenne Mainzland, der Blick geht auf die aktuelle Verkehrslage um 15.34 Uhr. Da schauen wir uns die B455 an, Königstein Richtung Mainz-Kastell zwischen Wiesbaden-Fort-Bieler und der A671 ist ein Unfall auf dem rechten Fahrstreifen passiert. Der rechte Fahrstreifen ist gesperrt, dadurch staut es sich zurück und zwar zwischen Wiesbaden-Erbenheim-Nord und Mainz-Kastell. Ihr braucht aktuell circa 15 Minuten mehr an Zeit. Plant die da am besten ein. Sonst sieht's noch gut aus. Ich wünsche euch allen da draußen eine gute und sichere Autofahrt. Kommt gut an euer Ziel. geblitzt, wird am Bruchwegstadion gegenüber vom Haupteingang steht ein blauer Caddy und blitzt Richtung Hartenberg. 30 sind hier erlaubt, danke an den Jürgen aus der Altstadt. Den olivgrünen Enforcement-Blitzer findet ihr auf der A60 Mainz Richtung Bingen, kurz vor der Ausfahrt Heidesheim. Hier sind 100 erlaubt. Und eine Blitzersäule, die findet ihr ebenso auf der A60, dieses Mal Mainz Richtung Rüsselsheim, noch vor der Weisenauer Brücke. Hier sind maximal 100 erlaubt. Vielen Dank an den Thomas aus Dreis fürs Melden. Wenn ihr da draußen jetzt noch einen Blitzer seht, klingelt gerne durch. Die Nummer lautet Mainz 304 3441. Gerne sendet mir auch eine Sprachnachricht oder eine Textnachricht direkt ins Studio. Ist kostenlos und geht über WhatsApp. Und die Nummer lautet so wie unsere Telefonnummer, wenn ihr hier im Studio durchklingelt. Das ist die 06131 304 3441.
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0: Und wir machen jetzt weiter mit richtig guter Musik. Green Day habe ich am Start mit American Idiot. Und danach habe ich Hey mit You Are The One. Und dann warten schon unsere Veranstaltungstipps auf euch.
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wunderbarem Spieleabend steht nichts mehr im Wege. Ich wünsche euch ganz viel Spaß. Was passiert eigentlich, wenn die westafrikanische Kora und die persische Seta aufeinandertreffen? Es wird magisch. Die zwei Kulturen bilden ein einzigartiges Musikerlebnis. Zu erleben gibt es das heute im Rahmen des Mainzer Musiksommers. Start ist um 19.30 Uhr im Mainzer Priesterseminar. Das solltet ihr euch auf keinen Fall entgehen lassen. Lasst euch musikalisch verzaubern. Und dann habe ich einen wunderbaren Tipp für euch, denn unser Ingelheimer Hafenfest geht bald wieder los. Nur noch 9-mal schlafen und das Ingelheimer Rheinufer hat sich wieder in die aufregende Mischung aus Musik, Essen, Wein, Kunst und guter Laune verwandelt. Alle werden hier fündig. Der Künstlermarkt, der eignet sich auch ideal für Stöbern und natürlich die exzellente Live-Musik lässt den Alltag einfach mal Alltag sein. Das Fest geht 3 Tage lang vom 24.07. bis zum 26.07. Das Beste, der Eintritt ist frei. Also sagt sofort schon euren Freunden und Bekannten Bescheid, dass ihr euch da in 9 Tagen trefft und dann einfach ein wunderbares Fest genießt. Egal, für was ihr euch entscheidet. Ich wünsche euch jetzt erstmal einen wunderbaren

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1: Ich bin Thomas Brockt. Nach der Messerattacke an einem Gymnasium im oberbayerischen Schongau prüfen die Ermittler jetzt ein mögliches extremistisches Motiv. Die Bayerische Zentralstelle für Extremismus und Terrorismus hat den Fall übernommen. Ein 16-Jähriger soll zwei 13-jährige Mädchen schwer verletzt haben.
2: Nach der Messerattacke hatten die Ermittler ein Schreiben geprüft, das von dem mutmaßlichen Täter stammen könnte. Darin enthalten Beschimpfungen mehrerer Religionsgemeinschaften und Bevölkerungsgruppen, Beleidigungen von Menschen aus dem Umfeld des Verfassers, darunter Mitschüler und Lehrkräfte. Zudem wurde untersucht, ob die Tat per Livestream übertragen werden sollte. Dem 16-Jährigen wird vorgeworfen, zwei ehemalige Mitschülerinnen mit einem Messer schwer verletzt zu haben. Dominik Schweiger, Nachrichtenredaktion.
1: Bundespräsident Steinmeier hat am 5. Jahrestag der verheerenden Flut in Rheinland-Pfalz und Nordrhein-Westfalen den Zusammenhalt und die Solidarität nach der Katastrophe gewürdigt. Ein solcher Jahrestag sei kein einfacher Tag. Man wolle nach vorne schauen, aber gleichzeitig spüre man den Schmerz noch, sagte Steinmeier bei der Eröffnung einer Fotoausstellung. Diese zeigt Porträts von Menschen aus der Region und erzählt unter anderem, was ihnen in der schweren Zeit geholfen hat oder welche Zukunftsvisionen sie haben. Durch die Flut im Ahrtal sind damals mehr als 180 Menschen ums Leben gekommen. Die Stimmung im Einzelhandel hat sich weiter verschlechtert, vor allem wegen der anhaltenden Kaufzurückhaltung. Das zeigt eine Umfrage des Handelsverbands Deutschland. 63% gaben dabei an, ihre Geschäftslage habe sich im ersten Halbjahr verschlechtert.
3: Schon das vergangene Jahr sei eher bescheiden gewesen, heißt es vom Handelsverband Deutschland. Jetzt sei die Situation noch dramatischer. Die Stimmung bei Verbrauchern und Unternehmen liege auf dem gleichen Niveau wie im zweiten Corona-Lockdown. Als größtes Problem nennen fast 80% der Händler die Kaufzurückhaltung. Dahinter folgen Bürokratie, Preisentwicklung, Mindestlohn und Energiekosten. Fiona Reinhardt, Nachrichtenredaktion.
1: Rund zwei Monate nach der Attacke eines Tigers auf einen Pfleger nahe Leipzig ist der Mann gestorben. Der 72-Jährige erlag seinen schweren Verletzungen, wie die Staatsanwaltschaft mitteilte. Nun werde wegen des Verdachts der fahrlässigen Tötung durch Unterlassung ermittelt. Mitte Mai war der Tiger aus dem privaten Gehege einer ehemaligen Zirkusartistin in einem Gewerbegebiet in Dölzig entkommen. Dabei wurde der Helfer der Artistin schwer verletzt. Die Polizei erschoss die Raubkatze.
4: Vielen Dank für die Weltnachrichten. Weitere lokale Nachrichten gibt es bei uns in einer halben Stunde. Wir schauen nach draußen aufs Wetterchen im Antenne Mainzland. 32 Grad mäßig vom City-Studio. Die halten sich jetzt noch ein bisschen erst gegen Abend. Also das wird dann so, ja, 19 Uhr sein, da kühlt es so langsam ab, aber nicht so richtig. In der Nacht erwarten wir Tiefstwerte von bis zu 19 Grad und morgen am Mittwoch wird es dann wieder sommerlich heiß. Werte bis zu 30 Grad in der Spitze sind da drin. Ihr lieben Autofahrer im Antenne Mainzland, wir blicken auf die aktuelle Verkehrslage um 16 Uhr und 4 Minuten auf der 60 Rüsselsheim Richtung Mainz. Zwischen Hechtsheim Ost und dem Kreuz Mainz Süd 1 Kilometer Stau. Hier solltet ihr mal 5 Minuten mehr an Zeit einplanen. Dann auf der A60 Mainz Richtung Rüsselsheim zwischen Ginsheim-Gustavsburg und Bischofsheim 1 Kilometer Stau. Ebenso 5 Minuten Zeitverlust. Sonst sieht's gut aus. Ich wünsche euch weiterhin eine gute und sichere Autofahrt. Geblitzt wird am Bruchwegstadion. Gegenüber vom Haupteingang steht der blaue Caddy. Blitzt Richtung Hartenberg. 30 sind hier maximal erlaubt. Danke an den Jürgen aus der Altstadt. Einen olivgrünen Enforcement-Blitzer findet ihr auf der A60 Mainz Richtung Wingen, kurz vor der Ausfahrt Heidesheim. Hier sind 100 erlaubt. Und die Blitzersäule, die findet ihr nach wie vor auf der A60 Mainz Richtung Rüsselsheim. Noch vor der Weisenauer Brücke wird geblitzt. Hier sind maximal 100 erlaubt. Wenn ihr da draußen noch einen weiteren Blitzer seht, dann klingelt doch gerne durch auf der Mainz. 304 3441.
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4: Und wenn ihr heute mit den Öffis unterwegs seid, also mit Bus oder Bahn, vergesst euch doch bitte nicht, ein gültiges Ticket zu kaufen. Sonst könnte es auch teuer werden. Heute am Dienstag wird die Buslinie 66 unter anderem verstärkt kontrolliert. Die fährt vom Brückenplatz nach Niederolm zum Schulzentrum.
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4: Wir haben 16 Uhr und 5 Minuten und gleich wartet ein feiner Tropfen auf euch, der Wein der Woche. Den könnt ihr gleich hier bei mir gewinnen. Also bleibt dran, ihr müsst nur ganz doll aufmerksam sein und dann mir eine Frage richtig beantworten. Und dann könnte eventuell ja diese gute Flasche Wein euch gehören. Also bleibt dran.
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0: 16 Uhr und 12 Minuten haben wir es im Antenne Mainzland und ihr könnt jetzt den Wein der Woche gewinnen. Alles, was ihr dafür tun müsst, ist mir gleich eine Frage richtig zu beantworten. Die Lösung, die hört ihr jetzt gleich, also aufmerksam zuhören unserem Weinexperten Herbert Egner. Wir haben mal wieder einen wunderbaren Wein verkostet und mindestens solltet ihr natürlich 16 Jahre alt sein, um mitzumachen.
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0: Mit unserem Weinexperten Herbert Egner. Schön, dass du bei uns bist.
2: Hallo Evi, ich freue mich.
0: Ja, heute machen wir einen Ausflug nach Gau-Bischofsheim zum Weingut Escher. Und das gibt es auch schon seit fast 100 Jahren.
2: Ja, 1928 gegründet. Seitdem ist es in Familienbesitz. Und aktuell wird es bewirtschaftet von Vater und Tochter, von Toni und Petra Escher.
0: Das ist ja eine sehr lange Zeit. Und du hast uns da auch eine wunderschöne Weinflasche mitgebracht, der Cabernet Blanc mit dem Namen Chef.
2: Chef ist der Eigenname dieses Cabernet Blanc, ein trockener Weißwein, eine Neuzüchtung. Erst 2010 war die Markteinführung. Ja, und es wäre natürlich auch ein ideales Geschenk für jeden Chef. Und so wird er auch heute häufig noch von Endkunden eingekauft.
0: Ja, hinter diesem wunderbaren Eigennamen Chef steht auch eine richtig schöne Geschichte.
2: Ja, der Sohn wurde schon von Kindesbeinen an Chef genannt, weil er immer voranging. Mhm. Heute, interessanterweise, ist er auch Chef. Er ist Geschäftsführer einer Niederlassung. Und er hat vor ein paar Jahren seine besondere Liebe zum Wein entdeckt, hat 800 Quadratmeter Vineyard bepflanzt und sich für den Cabernet Blanc entschieden.
0: Das ist ja auch eine Piwi-Rebsorte.
2: Ja, eine pilzwiderstandsfähige Rebsorte. Manche sagen dazu auch Zukunftsweine. Mhm. Und die sind pflegeleichter und widerstandsfähiger. Und da hat er sich auf dem Etikett quasi verewigt mit seinem Spitznamen.
0: Ja, eine richtig schöne Geschichte. Aus welcher Kreuzung besteht denn unser Wein?
2: Ja, das ist besonders interessant, denn die Kreuzung ist eine rote und eine weiße Rebsorte, nämlich Cabernet Sauvignon, eine sehr kräftige, intensive, rote Rebe mit einer weißen Rebsorte, die auch wieder eine Kreuzung in sich darstellt, sodass auch die Pilzwiderstandsfähigkeit von der weißen Rebsorte kommt.
0: Gießen wir mal den Wein der Woche ein.
2: Gerne.
0: Probieren wir das Ganze mal.
2: Da spüren wir am Gaumen die ganze Vielfalt von Wiesenkräutern, grüner Paprika, bisschen Stachelbeere.
0: Ich finde auch ein sehr intensiver Geschmack tatsächlich.
2: Ja, sind frische Noten, ein schöner Nachklang, wie du sagst. Da hat man viel Geschmack im Mund.
0: Sehr extraktreich.
2: Ich hätte es besser nicht sagen können.
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0: Ja, und den könnt ihr jetzt gewinnen. Ihr müsst mir nur folgende Frage richtig beantworten. Wie lange gibt es das Weingut Escher in Gau-Bischofsheim schon? Wenn ihr die Antwort wisst, dann klingelt durch oder schickt mir eine WhatsApp an die Mainz 304 3441. Hier ist nochmal die Frage, wie lange gibt es das Weingut Escher schon in Gau-Bischofsheim? Wenn ihr die Antwort wisst, klingelt durch auf der Mainz 304 3441. Ich drück euch die Daumen.

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0: Die Foo Fighters mit Wheels. Wir haben 16.30 Uhr. Robert Schäfer wartet auf euch mit den Lokalnachrichten.
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2: Mit Robert Schäfer einen schönen guten Tag. Der Landkreis Mainz-Bingen unterstützt in diesem Jahr verschiedene soziale Institutionen mit rund 280.000 Euro. Das hat die Kreisverwaltung in Ingelheim mitgeteilt. Die Förderung geht unter anderem an den Caritasverband Mainz, die Diakonie Ingelheim sowie die Lebenshilfe für das Kreisgebiet Mainz-Bingen. Auch Wohlfahrtsverbände und gemeinnützige Organisationen bekommen Zuschüsse. Träger der Beratungs- und Koordinierungsstellen im Landkreis bekommen als Unterstützung zur Finanzierung der Personal- und Sachkosten ebenfalls Geld. Die öffentliche Bücherei Anna Segers in Mainz erweitert ihr Angebot um 2 regelmäßige Führungen für Erwachsene. Bei Bücherei Kompakt gibt es künftig jeden 3. Mittwoch im Monat von 12.30 Uhr bis 13 Uhr einen kurzen Überblick über die Angebote und Nutzungsmöglichkeiten der Bücherei. Die erste Führung findet morgen statt. Das zweite Format, Bücherei Wie geht das, startet dann am Donnerstag und wird danach jeden 3. Donnerstag im Monat von 17.30 Uhr bis 18.30 Uhr veranstaltet. Die Führung richtet sich an alle, die die Bücherei und ihre Angebote kennenlernen möchten. Beide Programme sind kostenlos und ohne Anmeldung möglich. Heute jährt sich zum 5. Mal die Flutkatastrophe im Ahrtal. Das hat die Staatskanzlei in Mainz mitgeteilt. Daher wird heute in Rheinland-Pfalz der Opfer gedacht. Damals sind 135 Menschen ums Leben gekommen, viele Orte wurden schwer zerstört. Auch in Mainz wehen an öffentlichen Gebäuden die Flaggen auf Halbmast. Im Ahrtal nehmen unter anderem Bundespräsident Frank-Walter Steinmeier, Bundeskanzler Friedrich Merz und der rheinland-pfälzische Ministerpräsident Gordon Schnieder an mehreren Gedenkveranstaltungen teil. Im Mittelpunkt steht das Erinnern an die Opfer und der Blick auf den Wiederaufbau, der vielerorts noch immer nicht abgeschlossen ist. In Mainz-Laubenheim hat ein Anwohner gestern Nachmittag eigenmächtig eine Sperrfläche markiert. Nach Angaben der Polizei hat der Mann die Markierung über insgesamt 19 Bordsteine hinweg eingezeichnet. Zusätzlich hat er die neue Sperrfläche mit Flatterband gekennzeichnet. Bei einer Kontrolle durch das Recht- und Ordnungsamt hat der Mann zunächst die Angabe seiner Personalien verweigert. Daraufhin wurde die Polizei hinzugezogen. Der Anwohner muss nun mit einer Anzeige wegen Sachbeschädigung rechnen. Der Innenverteidiger Maxim Dahl verlässt den FSV Mainz 05 und schließt sich zur kommenden Saison der Spielvereinigung Greuther Fürth an. Der 20-Jährige hat über 10 Jahre für die 05er gespielt und sämtliche Jugendmannschaften durchlaufen, bevor er über die U23 in den Profikader aufgerückt ist. Dahl war unter anderem Teil der A-Juniorenmannschaft, die 2023 die deutsche Meisterschaft gewann und ein Jahr später das Viertelfinale der UEFA Youth League erreichte. Zu den Details des Transfers haben beide Vereine Stillschweigen vereinbart.
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0: Ja, man mag es nicht glauben. Wenn man rausschaut aufs Wetterchen, es regnet. Hier im Antenne Mainzland vorm City-Studio. Ich habe es nicht kommen sehen, aber unser Regenradar hat sich aktualisiert und da sehe ich auch nochmal ein größeres Regengebiet auf uns zuziehen. Es könnte sogar sein, dass uns am Abend gegen 18.30 Uhr ein leichtes Gewittergebiet streift. Vielleicht ändert es auch noch so ein bisschen seine Richtung mit dem Wind und dann zieht es an uns vorbei. Kann aber auch sein, dass es genau über uns drüber zieht. Ich halte euch da auf jeden Fall auf dem Laufenden. Und sonst können wir uns ein bisschen drüber freuen, dass es wenigstens ein bisschen runterplätschert. So viel scheint es aber gar nicht gewesen zu sein. Wer weiß, ein bisschen Abkühlung ist doch auch ganz nett. Wir messen nämlich immer noch vom City-Studio 32 Grad und die Werte, die sinken nicht so wirklich runter. In der Nacht nur bis zu 19 Grad und morgen am Mittwoch wird es auch wieder super sommerlich heiß bei Werten bis zu 29 Grad. Ihr lieben Autofahrer im Antenne Mainzland, dann schauen wir mal auf die aktuelle Verkehrslage um 16 Uhr und 34 Minuten. Bisschen was ist los auf den Straßen, aber nicht allzu viel. Wir starten auf der A60 Mainz Richtung Rüsselsheim zwischen Ginsheim-Gustersburg und Bischofsheim 2 Kilometer Stau. 5 Minuten solltet ihr hier mehr an Zeit einplanen. Dann schauen wir noch auf die A66 Frankfurt Richtung Wiesbaden zwischen dem Schiersteiner Kreuz und Wiesbaden-Biebrich. 3 bis 5 Minuten Zeitverlust, 1 Kilometer Stau habt ihr hier. Sonst sieht's gut aus. Ich wünsche euch weiterhin eine gute und sichere Autofahrt. Kommt gut und vor allem super gut gelaunt in euren Dienstag-Feierabend. Geblitzt wird am Bruchwegstadion gegenüber vom Haupteingang Richtung Hartenberg. Hier steht ein blauer Caddy, 30 sind maximal erlaubt. Danke an den Jürgen aus der Altstadt. Der olivgrüne Enforcement-Blitzer, der befindet sich auf der A60 Mainz Richtung Bingen, kurz vor der Ausfahrt Heidesheim. Hier sind 100 erlaubt. Und die Blitzersäule steht auf der A60. Mainz Richtung Rüsselsheim wird geblitzt, noch vor der Weisenauer Brücke. Hier sind auch nur 100 erlaubt. Wenn ihr da draußen noch einen weiteren Blitzer seht, klingelt gerne durch. Nummer lautet Mainz 304 3441.
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0: Ja, bei diesem heißen Wetter, da sehnen wir uns doch alle nach einer kleinen Abkühlung. Und da kommt es doch gerade super gelegen, dass es ein bisschen regnet. Ja, und passend dazu habe ich euch natürlich jetzt ein Lied rausgesucht. Da können wir einen Regentanz machen. Supertramp mit It's Raining Again.
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0: Mark konnte man da spenden und dann eben den Nagel in den Stamm schlagen. Damals wurden so 170.000 Mark gesammelt, würde heute in etwa 488.000 Euro entsprechen. Und damit wurden dann sozial schwache Kinder und auch Soldatenfrauen unterstützt, denen unter die Arme gegriffen. Umgeben ist die Säule übrigens noch von drei weiteren Säulen, die für Einigkeit, Wohltätigkeit und Tapferkeit stehen.
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1: Ich bin Thomas Brockt. Nach den Schmuggelvorwürfen in der JVA Rheinbach zieht das Justizministerium in NRW die Kontrollen an. Ab sofort werden die Taschen von Gefängnismitarbeitern im ganzen Land kontrolliert.
2: Das ist ein harter Einschnitt, sagt der Justizminister und will so verhindern, dass korrupte Beamte den Ruf aller in den Dreck ziehen. Noch laufen die jüngsten Ermittlungen, aber mehrere Gefängnismitarbeiter haben wohl Geld kassiert, um Knastinsassen mit Drogen und Handys zu versorgen. Einen ähnlichen Fall gab es erst kürzlich in einer anderen JVA in NRW. Und da hatten offenbar Beamte regelrechte Bestechungsabos im Angebot. Claudia Wächter, Nachrichtenredaktion.
1: Vor allem wegen der anhaltenden Kaufzurückhaltung hat sich die Stimmung im deutschen Einzelhandel weiter verschlechtert. Das zeigt eine Umfrage des Handelsverbands Deutschland. 63% gaben darin an, ihre Geschäftslage habe sich im ersten Halbjahr verschlechtert. Vor einem Jahr sagten das 51%. 42% der Händler bewerten ihre Geschäftslage aktuell als schlecht. Vor einem Jahr waren es 33%. Die Situation sei noch dramatischer, als sie es im eher bescheidenen Vorjahr bereits war, heißt es vom Verband. Nach der Messerattacke an einem Gymnasium im oberbayerischen Schongau prüfen die Ermittler jetzt ein mögliches extremistisches Motiv. Die Bayerische Zentralstelle für Extremismus und Terrorismus hat den Fall übernommen. Ein 16-Jähriger soll zwei 13-jährige Mädchen schwer verletzt haben.
3: Nach der Messerattacke hatten die Ermittler ein Schreiben geprüft, das von dem mutmaßlichen Täter stammen könnte. Darin enthalten Beschimpfungen mehrerer Religionsgemeinschaften und Bevölkerungsgruppen, Beleidigungen von Menschen aus dem Umfeld des Verfassers, darunter Mitschüler und Lehrkräfte. Zudem wurde untersucht, ob die Tat per Livestream übertragen werden sollte. Dem 16-Jährigen wird vorgeworfen, zwei ehemalige Mitschülerinnen mit einem Messer schwer verletzt zu haben. Sie befinden sich nach wie vor im Krankenhaus. Dominik Schweiger, Nachrichtenredaktion.
1: Bei einem Gebäudebrand in der Brüsseler Innenstadt sind mehrere Tote gefunden worden. In einem Aufzug des sich im Umbau befindlichen Gebäudes wurden mehrere leblose Menschen entdeckt. Das bestätigte die Staatsanwaltschaft. Die genaue Zahl der Opfer und ihre Identität sind noch nicht bekannt. 6 Menschen gelten als vermisst.
4: Vielen Dank für die Weltnachrichten. Weitere Lokalnachrichten gibt es bei uns in einer halben Stunde. Wir schauen raus um kurz nach 17 Uhr aufs Wetter im Antenne Mainzland. Ja, es ist da draußen schon ein bisschen dunkler und eben hat es auch stellenweise hier geregnet. An manchen Stellen in Mainz regnet es auch immer noch und an anderen eher weniger. Es ist auch nicht so ein richtiger starker Regen, eher so ein Nieselregen. Aber wenn ich mir unseren Antenne Mainz Regenradar ein bisschen genauer anschaue, da kommt dann nochmal eine Regenfront auf uns zu. Könnte sogar ein Gewittergebiet sein. Gegen 18.30 Uhr, das zieht sich dann so bis 19, 19.30. Wenn wir Glück haben, zieht es an uns vorbei. Aber ja, vor allem Regen sehen wir gerne, bei Gewitter natürlich auch aufpassen und ja, auf euch vor allem aufpassen. Wir messen aktuell noch 23 Grad vom City-Studio. Die Werte, die sinken erst am Abend und in der Nacht langsam runter, gar nicht so weit, bis zu 19 Grad. Und morgen am Mittwoch wird es dann wieder richtig heiß, bei Werten bis zu 29 Grad in der Spitze. Ihr lieben Autofahrer im Antenne Mainzland, der Blick geht auf die aktuelle Verkehrslage um 17 Uhr und 4 Minuten. Auf der A60 Rüsselsheim Richtung Mainz zwischen Hechtsheim Ost und dem Kreuz Mainz Süd. 1 Kilometer Stau, ihr solltet ja bis zu 5 Minuten mehr an Zeit einplanen. Dann schauen wir weiter und zwar auf die A643 Mainz Richtung Wiesbaden zwischen Wiesbaden-Eppelallee und der Schiersteiner Straße. Dichter Verkehr, sonst sieht es tatsächlich gut aus. Ich wünsche euch weiterhin eine gute und sichere Autofahrt. Kommt alle gut gelaunt in euren Dienstagfeierabend. Geblitzt wird am Bruchwegstadion gegenüber vom Haupteingang. Hier steht ein blauer Caddy und schießt teure Fotos Richtung Hartenberg. 30 sind hier maximal erlaubt. Der Jürgen aus der Altstadt hat ihn gesehen und gemeldet. Lieben Dank. Die Blitzersäule findet ihr auf der A60 Mainz Richtung Rüsselsheim. Kurz vor der Weisenauer Brücke wird geblitzt, wenn ihr schneller als 100 fahrt. Und den olivgrünen Forstmann Blitzer, den findet ihr auch noch auf der A60 Mainz Richtung Bingen, kurz vor der Ausfahrt Heidesheim. Hier sind auch nur 100 erlaubt. Wenn ihr da draußen jetzt noch einen weiteren Blitzer seht, klingelt gerne durch. Nummer lautet Mainz 304 344. 1041.
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4: Ja, und wenn ihr mit den Öffis unterwegs seid, vergesst euch bitte nicht, ein gültiges Ticket zu kaufen. Heute am Dienstagnachmittag wird die Buslinie 66 unter anderem verstärkt kontrolliert. Diese fährt vom Brückenplatz nach Niederolm zum Schulzentrum.
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4: Es ist wirklich richtig heiß. Der Hochsommer ist da im Antenne Mainzland. Und aktuell sinken die Werte ja nicht mehr so richtig unter die 20 Grad Marke in der Nacht. Und das ist schon echt ein bisschen hart. Also da kann man nicht so gut schlafen, der Körper erholt sich nicht so gut. Und wir, ja, haben uns mal informiert für euch, wie ihr diese Hitze am besten aus der Wohnung rausbekommt, damit es euch natürlich ein bisschen besser geht und ihr auch einen kühlen Ort für euch habt.
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0: Jeremy Days mit Brand New Toy. 17 Uhr und 12 Minuten haben wir es im Antenne Mainzland. Ja, die nächste Hitzewelle in Mainz ist schon wieder im vollen Gange. Auch nachts kühlt es diese Woche oft nicht unter 20 Grad ab. Dann kann da auch der Schlaf drunter leiden. Ja, und einige Tipps dagegen kennt ihr bestimmt schon. Erst am Abend lüften und dann am Vormittag wieder aufhören. Den Herd oder Ofen auslassen und lieber Salate oder Wraps zubereiten. Kira Rutsch vom Hitzepräventionsteam der Kreisverwaltung Mainz-Bingen-Ingelheim hat uns erzählt, was wir sonst noch machen können.
1: Ja, wenn man nachts mehrere Tage lang nicht schlafen kann, das macht einen ja wirklich fertig. Man kann auf die richtige Bettwäsche achten, Baumwolle oder Leinen, eben atmungsaktive Materialien, die auch den Schweiß gut aufnehmen. Die elektronischen Geräte am besten aus dem Schlafzimmer verbannen. Dann auch ein Tipp, dass man vor dem Zu-Bett-Gehen lauwarm duscht. Dadurch wird dem Körper so signalisiert, jetzt abkühlen und dass man eben auch nicht eiskalt duscht. Weil das führt eher dazu, dass die Gefäße sich zusammenziehen, der Körper die Hitze speichert und man dann vielleicht erst recht anfängt zu schwitzen. Das klingt paradox, aber eher lauwarm duschen.
0: Wir können also einiges machen, um uns selbst zu helfen. Wer das aber nicht kann, sind unsere tierischen Mitbewohner.
1: Vor allem bei Hunden, den sieht man dann ja tagelang gefühlt beim Hecheln zu und man ist so ein bisschen hilflos und kann nichts machen. Es gibt Kühlmatten für Haustiere, die kann man sich besorgen. Aber wenn man das Geld nicht ausgeben kann oder will, kann man auch einfach feuchte Handtücher den Tieren bereitlegen und dann legen die sich drauf. Normalerweise suchen die sich ja automatisch den kühlsten Boden in der Wohnung und da können feuchte Handtücher eine Abhilfe sein. Was man auch machen kann als Trick, dass man einfach in mehreren Orten in der Wohnung Wassernetze bereitstellt, immer auch mit frischem, kaltem Wasser, dass die Tiere mehr Möglichkeit haben zu trinken.
0: Diese lange Hitze kann ja auch super belastend sein, besonders wenn es nachts nicht abkühlt. Wie können wir uns denn darauf vorbereiten, wenn die nächsten Jahre auch noch so aussehen werden?
1: Ich glaube, jeder Einzelne muss da vielleicht auch psychologisch ein bisschen anders dran gehen, dass man sich nicht mehr so ausgeliefert fühlt, sondern dass man vielleicht mehr aktiv damit umgeht. Wo sind denn vielleicht kühle Orte in meiner Nachbarschaft? Oder dass ich im Vorfeld mir so eine Sammlung an Rezepten zusammenstelle, die Spaß macht, wofür ich die Küche nicht groß benutzen muss. Oder dass ich meine Kleidung anpasse, dass ich mir mehr Kleidung besorge mit Leinen oder halt lockere Kleidung. All solche Sachen, wo ich vielleicht dann auch merke, ich kann vielleicht doch mehr aktiv machen in dieser anstrengenden Zeit, wie ich jetzt vorher gedacht habe.
0: Also ihr Lieben, passt bitte auf euch auf, insbesondere auf Senioren, Kinder oder Menschen mit Vorerkrankungen. Die Hitze kann nämlich auch wirklich schnell gefährlich werden. Mit diesen Tipps kommt ihr dann hoffentlich sicher und ausgeschlafen durch die nächsten Tage.

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0: Robbie Williams mit Come. Und dann um 17.30 Uhr warten eure Lokalnachrichten.
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2: Mit Robert Schäfer. Guten Abend. Die Mainzer Feuerwehr wurde heute Morgen zu einer Personenrettung zum Stresemann-Ufer gerufen. Eine Person ist gegen 6:30 aus bisher unbekannter Ursache vom Ufer gestürzt und hat verletzt auf den durch den niedrigen Pegelstand freiliegenden Steinen gelegen. Der Rettungsdienst hatte bereits Kontakt mit der Person aufgenommen. Die Feuerwehr hat eine Steckleiter in Stellung gebracht und 2 Einsatzkräfte sind zur Person gestiegen. Die Person konnte nach einer ersten Einschätzung der Verletzungen von einem Mehrzweckboot der Feuerwehr an einen nahegelegenen Schiffsanleger gebracht werden. Hier wurde die Person nach Infos der Feuerwehr dann an den Rettungsdienst übergeben. Heute jährt sich zum 5. Mal die Flutkatastrophe im Ahrtal. Das hat die Staatskanzlei in Mainz mitgeteilt. Daher wird heute in Rheinland-Pfalz der Opfer gedacht. Damals sind 135 Menschen ums Leben gekommen, viele Orte wurden schwer zerstört. Auch in Mainz wehen an öffentlichen Gebäuden die Flaggen auf Halbmast. Im Ahrtal nehmen unter anderem Bundespräsident Frank-Walter Steinmeier, Bundeskanzler Friedrich Merz und der rheinland-pfälzische Ministerpräsident Gordon Schnieder an mehreren Gedenkveranstaltungen teil. Im Mittelpunkt steht das Erinnern an die Opfer und der Blick auf den Wiederaufbau, der vielerorts noch immer nicht abgeschlossen ist. Der Landkreis Mainz-Bingen rüstet beim Katastrophenschutz weiter auf. Für 55.000 Euro beteiligt sich der Kreis an einem neuen Tanklöschfahrzeug für Waldbrände. Stationiert wird es in der Verbandsgemeinde Rheinnahe und soll künftig bei Waldbränden im gesamten Kreis zum Einsatz kommen. Außerdem werden 3 neue Mehrzweckfahrzeuge als Nachschubfahrzeuge angeschafft. Sie ersetzen ältere Einsatzfahrzeuge. Insgesamt investiert der Landkreis für rund 1,1 Millionen Euro. Ziel ist es, den Katastrophenschutz fit für zukünftige Einsätze zu machen. In Mainz-Laubenheim hat ein Anwohner gestern Nachmittag eigenmächtig eine Sperrfläche markiert. Nach Angaben der Polizei hat der Mann die Markierung über insgesamt 19 Bordsteine hinweg eingezeichnet. Zusätzlich hat er die neue Sperrfläche mit Flatterband gekennzeichnet. Bei einer Kontrolle durch das Recht- und Ordnungsamt hat der Mann zunächst die Angabe seiner Personalien verweigert. Daraufhin wurde die Polizei hinzugezogen. Der Anwohner muss nun mit einer Anzeige wegen Sachbeschädigung rechnen. Der Innenverteidiger Maxim Dahl verlässt den FSV Mainz 05 und schließt sich zur kommenden Saison der Spielvereinigung Greuther Fürth an. Der 20-Jährige hat über 10 Jahre für die 05er gespielt und sämtliche Jugendmannschaften durchlaufen, bevor er über die U23 in den Profikader aufgerückt ist. Dahl war unter anderem Teil der A-Juniorenmannschaft, die 2023 die deutsche Meisterschaft gewann und ein Jahr später das Viertelfinale der UEFA Youth League erreichte. Zu den Details des Transfers haben beide Vereine Stillschweigen vereinbart.
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0: Wir schauen raus und schauen aufs Wetterchen im Antenne Mainzland. Es ist immer noch super heiß da draußen. Man mag es kaum glauben, vor allem wenn man dann im klimatisierten Büro war und man geht raus, ne? Da steht die Luft da draußen. Ja, es könnte aber auch noch sein, dass heute noch ein paar Regenschauer auf uns zukommen. Ich sehe da bei uns auf dem Antenne Mainz Regenradar ein Regengebiet, das sollte so in gut einer Stunde dann bei uns sein. Es könnte auch sein, dass es etwas gewittert, wenn wir Glück haben, zieht das Gewittergebiet ein bisschen bei uns vorüber und vorbei, aber stellt euch da auf jeden Fall nochmal auf einige Regenschauer ein, die dauern dann wahrscheinlich so bis 19:30 Uhr, dann sollten sie wieder rum sein. Aber ja, also da braut sich was zusammen. In der Nacht kühlt es nicht so richtig ab, Tiefstwerte liegen bei 19 Grad und morgen am Mittwoch wird es wieder sommerlich heiß bei Werten bis zu 30 Grad in der Spitze. Ihr lieben Autofahrer im Antenne Mainzland, der Blick geht auf die aktuelle Verkehrslage. Wir schauen auf die A643 Mainz Richtung Wiesbaden zwischen dem Schiersteiner Kreuz und der Schiersteiner Straße. Dichter Verkehr plant hier mal Minimum 5 Minütchen mehr ein an Zeit. Dann blicken wir gemeinsam auf die A60 Rüsselsheim Richtung Mainz zwischen Hechtsheim Ost und dem Kreuz Mainz Süd. Dichter Verkehr. Ja, und sonst sieht es tatsächlich ziemlich gut aus. Ich wünsche allen Menschen da draußen, also vor allem euch Autofahrern, eine gute und sichere Autofahrt. Kommt gut an euer Ziel. Blitzerchen habe ich auch für euch. Zum Beispiel steht ein blauer Caddy am Bruchwegstadion gegenüber vom Haupteingang, wird geblitzt Richtung Hartenberg. 30 sind hier maximal erlaubt. Der Jürgen aus der Altstadt hat es gesehen und gemeldet. Danke. Dann haben wir einen olivgrünen Enforcement-Blitzer auf der A60 Mainz Richtung Bing, kurz vor der Ausfahrt Heidesheim stehen. Hier sind maximal 100 erlaubt. Und eine Blitzersäule befindet sich auch auf der A60 Mainz Richtung Rüsselsheim, noch vor der Weißenauer Brücke. Hier sind 100 erlaubt. Wenn ihr noch einen weiteren Blitzer seht, dann klingelt gerne durch auf der Mainz 304 3441.
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0: Yes, hello, hello, hello. Wir haben Dienstag, den 14. Juli. Ist schon wieder Mitte Juli, Mensch. Die Zeit, die fliegt aber auch. Und vor allem haben wir jetzt schon 17 Uhr und 36 Minuten im Antenne Mainzland. Also höchste Zeit, um Feierabend zu machen. Oder ja, einfach noch ein entspannten Spaziergang am Rhein. Es ist ja wunderschön warm da draußen. Oder ihr bleibt natürlich am besten dran, ja? Denn ich hab gleich wieder was Tolles für euch am Start. Kennt ihr eigentlich das Krumm und Schepp hier bei uns in Mainz? Wenn nicht, bleibt dran. Ist eine wirklich, also ist was Tolles. Da kann man nämlich schöne Sachen machen. Was genau? Das hört ihr gleich. Also bleibt dran.
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0: 17 Uhr und 43 Minuten haben wir es hier im Antenne Mainzland. Und wir widmen uns jetzt einem ganz schönen Thema. Ja, wenn ihr euren Teller leer isst, scheint morgen die Sonne. Das hat zumindest immer meine Mama zu mir gesagt. Bei dem Wetter haben das wohl momentan wirklich alle getan. Ist ja immer doof, wenn etwas weggeschmissen werden muss. In Deutschland werden jährlich rund 18 Millionen Tonnen Lebensmittel weggeworfen. Und genau deswegen gibt es in Mainz ein Café, das es sich zur Aufgabe gemacht hat, Lebensmittel zu retten. Wie genau das abläuft, das hat uns aus dem Vorstand vom Café Krumm und Schepp Paula Kleiser erklärt.
1: Unser Café ist letztendlich frei zugänglich. Wir haben einen sogenannten Verteiler mit im Café. Dieser Verteiler, den gibt es auch von Foodsharing an anderen Standorten. Bei uns ist die Besonderheit, der ist eben im Café. Und da können alle Menschen vorbeikommen und sich kostenlos die Lebensmittel mitnehmen, die sie retten können und möchten. Also alle Menschen, die da hinkommen, ein Brötchen essen oder mitnehmen, die haben diese

0: reden wir auch. Es gibt ganz wenige, wo wir das Gefühl haben, ah, da könnten wir vielleicht ein bisschen ausgenutzt werden. Da gehen wir dann aber ins Gespräch mit den Personen und da ist unser Service gebrieft für und wir sprechen mit denen und dann sehen die das meistens auch ein und überlegen sich dann tatsächlich einen Wert, der dann auch was wert ist.
1: Das Konzept kommt an und das nicht nur wegen des geretteten Essens, denn im Krumm und Schepp geht es auch darum, Menschen zusammenzubringen. Genau da steht auch beim Sommerfest am Wochenende im Mittelpunkt.
0: Ja, unser Sommerfest, das ist dieses Jahr zum zweiten Mal und es gibt es jetzt seit anderthalb Jahren. Letztes Jahr wurden wir schon wahnsinnig überrannt, das war ein wahnsinnig schöner, voller Tag und dieses Jahr haben wir das dann ausgeweitet auf zwei Tage. Wir feiern nächste Woche Samstag und Sonntag unser Bestehen, aber auch einfach nur das Leben und das Café und erwarten wieder eine Vielzahl an Gästen, die zu uns kommen.
1: Ja, euch erwartet an beiden Tagen ab 10 Uhr ein buntes Programm mit DJs, Impro-Theater und am Sonntag gibt es sogar noch eine Zirkusshow für die kleinen Gäste inklusive Kinderschminken. Auch hier steht das solidarische Miteinander im Vordergrund. Die Acts werden über Hutspenden finanziert, also schaut doch gerne mal vorbei. Ist wirklich eine tolle Aktion und ein wunderbares Café hier bei uns in Mainz, was unsere Stadt sehr aufwertet.

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1: Ich bin Thomas Brockt. 5 Jahre nach der verheerenden Flutkatastrophe im Ahrtal wird heute der Opfer gedacht. Bundespräsident Steinmeier und Kanzler Merz nehmen an den Gedenkveranstaltungen teil. Die zentrale Gedenkfeier findet am Abend in Bad Neuenahr-Ahrweiler statt.
2: Heute Mittag haben der rheinland-pfälzische Ministerpräsident Schnieder und Bundespräsident Steinmeier schon zusammen in Altenahr die Ausstellung We Are Strong eröffnet. Sie zeigt Porträts von Menschen, die die Flut überlebt haben. Heute Abend wird neben Schnieder dann auch noch Bundeskanzler Merz bei der offiziellen Gedenkfeier in Bad Neuenahr-Ahrweiler erwartet. Beide wollen dort vor etwa 1000 Menschen auf dem Marktplatz reden. Viele erhoffen sich dabei eine Entschuldigung von offizieller Seite für all das, was vor, während und nach der Flutkatastrophe vor 5 Jahren schiefgelaufen ist. Aus Bad Neuenahr-Ahrweiler, Sabine Koppers.
1: Die Stimmung im Einzelhandel hat sich weiter verschlechtert, vor allem wegen der anhaltenden Kaufzurückhaltung. Das zeigt eine Umfrage des Handelsverbands Deutschland. 63% gaben dabei an, ihre Geschäftslage habe sich im ersten Halbjahr verschlechtert.
3: Schon das vergangene Jahr sei eher bescheiden gewesen, heißt es vom Handelsverband Deutschland. Jetzt sei die Situation noch dramatischer. Die Stimmung bei Verbrauchern und Unternehmen liege auf dem gleichen Niveau wie im 2. Corona-Lockdown. Als größtes Problem nennen fast 80% der Händler die Kaufzurückhaltung. Dahinter folgen Bürokratie, Preisentwicklung, Mindestlohn und Energiekosten. Fiona Reinhardt, Nachrichtenredaktion.
1: Nach der Messerattacke an einem Gymnasium im oberbayerischen Schongau prüfen die Ermittler jetzt ein mögliches extremistisches Motiv. Die Bayerische Zentralstelle für Extremismus und Terrorismus hat den Fall übernommen. Ein 16 Jahre alter Ex-Schüler sitzt unter Tatverdacht in Untersuchungshaft. Ihm wird versuchter Mord vorgeworfen. Er soll am vergangenen Mittwoch 2 13-jährige Mädchen mit einem Messer auf dem Schulgelände schwer verletzt haben. Bei einem Gebäudebrand in der Brüsseler Innenstadt sind mehrere Tote gefunden worden. In einem Aufzug des sich im Umbau befindlichen Gebäudes wurden mehrere leblose Menschen entdeckt, wie die Staatsanwaltschaft bestätigte. Die genaue Zahl der Opfer und ihre Identität sind noch nicht bekannt. 6 Menschen gelten als vermisst.
4: Vielen Dank für die Weltnachrichten. Weitere Lokalnachrichten gibt's bei uns in einer halben Stunde. Wir blicken raus aufs Wetterchen im Antenne-Mainzland. Ja, und es ist schon ein bisschen dunkler da draußen. Eine Wolkendecke, die befindet sich schon ein bisschen länger über unsere wunderschönen Landeshauptstadt. Und es könnte auch sein, dass es hier und da etwas regnet, denn es befindet uns sich laut Regenradar aktuell ein Regengebiet über uns. Also das zieht sich auch jetzt noch circa bis 18.30 Uhr. Ob es dann an allen Stellen regnet, das weiß man nicht so genau, aber stellt euch mal darauf ein, dass es hier und da zu Regenschauer kommen kann. Aktuell messen wir noch 30 Grad vom City-Studio, also es ist noch sehr warm da draußen, sommerlich heiß. Und die Werte, die purzeln erst im Laufe des Abends und in der Nacht weiter runter, aber gar nicht so weit, bis zu 20 Grad. Und morgen am Mittwoch, da wird es dann wieder richtig heiß, sommerlich heiß, bei Werten bis zu 30 Grad.
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4: Ihr lieben Autofahrer im Antenne-Mainz-Land, der Blick geht auf die aktuelle Verkehrslage und die sieht tipptopp aus. Ihr habt eine freie Fahrt. Und ich wünsche euch eine gute und sichere Autofahrt in euren Feierabend. Dafür habe ich aber noch 3 Blitzerchen für euch. Einen findet ihr am Bruchwegstadion. Gegenüber vom Haupteingang wird geblitzt Richtung Hartenberg. 30 sind hier maximal erlaubt. Das ist ein blauer Caddy. Und danke an den Jürgen aus der Altstadt fürs Melden. Dann haben wir einen Enforcement-Blitzer, den Olivgrün auf der A60 Mainz Richtung Bingen, kurz vor der Ausfahrt Heidesheim. Hier sind 100 erlaubt. Und die Blitzersäule findet ihr auch noch auf der A60 Mainz Richtung Rüsselsheim. Noch vor der Weisenauer Brücke. Hier sind maximal 100 erlaubt. Wenn ihr da draußen jetzt noch einen weiteren Blitzer seht, klingelt gerne durch. Nummer lautet Mainz 304 3441.
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4: Schön, dass ihr mit dabei seid. Na, was macht ihr denn heute an diesem Dienstagabend? Schon was vor? Oder möchtet ihr lieber auf der Couch etwas verweilen und etwas entspannen? Ist auch legitim. Aber falls ihr doch noch mal von der Couch runter möchtet, dann bleibt dran. Ich habe gleich die Veranstaltungstipps für euch am Start.
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0: Schnappt euch doch heute eure Freunde und kommt ins Z-Quadrat in der Mainzer Altstadt. Denn dort ist heute wieder Spieleabend. Spielt ab 18.30 Uhr gemeinsam verschiedene Brett- und Kartenspiele. Und gerne dürft ihr auch eure eigenen Lieblingsspiele und Snacks mitbringen. Der Eintritt ist frei. Ihr solltet euch allerdings über die Homepage von Z-Quadrat anmelden. Also einem wunderbaren Spieleabend steht nichts mehr im Wege. Ich wünsche euch ganz viel Spaß. Was passiert eigentlich, wenn die westafrikanische Kora und die persische Seta aufeinandertreffen? Es wird magisch. Die zwei Kulturen bilden ein einzigartiges Musikerlebnis. Zu erleben gibt es das heute im Rahmen des Mainzer Musiksommers. Start ist um 19.30 Uhr im Mainzer Priesterseminar. Das solltet ihr euch auf keinen Fall entgehen lassen. Lasst euch musikalisch verzaubern. Und dann habe ich einen wunderbaren Tipp für euch, denn unser Ingelheimer Hafenfest geht bald wieder los. Nur noch 9-mal schlafen und das Ingelheimer Rheinufer hat sich wieder in die aufregende Mischung aus Musik, Essen, Wein, Kunst und guter Laune verwandelt. Alle werden hier fündig. Der Künstlermarkt, der eignet sich auch ideal für Stöbern und natürlich die exzellente Live-Musik lässt den Alltag einfach mal Alltag sein. Das Fest geht 3 Tage lang vom 24.07. bis zum 26.07. Das Beste, der Eintritt ist frei. Also sagt sofort schon euren Freunden und Bekannten Bescheid, dass ihr euch da in 9 Tagen trefft und dann einfach ein wunderbares Fest genießt. Egal, für was ihr euch entscheidet, ich wünsche euch jetzt erstmal

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1: Im Studio Robert Schäfer. Die Mainzer Feuerwehr wurde heute Morgen zu einer Personenrettung zum Stresemann-Ufer gerufen. Eine Person ist gegen 6:30 aus bisher unbekannter Ursache vom Ufer gestürzt und hat verletzt auf den durch den niedrigen Pegelstand freiliegenden Steinen gelegen. Der Rettungsdienst hatte bereits Kontakt mit der Person aufgenommen. Die Feuerwehr hat eine Steckleiter in Stellung gebracht und 2 Einsatzkräfte sind zur Person gestiegen. Die Person konnte nach einer ersten Einschätzung der Verletzungen von einem Mehrzweckboot der Feuerwehr an einen nahegelegenen Schiffsanleger gebracht werden. Hier wurde die Person nach Infos der Feuerwehr dann an den Rettungsdienst übergeben. Der Discounter Netto vermietet ab sofort an 2 Standorten in Mainz nachts Parkflächen. Das Angebot richtet sich nach Angaben des Unternehmens vor allem an Anwohnerinnen und Anwohner zwischen 18 Uhr und 8 Uhr morgens. Die Stellplätze können digital angemietet werden. So können Interessierte über einen QR-Code vor Ort buchen. Gestartet wird mit den Filialen in der Hechtsheimer Straße 35a und Westring 7. In den kommenden Monaten sollen weitere Standorte dazukommen. So sollen die Quartiere mit dem steigenden Parkdruck entlastet werden, so das Unternehmen. Im Mainzer Stadtgebiet ist es in den letzten Wochen zu überfüllten Altkleidercontainern gekommen. Neben den Containern stapeln sich Säcke, die nicht abgeholt wurden. Nach Infos der Stadt Mainz liegt das an den Personalausfällen bei der kommunalen Abfallwirtschaft Mainz und Mainz-Bingen AÖR. Vor allem im Fahrerbereich gibt es demnach einen massiven Krankenstand, der sich mit der aktuellen Urlaubszeit überschneidet. Höhere Priorität haben erstmal die regulären Abfallsammeltouren. Die kommunale Abfallwirtschaft bittet, die Säcke mit Altkleidern nicht vor den übervollen Containern abzulegen, sondern die Entsorgung der Altkleider auf einen späteren Zeitpunkt zu verschieben. Bei einem Unfall ist gestern Abend ein Fußgänger verletzt worden. Nach Infos der Mainzer Polizei war gegen 18 Uhr ein 64-Jähriger mit seinem Motorroller in der Straße an der Goldgrube unterwegs. Auf Höhe des Krankenhauses möchte er einen Bus links überholen. Dabei kommt es zum Zusammenstoß mit einem 59-jährigen Fahrgast, als der von dem Bus auf die Straße tritt. Der 59-Jährige wird mit einer Fraktur in ein Krankenhaus gebracht. Die Polizei weist in diesem Zusammenhang darauf hin, dass das Passieren von Bussen an Haltestellen nur in Schrittgeschwindigkeit und mit ausreichend Abstand erlaubt ist. Der Innenverteidiger Maxim Dahl verlässt den FSV Mainz 05 und schließt sich zur kommenden Saison der Spielvereinigung Greuther Fürth an. Der 20-Jährige hat über 10 Jahre für die 05er gespielt und sämtliche Jugendmannschaften durchlaufen, bevor er über die U23 in den Profikader aufgerückt ist. Dahl war unter anderem Teil der A-Juniorenmannschaft, die 2023 die deutsche Meisterschaft gewann und ein Jahr später das Viertelfinale der UEFA Youth League erreichte. Zu den Details des Transfers haben beide Vereine Stillschweigen vereinbart.
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2: Wir schauen raus aufs Wetterchen im Antenne Mainzland. Ja Mensch, es ist noch angenehm warm, beziehungsweise man kann schon fast sagen heiß da draußen. Wir messen 30 Grad vom City-Studio hier am Fischtorplatz. Und die Werte, ja, die sinken langsam, aber nicht so wirklich runter. In der Nacht bis zu 20 Grad. Also so richtig abkühlen tut's nicht. Ich hoffe trotzdem, dass ihr einen guten Schlaf bekommt und morgen wieder gut erholt seid. Morgen wird's nämlich wieder heiß. Zwar nicht so heiß wie heute, aber in der Spitze sind tatsächlich noch mal bis zu 30 Grad drinnen. Es soll aber eher bewölkt bleiben.
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2: Ihr lieben Autofahrer im Antenne Mainzland, der Blick geht auf die aktuelle Verkehrslage und die sieht tipptopp aus. Ihr habt eine freie Fahrt. Und ich wünsche euch eine gute und sichere Autofahrt in euren Feierabend. Dafür habe ich aber noch 3 Blitzerchen für euch. Einen findet ihr am Bruchwegstadion. Gegenüber vom Haupteingang wird geblitzt Richtung Hartenberg. 30 sind hier maximal erlaubt. Das ist ein blauer Caddy. Und danke an den Jürgen aus der Altstadt fürs Melden. Dann haben wir einen Enforcement-Blitzer, den Olivgrün auf der A60 Mainz Richtung Bingen, kurz vor der Ausfahrt Heidesheim. Hier sind 100 erlaubt. Und die Blitzersäule findet ihr auch noch auf der A60 Mainz Richtung Rüsselsheim. Noch vor der Weisenauer Brücke. Hier sind maximal 100 erlaubt. Wenn ihr da draußen jetzt noch einen weiteren Blitzer seht, klingelt gerne durch. Nummer lautet Mainz 304 3441.
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2: Ja, so zum Feierabend, so ein guter Tropfen Wein klingt gut, oder? Und wenn ihr noch ein bisschen Inspiration braucht und auch mal einfach ein neues Weingut ausprobieren möchtet, dann bleibt dran. Gleich gibt euch unser Weinexperte Herbert Egner mal wieder einen guten Tipp für eine sehr leckere Flasche Wein. Dranbleiben, der Wein der Woche wartet auf euch.
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1: Mit unserem Weinexperten Herbert Egner. Schön, dass du bei uns bist.
2: Hallo Evi, ich freue mich.
1: Ja, heute machen wir einen Ausflug nach Gau-Bischofsheim zum Weingut Escher. Und das gibt es auch schon seit fast 100 Jahren.
2: Ja, 1928 gegründet. Seitdem ist es in Familienbesitz. Und aktuell wird es bewirtschaftet von Vater und Tochter, von Toni und Petra Escher.
1: Das ist ja eine sehr lange Zeit. Und du hast uns da auch eine wunderschöne Weinflasche mitgebracht. Der Cabernet Blanc mit dem Namen Chef.
2: Chef ist der Eigenname dieses Cabernet Blanc. Ein trockener Weißwein, eine Neuzüchtung. Erst 2010 war die Markteinführung. Ja, und das wäre natürlich auch ein ideales Geschenk für jeden Chef. Und so wird er auch heute häufig noch von Endkunden eingekauft.
1: Ja, hinter diesem wunderbaren Eigennamen Chef steht auch eine richtig schöne Geschichte.
2: Ja, der Sohn wurde schon von Kindesbeinen an Chef genannt, weil er immer voranging. Mhm. Heute, interessanterweise, ist er auch Chef. Er ist Geschäftsführer einer Niederlassung. Und er hat vor ein paar Jahren seine besondere Liebe zum Wein entdeckt, hat 800 Quadratmeter Vineyard bepflanzt und sich für den Cabernet Blanc entschieden.
1: Das ist ja auch eine Piwi-Rebsorte.
2: Ja, eine pilzwiderstandsfähige Rebsorte. Manche sagen dazu auch Zukunftsweine. Mhm. Und die sind pflegeleichter und widerstandsfähiger. Und da hat er sich auf dem Etikett quasi verewigt mit seinem Spitznamen.
1: Ja, eine richtig schöne Geschichte. Aus welcher Kreuzung besteht denn unser Wein?
2: Ja, das ist besonders interessant, denn die Kreuzung ist eine rote und eine weiße Rebsorte, nämlich Cabernet Sauvignon, eine sehr kräftige, intensive, rote Rebe mit einer weißen Rebsorte, die auch wieder eine Kreuzung in sich darstellt, sodass auch die Pilzwiderstandsfähigkeit von der weißen Rebsorte kommt.
1: Gießen wir mal den Wein der Woche ein.
2: Gerne.
1: Probieren wir das Ganze mal.
2: Da spüren wir am Gaumen die ganze Vielfalt von Wiesenkräutern, grüner Paprika, bisschen Stachelbeere.
1: Ich finde auch ein sehr intensiver Geschmack tatsächlich.
2: Ja, sind frische Noten, ein schöner Nachklang, wie du sagst. Da hat man viel Geschmack im Mund.
1: Sehr extraktreich.
2: Ich hätte es besser nicht sagen können.
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Wir haben kurz vor 19 Uhr. Mensch, die Zeit ist mal wieder dahin geflogen. Und es geht hier gleich weiter. Vielleicht fliegen wir weg, vielleicht fahren wir mit dem Bus weg oder auch mit dem Boot. Die Hin- und Weg-Reiseshow wartet auf euch. Also dranbleiben. Ich bin gespannt, wo wir heute gemeinsam hinreisen.

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1: Ich bin Thomas Brockt. 5 Jahre nach der verheerenden Flutkatastrophe im Ahrtal wird heute der Opfer gedacht. Die zentrale Gedenkfeier findet am Abend in Bad Neuenahr-Ahrweiler statt. Durch die Flut sind damals mehr als 180 Menschen ums Leben gekommen.
2: Heute Mittag haben der rheinland-pfälzische Ministerpräsident Schnieder und Bundespräsident Steinmeier schon zusammen in Altenahr die Ausstellung We Are Strong eröffnet. Sie zeigt Porträts von Menschen, die die Flut überlebt haben. Heute Abend wird neben Schnieder dann auch noch Bundeskanzler Merz bei der offiziellen Gedenkfeier in Bad Neuenahr-Ahrweiler erwartet. Beide wollen dort vor etwa 1000 Menschen auf dem Marktplatz reden. Viele erhoffen sich dabei eine Entschuldigung von offizieller Seite für all das, was vor, während und nach der Flutkatastrophe vor 5 Jahren schiefgelaufen ist. Aus Bad Neuenahr-Ahrweiler, Sabine Koppers.
1: Die befürchteten Einschnitte bei Volkswagen könnten am Ende kleiner ausfallen als gedacht. Branchenexperte Dudenhöffer rechnet kaum mit Werksschließungen. Die Sorge bleibt trotzdem groß. Ein harter Sparkurs bei VW könnte einen Dominoeffekt auslösen.
3: Wenn überhaupt, dann wird ein Werk dicht gemacht, und zwar das in Neckarsulm, sagt Dudenhöfer. Gewerkschafter und VW müssten da aber ganz einfach gut verhandeln. Schockmeldungen über 4 Werksschließungen und zig Jobs, die gestrichen werden, verunsichern VW-Beschäftigte und ganze Regionen. Denn ein harter Sparkurs, sagen Experten, treffe am Ende auch Zulieferer, Hotels in der Gegend und selbst Bäckereien. Claudia Wächter, Nachrichtenredaktion.
1: Nach der Messerattacke an einem Gymnasium im oberbayerischen Schongau prüfen die Ermittler jetzt ein mögliches extremistisches Motiv. Die Bayerische Zentralstelle für Extremismus und Terrorismus hat den Fall übernommen. Ein 16 Jahre alter Ex-Schüler sitzt unter Tatverdacht in Untersuchungshaft. Ihm wird versuchter Mord vorgeworfen. Er soll am vergangenen Mittwoch 2 13-jährige Mädchen mit einem Messer auf dem Schulgelände schwer verletzt haben. Bei einem Gebäudebrand in der Brüsseler Innenstadt sind mehrere Tote gefunden worden. In einem Aufzug des sich im Umbau befindlichen Gebäudes wurden mehrere leblose Menschen entdeckt, wie die Staatsanwaltschaft bestätigte. Die genaue Zahl der Opfer und ihre Identität sind noch nicht bekannt. 6 Menschen gelten als vermisst.
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4: So klingt Urlaub im Radio mit Hin und Weg, die Reiseshow. Es sind häufig ja auch die kleinen Momente, die Verreisen so besonders machen. Und genau nach diesen Momenten schauen wir jetzt. Zusammen mit Schulli Reisen geht's nämlich in dieser Stunde an ein Ziel, das einiges zu bieten hat. Ich bin Heiko Gille und gleich nehmen wir euch mit. Bleibt dran.
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0: Hallo und herzlich willkommen. Hier ist die Reisesendung und wir haben heute Peggy Burmann zum Gespräch von Schui Reisen. Peggy, du hast mal wieder eine wunderbare Reise im Gepäck und sag uns zu Beginn doch mal, wo geht's denn eigentlich hin?
1: Ja, hallöchen erstmal. Es geht nach Malta.
0: Oh, Malta. Aber nicht einfach so. Es ist eine besondere Reise.
1: Ja, also wir haben Malta schon öfter im Programm und hatten es auch dieses Jahr erfolgreich als Flugreise durchgeführt. Mhm. Aber ja, mich haben schon immer mal Leute angesprochen, ja, die Einzelzimmerzuschläge sind so teuer und ich bin alleinreisend oder ach, habt ihr nicht mal so Singlereisen? Mhm. Ne? Naja, dann so überlegt und gesagt, naja, das hört sich manchmal so an wie Verkupplungsreisen.
0: Ja.
1: Das stimmt aber nicht. Also wir haben jetzt Malta als Singlereise und nein, es ist keine Verkupplungsreise. Okay. Es geht einfach darum, dass Gleichgesinnte auch mal als Einzelreisende sich in trotzdem einer Gruppe aufgehoben und wohlfühlen. Und es hat auch eingeschlagen wie eine Bombe. Also die Reise ist gesichert, sind schon ganz viele dabei.
0: Sehr schön. Das bedeutet, also ich melde mich als Einzelperson bei euch, bin aber dann komplett integriert. Das ist der große Vorteil.
1: Ja, also wir haben nur Einzelzimmer. Mhm. Das ist auch ein bisschen so tatsächlich die Schwierigkeit, ne? Dass man also Hotels auch bekommt, die einem dann nur Einzelzimmer auch zusichern. Ne? Ja, also wir haben nur Einzelreisende, genau.
0: Ja. Und was ist dann der Vorteil von dieser Reise sozusagen? Was würdest du sagen, was macht das lohnenswert für den Single?
1: Das Lohnenswerte ist, dass man alleine ist und trotzdem nicht alleine, ja, weil man weiß, alle anderen sind auch alleine. Ja. Und dieses Alleinsein führt zu einer Gruppe und das ist halt ganz toll und die Leute freuen sich, dass man dann zusammen nicht alleine ist, weil manchmal haben die Leute ja Bedenken und sagen, wenn ich jetzt alleine mitfahre, dann bin ich vielleicht Außenseiter, dann sind dann lauter Paare und da möchte ich mich nicht reindrängen oder sowas, das ist so, dass man sich nicht traut und wir haben ja immer die Herausforderung, wir wollen alle Leute glücklich machen, die mit uns verreisen und deswegen jetzt diese Single-Reise und das hat wirklich super Anklang gefunden, wie gesagt, fast ausgebucht und trotzdem wollte ich es nochmal mitteilen, auch eine Single-Reise jetzt bei Schui und es wird nicht die letzte bleiben.
0: Sehr schön. Es ist eine Flugreise, ne?
1: Es ist eine Flugreise, genau. Wir fliegen von Frankfurt direkt nach Malta und das dauert ja nur knapp 2 Stunden, also ganz schnell, wunderbar.
0: Und wie es dann weitergeht, ab Malta und welches Programm vielleicht ansteht auf dieser Single-Reise, das werden wir gleich noch ein bisschen näher beleuchten hier in der Reisesendung zusammen mit Peggy Burmann von Schui Reisen.

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0: So, da sind wir doch schon wieder. Hier ist die Reisesendung mit Peggy Burmann heute im Gespräch von Shui Reisen. Sie hat uns eine wunderbare Reise mitgebracht, eine Single-Reise nach Malta. Ihr habt einen super Hotelpartner mit nur Einzelzimmer, das ist richtig?
1: Das ist richtig. Also wir sind untergebracht im tollen Maritim-Hotel. Mhm. Das ist eine Vier-Sterne-Haus. Und die haben uns auch dann die ganzen Einzelzimmer gegeben. Vielen Dank. Ja.
0: Sehr schön.
1: Guten Draht also zu Maritim. Und das ist wirklich toll. Und wir sind dort, das ist auch mal was ganz Neues. Also Malta hat ja 300 Sonnentage ungefähr im Jahr. Und wer jetzt sich fragt, ja, wo liegt's denn genau? Ja. Also eigentlich also südlich von Sizilien. Also wir gucken schon Richtung Afrika. Mhm. Von daher vom Wetter her ganz toll. Und von der Lage auch historisch natürlich auch in der Vergangenheit sehr interessant gewesen. Deswegen auch eine ganz tolle, imposante Insel. Ja, also wir sind untergebracht im Vier-Sterne-Maritim-Hotel. Mhm. Und wie immer, wir haben also auch Schuhe-Reisebekleidung natürlich wieder dabei und vor Ort auch die Ausflüge inklusive.
0: Rundum Sorglos-Paket. Du hast die Ausflüge gerade schon angesprochen. Welche kann man denn machen? Was sind denn Highlights?
1: Also Highlight ist natürlich, wir sind in der also Valletta, ne? Das ist ja wirklich also eine historische Stadt mit der riesen Stadtmauer. Man muss sich vorstellen, die ist ja so interessant, deswegen haben ja natürlich alle Regisseure dort Wahnsinnsfilme gedreht. Ne? Also Games of Thrones, Troja, Gladiator, was weiß ich, was da alles gedreht wurde, weil es halt diese mittelalterliche Kulisse hat. Ne? Also eine wahnsinns tolle Stadt und man fühlt sich zurückgesetzt. Und es gibt auch auf Malta unheimlich viel zu sehen. Ne? Also wir haben da Ausgrabungsstätten, die sind älter als die Pyramiden. Ne? Also das ist schon fantastisch.
0: Wahnsinn. Ist es auch das, was du persönlich an Malta jetzt am meisten schätzt? Also diese Ehrfürchtigkeit und diese Geschichte, die man da irgendwie spürt?
1: Also man spürt auf jeden Fall die Geschichte. Und man fühlt sich, wenn man Valletta, die Stadtmauer aufs Meer schaut, dann ist das schon so imposant und toll. Und man sieht dann die Yachten dort liegen, vielleicht das ein oder andere Kreuzfahrtschiff. Und dann merkt man schon die Macht von Malta, ne? Von der Historie her, dass die sich also über viele Jahrhunderte dass die sich beweisen mussten und vor Belagerungen schützen mussten und deswegen auch diese dicke Stadtmauer errichtet haben. Also das Malta und gerade Valletta ist halt unwahrscheinlich schön, ne? Also das hat den Charme nicht verloren und Malta hatte auch, ich glaube, 350 Kirchen auf dieser kleinen Insel. Also das ist schon irre. Ja,
0: also
1: ist
0: fast sehr so viele, interessant. Fast so viele Kirchen wie Sonnentage.
1: Genau.
0: Und kulinarisch, gibt es da auch irgendwas, was du sagst, das muss ich mal vor Ort gegessen haben? Ich glaube, Fisch, glaube ich, unglaublich gut. Ne?
1: Ja gut, ich meine, wir sind natürlich am Meer. Da, klar, sollte man auf jeden Fall Fisch essen. Ich habe ganz tolle Spaghetti mit Meeresfrüchten gegessen.
0: Auch schön, ja.
1: Wir haben natürlich auch im Hotel Halbpension. Das ist auch ganz gut, weil das Buffet im Maritim-Hotel ist legendär und sehr, sehr lecker. Und, aber wenn wir tagsüber unterwegs sind, würde ich immer auch die maltesische Küche probieren. Ne? Mhm. Das ist auch ganz interessant.
0: Spannend. Eine Single-Reise nach Malta. Heute sprechen wir drüber zusammen mit Peggy Burmann von Shui Reisen. Und gleich noch ein bisschen mehr.

0: 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Hier wandert man nicht nur von Ort zu Ort, sondern von Erlebnis zu Erlebnis. Die Rundtour führt durch das Appelbachtal, sanfte Weinberge und die Naturschutzgebiete Ölberg und Höllberg, die mit ihrer Pflanzenvielfalt, ihren geologischen Schätzen und ihren herrlichen Ausblicken begeistern. Das heißt Natur, Weitblicke und regionale Geschichte, die einen begleiten auf der gesamten Runde, während der Märchenweg die alte Eisenbahnbrücke, des Bavetsche und der restaurierte Wasserturm ganz besondere Höhepunkte setzen. Und in Wölstein laden dann zahlreiche gastronomische Angebote ein, die Wanderung gemütlich ausklingen zu lassen. Und jetzt gerade in den Sommermonaten bietet außerdem das Wölsteiner Schwimmbad eine willkommene Erfrischung nach der Tour. 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
1: Ihr hört Hin und Weg, die Reiseshow auf eurem Lieblingssender. Und jede Reise hat ja ihren eigenen Rhythmus. Mal entspannt, mal voller Eindrücke, aber immer besonders. Und in dieser Stunde schauen wir gemeinsam mit Schuli Reisen auf genau solche Erlebnisse. Ich bin Heiko Gille. Freue mich, dass ihr uns begleitet. Und wohin es heute geht, das hört ihr gleich bei uns.
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0: Herzlich willkommen zurück, hier ist die Reisesendung und wir sprechen über eine Single-Reise und zwar zusammen mit Peggy Burmann von Shui-Reisen. Es geht nach Malta. Du hast gesagt, es ist eine Single-Reise, es ist aber keine Kuppelreise. Kann sich da trotzdem bei dem einen oder anderen, wenn man sich da, also ihr werdet jetzt nicht sagen, wenn sich da zwei ganz gut finden, nee, bitte nicht hier auf der Reise, oder doch?
1: Das ist ja eine witzige Frage. Also wir mischen uns da nicht ein.
0: Sehr gut.
1: Also wir verkuppeln nicht, aber wir freuen uns natürlich immer, wenn Leute sich ja, anfreunden, wenn sich neue Freundschaften entwickeln. Also unsere Reise hat ja auch, ich sage immer mal, so einen psychologischen Wert. Mhm. Oder ich sage mal, man kann auch sagen, Reisen ist auch etwas Müsli fürs Hirn.
0: Mhm. Finde ich schön, ja. Aber generell ist es, glaube ich, ja oft oder eigentlich immer so, man startet die Reise vielleicht erstmal für sich oder mit seiner Familie, mit seinem Partner. Aber sobald man bei euch die Reise antritt, ist man ja eine Gruppe und wächst auch immer mehr zusammen. Finde ich irgendwie besonders.
1: Das ist ja auch unser tatsächlich unser Motto. Ne? Mhm. Also unser Motto ist, dass wir wirklich zusammenreisen, dass wir vor Ort auch zusammen sind. Ne? Das unterscheidet uns auch von vielen anderen Reiseveranstaltern, also gerade bei den Flugreisen, weswegen wir auch immer zusammen Abendessen und dann den Tag Revue passieren lassen. Und dann bei Gesprächen, ja, da entwickeln sich die Freundschaften. Ne? Dass man zusammensitzt und jeder erzählt so ein bisschen aus seinem Leben. Und ja, dann guckt man halt auch vielleicht, ob die Chemie stimmt oder nicht.
0: Würdest du vielleicht auch sagen, so eine Single-Reise ist ein Angebot für Leute, die vielleicht, wenn es das nicht gäbe, auf Urlaub verzichten würden? Weil sich das nicht trauen alleine, weil die Planung irgendwie ein bisschen umständlich ist.
1: Ja, es sind ja auch zwei Aspekte. Also einmal gibt es ja Leute, die alleine sind, die möchten vielleicht auch gar nicht fliegen. Alleine Autofahren ist auch ein bisschen zäh, ne? Ja. Da muss man sich auch zurechtfinden. Deswegen ist natürlich eine Gruppenreise auf jeden Fall ein großer Pluspunkt. Also für Leute, die natürlich auch alleine sind, auch für andere, die Geselligkeit suchen. Oder es gibt den Punkt, ob man nicht ganz so selbstständig ist vor Ort oder sich auch gar nicht damit befassen möchte. Also es hat jetzt gar nicht nur was mit Selbstständigkeit zu tun, sondern viele sind auch in ihrem Alltagsleben so damit beschäftigt, die haben gar keine Lust, sich damit auseinanderzusetzen, was will ich mir vor Ort alles angucken. Mhm. Ne? Also die Google-Maschine ist groß, das Internet ist vielfältig und das ist ja auch ein Riesendschungel an Informationen. Und deswegen, wir sind dafür da, dass wir die Reise halt so direkt organisieren und komplett durchorganisieren mit unserem Wissen und unseren Erfahrungen, dass man sich halt nicht mehr kümmern muss.
0: Ist es euer größtes Plus sozusagen, dass ihr vor der Reise und auch während der Reise euch um alles kümmert?
1: Es ist auf jeden Fall ganz wichtig. Mhm. Ne? Also wir haben mit unseren Gruppenreisen schon eine Art Botschaft an unsere, an unsere Reisegäste. Also das ist auch eine Art Philosophie, die wir leben und die wir auch in uns nach außen tragen. Und ich glaube, das merkt man auch, dass es uns wirklich sehr, sehr wichtig ist, dass man die Reiseleidenschaft, die wir haben, an unsere Gäste weitergeben. Und das ist unsere größte Freude, dass die zurückkommen und sagen, es war meine Traumreise, es war toll, davon werde ich noch lange zehren, wie gut, dass ich es gemacht habe. Und hebt es nicht auf, also nicht hätte, sondern wer die Möglichkeit hat, macht's jetzt. Mhm. Also das ist wichtig. Reisen ist was ganz Tolles.
0: Dann sind das auf jeden Fall mal sehr, sehr schöne und spannende Einblicke. Danke, Peggy, an der Stelle schon mal. Und wir hören uns aber gleich nochmal wieder und sprechen nochmal über euer Single-Reiseangebot nach Malta.

0: So, da sind wir zurück. Hier ist die Reisesendung. Heute hat uns Peggy Woman schon mal verraten, was die Vorteile einer Single-Reise sein können. Weil man reist alleine und irgendwie doch nicht alleine. Das fand ich einen sehr schönen Satz, Peggy. Den hast du gerade mitgebracht. Ihr habt ein Reiseangebot und zwar nach Malta. Wann genau wäre denn diese Reise?
1: Die Reise ist am 28.11. Mhm. Jetzt sagt man erstmal vielleicht, uiui, ist da nicht schon kalt und frisch?
0: Ja.
1: Also es ist jetzt nicht mehr 30 Grad. Aber wir haben, ich hatte ja eben gesagt, Malta von der Lage, recht südlich, ne, unterhalb von Sizilien Richtung Afrika. Das heißt, wir haben schon noch schönes Wetter. Mhm. Und das Interessante daran ist, was man vielleicht nicht so weiß, auf Malta wird auch der Advent zelebriert.
0: Ach,
1: das
0: was?
1: Heißt, wir haben dann auch irgendwann kleine Weihnachtsmärkte und Budchen, wo es auch schon mal sowas wie ein Glühwein gibt. Ne?
0: Oh.
1: Und die schmücken auch alles ganz bunt und weihnachtlich. Also das ist mal was ganz anderes. Es ist eine ganz andere Adventszeit, die man vielleicht so noch nicht kennengelernt hat.
0: Nicht
1: und
0: schlecht.
1: Dann auch in der Gruppe und dann auch als Single-Reise. Also besser geht nicht.
0: Du hast gerade gesagt, wann es losgeht. Wie lange bleibt man denn so?

0: zusammen?
1: 6 Tage.
0: Mhm. Und das ganze Flugreise ab Frankfurt, fahrt ihr zusammen schon zum Flughafen oder ist Treffpunkt Frankfurter Flughafen?
1: In Els steigen wir ein in unseren Bus. Mhm. Wir werden dann an den Flughafen gebracht. Unsere Reisebekleidung ist dabei. Wir checken gemeinsam ein und fliegen dann gemeinsam ab. Wer natürlich jetzt hier aus Wiesbaden oder Mainz kommt, kann auch direkt zum Flughafen kommen. Mhm. Dann treffen wir uns am Flughafen direkt und wir haben natürlich auch die Haustürabholung, auch das ist möglich, kein Problem. Dann fliegen wir halt los, ne, zusammen mit den ganzen Singles und lernen uns kennen. Und vor Ort haben wir dann 6 schöne Tage mit unseren Inselausflügen und unserer Agentur vor Ort, ne, die uns betreut, die ist uns bestens bekannt. Hallo Anja, wenn du mich hörst, nach Malta.
0: Sehr schön.
1: Und ja, das ist dann toll.
0: Malta, die Reise als Single-Reise, ist das eure erste Single-Reise jetzt im Sortiment oder habt ihr da mehr?
1: Nee, das ist tatsächlich die erste Single-Reise, weil das war ja, was du zu Anfang gefragt hast, wir wollten ja nicht irgendwie auf so eine Kuppelschiene kommen, aber es war einfach, wenn wir sehen, dass, ich hatte einen Bericht gehört, dass tatsächlich jeder zweite Haushalt in deutschen Städten ein Single-Haushalt ist. Ne, das hat ja jetzt auch nichts mit Kuppeln zu tun, aber haben wir gedacht, ja, da müssen wir das doch auch aufgreifen und wir wollen ja auch immer Trendsetter sein und deswegen war es für uns ganz wichtig, versuchen wir das mal mit der Single-Reise für Leute, die einfach allein sind. Und da gibt es halt auch genügend und das greifen wir auf, dass sie mit uns halt nicht allein sind.
0: Sehr schön. Wo kann ich mich informieren über diese Reise, aber vielleicht auch um weitere Reisen, die ihr im Sortiment habt?
1: Ja, ganz klar auf unserer Website, ne? Shui-reisen.de, Shui mit Y und bei mir auch Peggy mit Y, also kann man sich gut merken. Und natürlich auch auf Instagram und Facebook. Und wer auch gerne noch den Katalog möchte, kann natürlich auch, also auf der Homepage bei uns oder auch einfach telefonisch den Katalog anfordern. Und es kommt jetzt auch in den nächsten Wochen der Winterkatalog raus. Und da ist auch die Reise drin. Ne? Mhm. Also ne, der Winterkatalog geht dann jetzt mit den Reisen von Oktober bis Frühjahr, ne? Bis nach Ostern. Ja, das sind dann alle Reisen drin.
0: Dann sage ich vielen Dank, Peggy, dass du uns Lust gemacht hast auf eure Single-Reise nach Malta, Malta generell auch als Urlaubsziel. Und vielleicht sind wir dabei. Dann in Malta auf Single-Reise.

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1: Ich bin Thomas Brockt. Bundespräsident Steinmeier hat den Einsatz tausender Menschen beim Wiederaufbau nach der Ahrtalflut gelobt. Am heutigen 5. Jahrestag besuchte das Staatsoberhaupt die Region und nahm unter anderem an einer Ausstellungseröffnung teil. Auch Kanzler Merz wird erwartet.
2: Merz will sich hier auf einer städtischen Baustelle über den Stand des Wiederaufbaus informieren und dabei will er sich auch mit jungen Ehrenamtlichen aus dem Ahrtal und Gewerbetreibenden unterhalten. Anschließend wird er dann auch noch bei der öffentlichen Gedenkfeier auf dem Marktplatz in Ahrweiler sprechen. Hier hoffen viele Menschen aus dem Ahrtal auf eine Entschuldigung für das, was passiert ist. Ob Merz dazu etwas sagen wird, bleibt aber abzuwarten. Aus Bad Neuenahr, Ahrweiler, Sabine Koppers.
1: Nach der Messerattacke an einem Gymnasium im oberbayerischen Schongau prüfen die Ermittler jetzt ein mögliches extremistisches Motiv. Die Bayerische Zentralstelle für Extremismus und Terrorismus hat den Fall übernommen. Ein 16-Jähriger soll zwei 13-jährige Mädchen schwer verletzt haben.
3: Nach der Messerattacke hatten die Ermittler ein Schreiben geprüft, das von dem mutmaßlichen Täter stammen könnte. Darin enthalten Beschimpfungen mehrerer Religionsgemeinschaften und Bevölkerungsgruppen, Beleidigungen von Menschen aus dem Umfeld des Verfassers, darunter Mitschüler und Lehrkräfte. Zudem wurde untersucht, ob die Tat per Livestream übertragen werden sollte. Dem 16-Jährigen wird vorgeworfen, zwei ehemalige Mitschülerinnen mit einem Messer schwer verletzt zu haben. Sie befinden sich nach wie vor im Krankenhaus. Dominik Schweiger, Nachrichtenredaktion.
1: Es ist ein Horrorfund, den Brüsseler Feuerwehrleute heute Mittag bei einem Brand gemacht haben. Im Aufzug eines Gebäudes mitten in der Innenstadt der belgischen Hauptstadt, das gerade umgebaut wird, lagen mehrere leblose Menschen. Stundenlang konnten die Einsatzkräfte nicht zu ihnen vordringen. Am frühen Abend dann die Gewissheit, mindestens 5 Menschen sind gestorben. Ein Mensch wird weiter vermisst. Einen zweiten Aufzug konnten die Helfer noch nicht öffnen. Titelverteidiger Tadej Pogacar hat die 10. Etappe bei der Tour de France gewonnen und damit den nächsten Schritt zu seinem 5. Gesamtsieg gemacht. Der Slowene holte am Nationalfeiertag der Franzosen in Le Lioran den Tagessieg im Alleingang und baute seine Führung in der Gesamtwertung auf über 3 Minuten aus. Der beste Deutsche, Florian Lipowitz, wurde 4. und verbesserte sich damit in der Gesamtwertung auf Rang 6.
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4: Wir helfen euch, das perfekte Urlaubsziel zu finden. Damit eurem Traumurlaub auch nichts mehr im Wege steht, in unserer Show erfahrt ihr alles über beliebte Fernreiseziele und schöne Urlaube direkt vor der eigenen Haustür. Ich bin Heiko Gille, gebe euch Tipps, aber verreisen müsst ihr schon selbst. Schön, dass ihr dabei seid.
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Ihr Lieben, ich begrüße euch zu einer neuen Ausgabe unserer Reiseshow Hin und Weg auf Antenne Mainz. Und da geht es heute in die wunderbare Region Bayerischer Wald, genauer gesagt nach Bodenmais. Bodenmais liegt auf etwa 700 Metern über dem Meeresspiegel und ist ein beliebtes Ziel für Natur- und Erholungssuchende. Der Ort hat rund 3300 Einwohner, also relativ klein, aber bekannt und besticht durch seine Lage am Fuße des großen Abers, des höchsten Berges im Bayerischen Wald, der stolze 1456 Meter hoch ist. Der große Aber ist nicht nur ein Paradies für Wanderer und Wintersportler, sondern er prägt auch das Mikroklima der Region. Ja, Bodenmais hat übrigens eine lange Geschichte. Bereits im Jahre 1300 wurde der Ort erstmals urkundlich erwähnt. Die Region war früher für den Bergbau von Silber und Eisen bekannt, was auch heute noch in den historischen Stollen und Museen nachvollzogen werden kann. Die Bodenmaiser Glasbläsertradition, die im 15. Jahrhundert begann, hat sich über die Jahrhunderte erhalten und ist bis heute ein Markenzeichen des Ortes. Die Glasbläsereien und Glaswerkstätten wie die bekannte Joska Glaswelt ziehen jedes Jahr wirklich zahlreiche Besucher an. Und besonders bemerkenswert ist auch das Klima in Bodenmais. Mit über 1600 Sonnenstunden jährlich und einem relativ milden Klima ist der Ort ein attraktives Ziel für Outdoor-Aktivitäten. Im Sommer könnt ihr die über 130 Kilometer langen Wanderwege genießen und im Winter, da verwandelt sich die Region in ein pures Winter Wonderland mit über 110 Kilometern Langlaufloipen und einem hervorragend präparierten Skigebiet am großen Aber. Ja, und wenn ihr Bodenmais besucht, dann könnt ihr euch auf eine vielfältige Natur- und Kulturlandschaft freuen, die durch ihre geografischen Gegebenheiten und ihre Geschichte wirklich einzigartig ist. Lasst euch von den wunderbaren Zahlen und Fakten beeindrucken und entdeckt selbst, was Bodenmais alles zu bieten hat. Plant doch jetzt vielleicht sogar schon mal euren nächsten Urlaub.

Grüß Gott und herzlich willkommen, ihr Lieben. Heute sind wir in Bayern in unserer Reiseshow Hin und Weg, und zwar im Bayerischen Wald in Bodenmais. Wir nehmen euch mit auf eine Zeitreise durch die faszinierende Geschichte und Kultur dieses charmanten Ortes im Bayerischen Wald. Bodenmais kann wirklich auf eine lange und bewegte Geschichte zurückblicken. Der Ort wurde erstmals 1300 erwähnt, als die Region bereits für ihren Bergbau bekannt war. Silber und Eisen wurden hier über Jahrhunderte abgebaut und die Spuren dieser Zeit sind noch heute in den historischen Stollen und Museen zu entdecken. Das Bergwerksmuseum Bodenmais bietet euch einen authentischen Blick in das harte Leben der Bergarbeiter und die Geschichte des Bergbaus in der Region. Eine weitere wichtige kulturelle Tradition in Bodenmais ist übrigens die Glasbläserei. Ja, denn seit dem 15. Jahrhundert wird hier Glas verarbeitet und das Handwerk hat sich bis heute erhalten. Besonders beeindruckend ist das Joska-Glasparadies, wo ihr nicht nur wunderschöne Glaswaren bestaunen, sondern auch selbst kreativ werden könnt. Die Kunst des Glasblasens ist tief in der Kultur des Ortes verwurzelt und wird in zahlreichen Werkstätten und Ausstellungen lebendig gehalten. Kulturelle Höhepunkte sind auch die zahlreichen Feste und Bräuche, die in Bodenmais gefeiert werden. Ein Highlight ist zum Beispiel das traditionelle Aberkirch-Weihfest, das am ersten Sonntag im August stattfindet. Das kombiniert religiöse Zeremonien mit einem fröhlichen Volksfest und die Prozession zum Gipfelkreuz des großen Abers ist ein beeindruckendes Erlebnis. Auch die Rauhnacht-Festivals im Dezember sind ein besonderes Ereignis, bei dem alte Bräuche neu interpretiert und mit modernem Flair gefeiert werden. Also Bodenmais ist nicht nur ein Ort für Naturfreunde, sondern auch für die Kulturinteressierten, die die Geschichte und Traditionen des Bayerischen Waldes hautnah erleben möchten. Ihr Lieben, lasst euch von der reichen Geschichte und lebendigen Kultur dieses wunderschönen Örtchens verzaubern.

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1: Ich heiße euch willkommen bei unserer Show rund ums Thema Urlaub. Egal, ob ihr in ferne Länder reisen wollt oder lieber vor der Haustür bleibt. Es gibt so viel zu entdecken und Urlaub tut uns ja auch allen gut, gell? Und deshalb dreht sich heute auch alles um euren nächsten möglichen Traumurlaub. Also seid gespannt, ihr Lieben. Ich bin Heiko Gille und euer Reiseleiter für heute. Schön, dass ihr mit dabei seid.
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Servus und herzlich willkommen, liebe Freunde unserer Reiseshow Hin und Weg in Bodenmais. Wir nehmen euch mit auf eine kulinarische Entdeckungsreise durch die bayerische Küche und die Spezialitäten, die diesen Ort zu einem wahren Genussziel machen. Beginnen wir doch mal unser kulinarisches Abenteuer mit einem traditionellen bayerischen Frühstück. Ja, hier gibt's frisch gebackene Brezen, Weißwürste mit süßem Senf und natürlich ein erfrischendes Weißbier dazu. Die lokale Brauerei bietet euch übrigens auch die Gelegenheit, das Bier direkt vom Fass zu genießen und dabei auch die traditionelle Braukunst zu erleben. Für ein deftiges Mittagessen solltet ihr die Wildgerichte probieren, die aus der regionalen Jagd stammen. Ja, der Herbst ist hier besonders günstig für Wildgerichte wie Rehragout oder Hirschgulasch zum Beispiel. Die Gasthöfe in Bodenmais servieren diese herzhaften Speisen, die mit Beilagen wie Knödeln und Rotkohl ergänzt werden. Ein wahrer Genuss für alle Feinschmecker, kann ich euch sagen. Süße Leckereien kommen ebenfalls nicht zu kurz. Ja, probiert unbedingt mal den traditionellen Zwetschgendatschi. Ein Pflaumenkuchen, der in den bäuerlichen Haushalten der Region seit Generationen gebacken wird. Der saftige Kuchen mit knusprigem Boden ist ein idealer Begleiter zu einer Tasse frisch gebrühtem Kaffee oder einem kräftigen Kräutertee aus den heimischen Wäldern. Ja, und eine besondere Empfehlung sind die Brotzeiten in den Almhütten rund um Bodenmais. Hier könnt ihr euch nach einer ausgiebigen Wanderung nämlich mit einer rustikalen Brotzeitplatte stärken, die mit Speck, Käse und hausgemachtem Bauernbrot serviert wird. Dazu gibt es ein erfrischendes Radler und der Tag ist perfekt. Und für alle, die selbst mal in der Küche aktiv werden wollen, gibt es in Bodenmais auch kulinarische Workshops. Ja, in diesen Kursen lernt ihr nämlich, wie man traditionelle bayerische Schmankerl selbst zubereitet und erfahrt spannende Tipps und Tricks von den lokalen Köchen. Ein Besuch auf dem Bauernmarkt rundet das kulinarische Erlebnis ab. Hier könnt ihr frische, regionale Produkte direkt vom Erzeuger kaufen. Also ihr Lieben, kommt nach Bodenmais und lasst euch von der Vielfalt und den Köstlichkeiten der bayerischen Küche verwöhnen.

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1: Ich bin Thomas Brock. US-Präsident Trump rudert wieder zurück. Er gibt seine Idee einer Gebühr für die Straße von Hormuz wieder auf. Nach Gesprächen mit Vertretern aus dem Nahen Osten setzt er nun stattdessen auf mehr Investitionen der Golfstaaten.
2: Trumps Idee einer Gebühr für die Straße von Hormuz kam nicht gut an. Vom Iran verhöhnt, international abgelehnt, hat er dieses Vorhaben nun wieder verworfen. Stattdessen will er die Golfstaaten in die Pflicht nehmen, mehr Geld in Handel und Investitionen mit den USA zu stecken. Ob die Golfstaaten da zustimmen, ist noch nicht klar. Trump aber betont nun, dass er eine Gebühr für die Meerenge generell nicht gut findet. Der Seeweg müsse offen und frei befahrbar sein. Die Kämpfe darüber halten an. Aus den USA, Tina Eck.
1: Bundespräsident Steinmeier hat den Einsatz tausender Menschen beim Wiederaufbau nach der Ahrtalflut gelobt. Am heutigen 5. Jahrestag besuchte das Staatsoberhaupt die Region und nahm unter anderem an einer Ausstellungseröffnung teil. Auch Kanzler Merz ist vor Ort.
3: Merz will sich hier auf einer städtischen Baustelle über den Stand des Wiederaufbaus informieren und dabei will er sich auch mit jungen Ehrenamtlichen aus dem Ahrtal und Gewerbetreibenden unterhalten. Anschließend wird er dann auch noch bei der öffentlichen Gedenkfeier auf dem Marktplatz in Ahrweiler sprechen. Hier hoffen viele Menschen aus dem Ahrtal auf eine Entschuldigung für das, was passiert ist. Ob Merz dazu etwas sagen wird, bleibt aber abzuwarten. Aus Bad Neuenahr, Ahrweiler, Sabine Koppers.
1: Es ist ein Horrorfund, den Brüsseler Feuerwehrleute heute Mittag bei einem Brand gemacht haben. Im Aufzug eines Gebäudes mitten in der Innenstadt der belgischen Hauptstadt, das gerade umgebaut wird, lagen mehrere leblose Menschen. Stundenlang konnten die Einsatzkräfte nicht zu ihnen vordringen. Am frühen Abend dann die Gewissheit, 6 Menschen sind gestorben. Wie genau es dazu kam, ist laut Staatsanwaltschaft unklar. Es habe ein Feuer gegeben und 2 Aufzüge seien mehrere Stockwerke nach unten gestürzt. Titelverteidiger Tadej Pogacar hat die 10. Etappe bei der Tour de France gewonnen und damit den nächsten Schritt zu seinem 5. Gesamtsieg gemacht. Der Slowene holte am Nationalfeiertag der Franzosen in Le Lioran den Tagessieg im Alleingang und baute seine Führung in der Gesamtwertung auf über 3 Minuten aus. Der beste Deutsche, Florian Lipowitz, wurde 4. und verbesserte sich damit in der Gesamtwertung auf Rang 6.
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4: Schön, dass ihr dabei seid. In unserer Show geht's um traumhafte Strandurlaube, Kulturreisen, Wellnessurlaube und auch schöne Wander- und Fahrradrouten. Und natürlich kommen auch die kulinarischen Genüsse nicht zu kurz. Alles, was zu einer bunten Reiseshow im Grunde genommen dazugehört. Ihr hört Hin und Weg auf eurem Lieblingssender. Ich bin Heiko Gille, euer Moderator. Und wir checken jetzt am besten schon mal direkt gemeinsam ein.
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Unsere Reiseshow hin und weg auf Antenne Mainz führt uns dieses Mal nach Bodenmais in den Bayerischen Wald. Denn heute möchten wir euch auch einige der interessantesten Städte und Sehenswürdigkeiten in der Umgebung vorstellen, die euren Aufenthalt im Bayerischen Wald bestimmt noch weiter bereichern werden. Unsere erste Empfehlung ist zum Beispiel die Stadt Zwiesel, nur etwa 15 Kilometer von Bodenmais entfernt. Zwiesel ist bekannt als die Glasstadt und bietet eine faszinierende Glashistorie. Also besucht unbedingt mal das Glasmuseum Zwiesel, das eine beeindruckende Sammlung von Glasobjekten aus verschiedenen Epochen zeigt. Ein weiterer Höhepunkt ist auch die Glashütte Theresienthal, die seit 1836 für ihre feinen Kristallgläser berühmt ist. Etwas weiter entfernt liegt Regen, rund 20 Kilometer südlich von Bodenmais. Regen bietet mit der Burgruine Weißenstein eine beeindruckende historische Stätte, die euch einen fantastischen Blick auf die umliegende Landschaft ermöglicht. Die Stadt ist auch für das Fressendes-Museum bekannt, das die Volkskunst des Bayerischen Waldes präsentiert und euch einen Einblick in die Traditionen und Lebensweisen der Region gibt. Dann gibt es da auch noch die Stadt Deggendorf, etwa 35 Kilometer entfernt von Bodenmais, wird als Tor zum Nationalpark Bayerischer Wald bezeichnet. Ja, die historische Altstadt von Deggendorf mit ihrer Stadtpfarrkirche St. Johannes Baptist ist einen Besuch wert. Entspannt euch bei einem Spaziergang entlang der Donau und genießt vor allem die malerische Kulisse dieser historischen Stadt. Auch noch ein Highlight ist die Stadt Passau. Ja, rund 70 Kilometer von Bodenmais entfernt, Passau auch bekannt als die Drei-Flüsse-Stadt, liegt malerisch an der Donau, dem Inn und der Ilz. Der Passauer Dom mit seiner barocken Architektur ist wirklich ein beeindruckendes Bauwerk, das ihr euch nicht entgehen lassen solltet. Die Altstadt mit ihren engen Gassen und gemütlichen Cafés lädt zum Bummeln und Verweilen ein. Also hier ist es auch wirklich schön und hier könnt ihr euch auch wirklich die Zeit vertreiben. Ihr Lieben, die Region rund um Bodenmais bietet also eine Vielzahl von interessanten Städten und Sehenswürdigkeiten, die euren Aufenthalt bestimmt zu einem unvergesslichen Erlebnis machen werden. Wir wünschen euch viel Spaß beim Entdecken der kulturellen Schätze und historischen Highlights. Mhm.

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In dieser Woche unserer Reiseshow hin und weg auf Antenne Mainz heißen wir euch herzlich willkommen in Bodenmais. Heute wollen wir euch nämlich einige Geheimtipps vorstellen. Geheimtipps des Bayerischen Waldes, ja, die abseits der bekannten Pfade liegen und eure Reise noch unvergesslicher machen werden. Unser erster Tipp ist der Rissloch-Wasserfall. Etwa 10 Kilometer von Bodenmais entfernt. Dieser versteckte Wasserfall ist ein wahres Naturjuwel, kann ich euch sagen. Der Wanderweg, der führt durch unberührte Wälder und über malerische Brücken direkt zum Wasserfall, der inmitten der Natur einen beeindruckenden Anblick bietet. Perfekt also für eine entspannte Auszeit und natürlich auch für tolle Fotomotive. Könnt ihr super posten bei Social Media. Ein weiterer Geheimtipp ist der Lusen, der zweithöchste Berg im Bayerischen Wald, mit einer Höhe von 1373 Metern. Ja, die Wanderung zum Gipfel, die bietet euch nicht nur eine hervorragende Aussicht auf die Umgebung, sondern auch ein wirklich authentisches Naturerlebnis abseits der großen Touristenströme. Die Aussicht vom Gipfel ist nämlich atemberaubend und belohnt auf jeden Fall dann auch anschließend die Mühen des Aufstiegs. Für den historischen Einblick solltet ihr die Glashütte Passau besuchen, etwa 30 Kilometer von Bodenmais entfernt. Diese Glashütte bietet einen faszinierenden Einblick in die Kunst des Glasblasens und zeigt, wie traditionsreiche Glaswaren hergestellt werden. Ein besonderer Ort also für alle, die sich für Handwerkskunst und Geschichte interessieren. Ja, und wenn ihr auf der Suche nach besonderen Naturerlebnissen seid, dann besucht doch mal den Nationalpark Bayerischer Wald. Abseits der großen Wanderwege gibt es nämlich auch hier zahlreiche versteckte Plätze, die euch die unberührte Natur näher bringen. Besonders der Waldspielplatz am Rachelsee ist eine ganz tolle Anlaufstelle für Familien und Naturfreunde. Übrigens, ein weiterer Geheimtipp ist das Bodenmaiser Holzfällermuseum, das einen interessanten Einblick in das Leben der Holzfäller und deren Werkzeuge bietet. Und dieses kleine Museum ist ein echtes Highlight für alle, die sich für die Geschichte und Traditionen der Region interessieren. Ihr Lieben, mit diesen Geheimtipps, finde ich, seid ihr bestens gerüstet, um die weniger bekannten, aber ebenso faszinierenden Seiten von Bodenmais und Umgebung zu entdecken. Und wir wünschen euch auf jeden Fall viel Spaß beim Erkunden. Bucht doch jetzt direkt schon mal eure Reise. Übrigens, wie ihr gut hinkommt, das werden wir euch gleich erzählen.

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1: Wir helfen euch und eurer Familie, den perfekten Urlaub zu planen und erkunden für euch die schönsten Orte weltweit, in Europa und Deutschland. Alles hier in unserer Reiseshow. Vielleicht ist unser heutiges Thema ja auch genau das Richtige für euch und ihr findet schon euer nächstes Traumziel. Schön, dass ihr uns eingeschaltet habt. Ich bin Heiko Gille und helfe euch schon mal bei der Suche.
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0: In die fantastische Region Bayerischer Wald, genauer gesagt nach Bodenmais geht's heute. Denn wir möchten euch über die verschiedenen Anreisemöglichkeiten von Mainz nach Bodenmais informieren, damit ihr natürlich auch entspannt und bequem zu eurem Traumziel gelangt. Die einfachste und flexibelste Möglichkeit ist die Anreise mit dem Auto. Die Strecke von Mainz nach Bodenmais führt euch über die Autobahn A63 und A6 in Richtung Nürnberg. Von dort nehmt ihr dann die A93 bis zur Ausfahrt Bodenmais. Die Fahrt dauert je nach Verkehrslage so etwa 4 bis 5 Stunden. Und auf dem Weg habt ihr die Gelegenheit, die landschaftlich reizvolle Gegend zu genießen und einen ersten Eindruck vom Bayerischen Wald zu bekommen. Für diejenigen, die lieber die Bahn nutzen möchten, auch kein Problem. Da gibt es eine gute Option. Fahrt von Mainz aus mit dem Zug nach Frankfurt am Main und wechselt dort in einen ICE nach Nürnberg. Von Nürnberg aus könnt ihr dann mit der Regionalbahn oder dem Bus weiter nach Bodenmais reisen. Die gesamte Reisezeit, die beträgt hier etwa 5 bis 6 Stunden. Kann man auch gut machen, abhängig von den Umstiegen und Verbindungen. Also schaut euch im Voraus die Fahrpläne an, um da natürlich dann auch wirklich eine entspannte Anreise zu haben. Ja, und eine umweltfreundliche Alternative ist zum Beispiel auch die Kombination aus Zug und Bus. Die Deutsche Bahn bietet nämlich spezielle Tickets an, die eine nahtlose Verbindung zwischen verschiedenen Verkehrsmitteln ermöglichen. Damit könnt ihr sowohl die Bahn als auch die regionalen Busse nutzen, um nach Bodenmais zu gelangen. Diese Option ist nicht nur praktisch, sondern auch umweltbewusst. Und wenn ihr lieber fliegen möchtet, auch kein Problem, dann könnt ihr nach München oder Nürnberg fliegen und von dort mit der Bahn oder einem Mietwagen weiterreisen. Die Flughäfen in München und Nürnberg sind gut an das Bahnnetz angebunden und bieten euch zahlreiche Verbindungen in die Region des Bayerischen Waldes. Die Fahrt von den Flughäfen nach Bodenmais dauert etwa so 1 bis 2 Stunden. Also ganz gleich, für welche Anreisemöglichkeit ihr euch entscheidet. Bodenmais freut sich darauf, euch willkommen zu heißen. Wir wünschen euch eine angenehme Reise und einen erlebnisreichen Aufenthalt in dieser wunderschönen Region. Macht doch mal Urlaub in Bodenmais im Bayerischen Wald. Ich sage Dankeschön fürs Zuhören, wünsche an dieser Stelle eine schöne Zeit. Bis nächste Woche, dann hören wir uns wieder.
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1: Ich bin Thomas Brockt. Am 5. Jahrestag der Flutkatastrophe im Ahrtal hat der neue rheinland-pfälzische Ministerpräsident Schnieder die Betroffenen um Entschuldigung gebeten. Der Staat habe damals sein Versprechen nicht eingehalten, seine Bürgerinnen und Bürger zu schützen, sagte der CDU-Politiker am Abend auf dem Marktplatz in Bad Neuenahr-Ahrweiler. Zuvor war in einer Schweigeminute an die Katastrophe erinnert worden, bei der mindestens 135 Menschen ums Leben kamen und Hunderte verletzt wurden. Die schwarz-rote Bundesregierung steckt weiter im Umfragetief. Laut aktuellem Trendbarometer von RTL und NTV sind 82% der Befragten mit ihrer Arbeit unzufrieden. Besonders schlecht schneidet Bundeskanzler Merz ab. Mit ihm sind sogar 85% unzufrieden.
2: Und der Frust ist offenbar auch in den eigenen Reihen groß. Selbst unter den Anhängern von CDU und CSU ist mehr als die Hälfte mit der Regierungsarbeit unzufrieden. Bei der SPD sind es sogar fast 3/4. Dabei versucht die Koalition gerade mit einer ganzen Reihe von Reformen gegenzusteuern. Etwa bei Gesundheit, Heizen und Rente. Auch Steuerentlastungen für kleine und mittlere Einkommen sind geplant. Zoe Tassovali, Nachrichtenredaktion.
1: US-Präsident Trump rudert wieder zurück. Er gibt seine Idee einer Gebühr für die Straße von Hormuz wieder auf. Nach Gesprächen mit Vertretern aus dem Nahen Osten setzt er nun stattdessen auf mehr Investitionen der Golfstaaten.
3: Trumps Idee einer Gebühr für die Straße von Hormuz kam nicht gut an. Vom Iran verhöhnt, international abgelehnt, hat er dieses Vorhaben nun wieder verworfen. Stattdessen will er die Golfstaaten in die Pflicht nehmen, mehr Geld in Handel und Investitionen mit den USA zu stecken. Ob die Golfstaaten da zustimmen, ist noch nicht klar. Trump aber betont nun, dass er eine Gebühr für die Meerenge generell nicht gut findet. Der Seeweg müsse offen und frei befahrbar sein. Aus den USA, Tina Eck.
1: Diebstahl, Brandstiftung, Vandalismus. Die Deutsche Bahn ist einem Bericht der Bild-Zeitung zufolge in diesem Jahr bereits in 2200 Fällen zum Ziel für Saboteure geworden. Das seien 7% mehr Vorfälle als im Vorjahreszeitraum. Der jüngste Anschlag ereignete sich in der vergangenen Nacht. Im niedersächsischen Neu-Wulmsdorf brannte demnach ein Verteilerkasten, der für die Leit- und Sicherheitstechnik der Bahn wichtig sei. Rund 200 Zugfahrten seien ausgefallen.
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4: Sie ist in der Türkei geboren, in der Türkei aufgewachsen, kam mit ihren Eltern nach Deutschland und hat eine beeindruckende Karriere in Deutschland gemacht, im Handwerk, auch noch im Studium. Und heute hilft sie anderen dabei, erfolgreich zu sein. Emine Handan-Tetscher ist meine Gesprächspartnerin.

0: Mein heutiger Gesprächspartner ist weiblich. Name?
1: Emine Handan Tedja.
0: Alter?
1: 62 Jahre.
0: Dein Geburtsort?
1: Adana, Türkei. Aber es gibt eine schöne Geschichte, die muss ich dir kurz erzählen.
0: Bitte.
1: Ich habe 2 Geburtstage. Das eine ist echt, das andere ist staatlich, weil ich daheim auf die Welt gekommen bin und es hat viel geregnet. Das war alles Schlamm von damaliger Zeit, 64er Jahrgang. Mein Papa ist erst 3 Monate später zum Amt gekommen. Und hätte er mich mit meinem Geburtsdatum angemeldet, hätte er Strafe bezahlen müssen. Ach, hat er gesagt, wenn sie 3 Monate jünger ist, ist es doch gut. Und so habe ich 2 Geburtstage.
0: Auch sehr schön, auch Anlass zu feiern, immer mehrfach. Ne? Das ist schön und es geht so leicht. Also mein Sohn ist eine Hausgeburt und wir haben tatsächlich, also wir wissen natürlich, wann er ungefähr geboren ist, aber wir haben vergessen, auf die Uhr zu schauen.
1: Okay.
0: Weil man natürlich auch beschäftigt ist, ja?
1: Ja, genau.
0: Dein Beruf?
1: Also, mein Beruf, das allererste Beruf, ich komme ja von Handwerk, habe ich eine Friseurlehre gemacht. Das habe ich dann zum Meisterbrief weitergebildet. Und dann war ich 18 Jahre Unternehmerin mit Leib und Seele, mit allem, was dazu gehört. Und dann nach 10 Jahren habe ich bei Dr. Peter Stempmann, Koray, Coach-Ausbildung gemacht, Coach, Trainer, Berater und habe dann diese Methoden einfach für Friseurhandwerk umgewandelt. Und ich habe die letzten 8 Jahre in meine Selbstständigkeit bei Kunden Coaching gemacht, bei Mitarbeitern habe ich zu ihrem Potenzialentfaltung sie gecoacht. Und ich habe auch Trainings gegeben, was einfach meine Fähigkeit, sichtbare Fähigkeit in Unternehmen war. Die Kunden, die selbst Läden hatten, haben gesagt, hey, das läuft so gut, mach das, was du gelernt hast, auch bei uns. Das waren Steuerberaterkanzlei oder Busunternehmen oder Ärztepraxen, weil meine Kompetenz einfach der Mensch mit seinem Kommunikation und Persönlichkeit war. Ja, und dann habe ich meinen Laden verkauft, weil ich noch mehr mich für Coaching und Training setzen wollte. Und dann bin ich, weil ich Berge und See liebe, bin ich nach Ammersee, Herrsching gezogen.
0: Emine Handan Tedja ist meine Gesprächspartnerin.

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1: Emine Handan-Tetscher ist meine Gesprächspartnerin und sie hat bei meinem Einstiegsfragebogen schon so ausführlich geantwortet, dass wir jetzt erstmal hier weitermachen müssen.
2: Hast du Hobbys und wenn ja, welche?
3: Ja. Also ich liebe Menschen, ich liebe Kochen, ich liebe Tanzen, ich liebe Neues zu lernen und die Sachen in zugrund zu gehen, etwas zu verstehen.
2: Okay, also richtig auf den Grund gehen, nachforschen, warum, was, wie ist und ja, das ist spannend. Hast du sowas wie ein Lebensmotto? Steckt da ja vielleicht schon ein bisschen drin, ne?
3: Lebensmotto, es gibt nichts, was in unserem Leben kommt, was sinnlos ist. Es gibt immer einen tieferen Sinn dahinter.
2: Und oft brauchen wir vielleicht einen Moment, ne? Das heißt, manchmal ist eine Situation, wo wir denken, was soll das jetzt? Mit etwas Zeit macht es dann oft
3: Sinn.
2: Ergibt es einen Sinn, ja.
3: Genau. Und ich habe immer mit dieser Einstellung, habe ich gesagt, wenn ich etwas in dem Moment nicht verstanden habe, habe ich gesagt, okay, wenn die Zeit kommt, wird sich das mir offenbaren. Ich werde erkennen, wofür das gut war.
2: Die Menschen, die mit dir zu tun haben, was meinst du, sagen die über dich? Was macht dich aus? Woran erkenne ich dich?
3: Dass ich sehr herzlich bin. Also das Herzlichkeit ist ein Punkt, dass ich sehr spontan bin. Also ich bin sehr, sehr spontan. Das ist so das, was mich herzlich spontan, was ist noch?
2: Nein, das ist ja schon, ich finde, das sind ja schon Auszeichnungen, also die eindeutig sind. Erzähl mir ein bisschen was über die Türkei. Das heißt, du bist dort geboren und auch aufgewachsen?
3: Ich war 8 Jahre meines Lebens in der Türkei. Und ich bin in südöstlicher Türkei. Es ist auf der Höhe, wo Zypern ist. Ich war bis zu meinem 6. Lebensjahr.
1: Emine Handan-Tetscher ist meine Gesprächspartnerin.

0: In der Türkei aufgewachsen, mit jungen Jahren nach Deutschland gekommen. Emine Handan Tetscher ist meine Gesprächspartnerin.
1: Als ich 5 war, ist meine Mutter nach Deutschland gekommen. Vom 6. bis zum 7. Lebensjahr war ich in Deutschland. Dann bin ich wieder zurück und bin dann mit 9 Jahren dann hierher, also nach Deutschland gekommen. Und meine Familie lebt seit 84 die Hälfte der Familie in der Türkei. Und dadurch, und 5 meine Patenkinder von meinen 2 Geschwister sind auch in der Türkei. Dadurch bin ich richtig deutsch-türkisch. Also die Hälfte der Familie hier, die Hälfte dort. Bin ich sehr häufig dort und habe dann auch zum Alltagleben auch direkte Zugang.
2: Die Familie ist gekommen. Das ist so, wir sind ja etwa ein Alter, das heißt so diese Gastarbeiterzeit, war das
1: genau, der Grund? Genau, meine Mama ist 69 als Gastarbeiter gekommen, 6 Monate später kam mein Vater und 4 Jahre später, 73, sind wir 4 Kinder damals nach Deutschland gekommen.
2: Ich hatte schon öfter, wir haben ja viele Menschen aus der Türkei mittlerweile bei uns in der Gesellschaft, die tolle Unternehmen führen, tolle Sachen machen. Ich habe da immer wieder gehört, dass irgendwann, also die fühlen sich schon deutsch, aber sie haben manchmal so die Situation, dass sie zwischen 2 Welten hängen. Das heißt, für die türkischen Menschen sind sie oft die Deutschen, die kommen. Und hier haben sie manchmal das Gefühl, dass noch so ein Stück fehlt. Wobei ich muss sagen, ich kenne so viele Menschen, von denen ich glaube, die gehören schon fest hierher.
1: Also ich gehöre nicht dazu. Nicht so, dass ich mich geteilt fühle. Ich habe das Privileg, dass ich ein Elternpaar habe und auch damalige Zeit hatte, dass meine Mama hat uns sehr die Dankbarkeit für unser Gastgeberland eingeprägt. Und sie sind gegangen, sie wollten auch uns mitnehmen. Wir wollten nicht, weil wir 3 Erwachsene hier einfach sozialisiert worden sind, haben wir gesagt, nein, wir können in die türkische Gesellschaft jetzt nicht gehen. Ich habe durch die geistige Haltung von meiner Mama und von meinem Vater, durch diese Erziehung, sehe ich diese 2 Länder mehr als Bereicherung. Und das Lustige ist, ich bin sowohl deutsch, auch türkisch. Und da ich die Vorteile und auch die Werte von beider Gesellschaft weiß und auch schätze, gebe ich mir auch die Erlaubnis, auch sehr kritisch über jeweilige Land auch mich zu äußern. Weil ich denke mir, wenn du es liebst, dann kannst du auch das, was nicht passt, auch sagen. Weil es gibt ja nie Perfektes. Und ich bin Deutsch-Türken. Also ich bin ja Deutsch-Türken. Und jetzt, nachdem ich mit meinem Mann seit 14 Jahren auch zusammen bin und er ist ja richtige Bayer, der hat noch geschafft, dass ich noch mehr verdeutscht worden bin.
2: Okay. Ich finde, du hast gerade was ganz, ganz Spannendes gesagt. Ich glaube, das ist auch so ein kleiner deutscher Knall. Natürlich kann ich immer Menschen von einem Land trennen. Das heißt, ich kann ein Land für das, was es tut, also die Regierung kritisieren, hat gar nichts mit den Menschen zu tun, ja? Ich kann sagen, was weiß ich, was da in der Türkei passiert, gefällt mir nicht, als Beispiel, ja, oder was bei uns passiert, gefällt mir nicht, hat aber gar nichts mit den Menschen zu tun.
1: Ja, nicht mit dem Kultur und auch nicht mit Menschen und auch mit dem Land nicht. Ja.
2: Ja, es ist eine agierende Regierung, die Dinge macht, ja, die mir nicht gefallen, die vielleicht Länder in Krieg stürzen oder sonst was. Es hat nichts mit den Menschen zu tun und ich glaube, wenn wir uns das angewöhnen, immer zu trennen, wird's schon deutlich friedlicher.
1: Ja. Ja, es ist ja auch, es beginnt ja bei Kleinen. Der Mensch ist okay, nur seine Handlung ist kritikfähig. Also, wenn wir dieses Bewusstsein nehmen, wenn wir sagen, die Kultur, die Menschen, das Land, das ist okay, aber die politische Situation ist im Moment grausam. Und wenn wir mit diesem bewussten Einstellung auch an jegliche einzelne Mensch gehen, der Mensch ist okay, aber seine Handlung finde ich da und da nicht gut. Das fordert uns einfach als Menschen nicht so schnell drüber zu wischen, sondern bewusst es zu trennen.
2: Sehr gut. Das heißt, du bist nach Deutschland gekommen. Konntest du Deutsch?
1: Nein, ich konnte kein Wort Deutsch und ich hatte das Glück, dass 1973 in Hof, wo ich herkomme, meine Heimat in Deutschland, da waren sehr viele Ausländer, Gastarbeiterkinder und dann haben die deutsche und türkische Regierung türkischsprachliche Schulen gemacht und dann kamen aus der Türkei Lehrer und das war sehr gute Integration, weil wir hatten am Anfang alle Unterricht auf Türkisch, nur Deutsch von deutschen Lehrer und es wurde bis zu dem also qualifizierter Abschluss, wurde das aber immer mehr mit deutschen Lehrer die Unterrichtsfächer belegt, so dass wir dann am Ende nur Religion und Türkisch mit türkischen Lehrer hatten. Und so konnten wir die Klasse, wo ich war, erstes Mal die Quali abschließen, die in Bayern übrig war.
2: Und das ist eine Frage, das ist jetzt aber dann an dich eine ganz besondere Frage, die stelle ich jede Woche hier in meinem Gespräch. Warst du eine gute Schülerin?
1: Das war ja das. Ich war die Klassensprecherin, ich war eine Einzelschülerin. Das war natürlich, das wollte ich, ich liebe das. Aber weißt du was, das, was so rückblickend für mich eine ganz große Aha ist, obwohl ich in der türkisch-muttersprachlichen Schule die Leader-Person war in meiner Klasse, auch mit allen Lehrern, auch deutsch-türkische Lehrer, als ich erstes Mal in der Berufsschule in eine rein deutsches Klasse kam, mit deutschen Lehrern, hat sich meine Persönlichkeit sehr verändert. Ich war dann in dieser Berufsschulklasse mehr die Beobachtende, Zuhörende und Zurückhaltende, weil die Situation mir neu war und dass ich dann sehe, wie ist die Struktur und also wie, was das mit einem Menschen macht. Also Teile von meiner Persönlichkeit, die in meiner Muttersprache unter meine gleichen Landsleute ganz anders rausgekommen ist, war dann in diese neue, mir fremde, weil ich war ja außenrum war deutsch, aber ich war in türkischer Gesellschaft, türkischer Familie, wir haben nur mit Türken verkehrt. Es war so Gesellschaft in Gesellschaft und plötzlich war ich durch den Beruf unter Deutschen ganzen Tag, dann war ich in der Schule nur unter Deutschen und da habe ich Zeit von meiner Persönlichkeit gelebt, die ich später erst reflektiert habe.
0: Gleich geht's weiter im Gespräch mit Emine Handan-Tetscher.

0: Sie kommt aus der Türkei, ihre Eltern waren Gastarbeiter in Deutschland und sie hat sich hier mehrfach schon Existenzen aufgebaut. Emine Handan Tetscher ist meine Gesprächspartnerin. Emine hat sehr schön ihre Rolle beschrieben, als sie als Türkin alleine in einer deutschen Klasse war und wie sie sich dann in dieser Gesellschaft ihre Rolle gesucht hat.
1: Ich glaube, es kennt auch, wenn man ganz ehrlich ist, jeder von uns, wir bewegen uns natürlich durch den Tag in unterschiedlichen Rollen auch.

0: Das war eine interessante Geschichte, da ich ja wusste, dass ich in dieser Hauptschule, die ich besucht habe, nicht dann zum Gymnasium kommen kann und nicht studieren kann. Ich wollte immer studieren. Habe ich dann mit 13 zu meinem Vater gesagt, das war in unserer Klasse auch üblich, da gingen ein paar nach Türkei. Habe ich gesagt, er soll mich in der Türkei lassen. Ich möchte da dann die Möglichkeit haben zu studieren. Und ich war 3 Monate in der Türkei, in diese türkische Klasse. Und ich habe gemerkt, wie die mit die Lehrkräfte, mit die Schüler umgehen. Das war so wie Diktatur. Und dann habe ich dann zu meinem Vater geschrieben. Damals gab es ja keine Handys und alle. Habe ich gesagt, schick mir mein Ticket. Ich bin lieber in Deutschland Fabrikarbeiter als in der Türkei Akademiker. Das ist nichts für mich. Ja, und dann kam ich, dann hatte ich mein Quali und dann habe ich Friseurausbildung gemacht. Genau.
1: Das ist etwas ganz Starkes, was du sagst. Und ich glaube, das ist auch eine Botschaft, die wir heute hochhalten sollten. Es ist wertvoll, in einer aufgeklärten Gesellschaft zu leben. Und wir sollten auch alles tun, dass wir eine solche bleiben. Weil nur dort entstehen
0: Genau.
1: freiheitliche Entscheidungen und die sind elementar für ein glückliches Leben.
0: Ja, Demokratie ist wichtig. Wenn du es nicht anders kennst, ist es so selbstverständlich, leider. Und dann ist die ja. Aber wenn du etwas anderes auch dann kennenlernst, dann weißt du, was für ein Wert das ist.
1: Ja, ich habe manchmal das Gefühl, wir reden viel darüber. Wir sollten das tatsächlich in unserem Handeln viel höher halten, als wir es tun, weil es ist ein Privileg, in einem solchen Land zu leben und wo es einen Machtwechsel gibt, der friedlich läuft. Und da sollten wir auch alles tun, dass es so bleibt. Und
0: Ja.
1: es ist einfach gut, ja.
0: Ja.
1: Das heißt, ich habe auch schon rausgehört, also Handwerk, Friseurhandwerk, aber du hast da auch, sage ich mal, alles, was man da an Karriere machen kann, auch gemacht, ne?
0: Ja, weil das ist einfach so, dass du musst eins bedenken. Ich bin ja in einer Generation, wo das Mädchensein in einer türkischen Gesellschaft nicht so hochwertig ist wie die Jungs. Also war das dann bei mir so, dass ich dann meine Wertigkeit mit meinen Leistungen beweisen wollte, dass ich wert bin. Und dann ist es so in der deutschen Gesellschaft, damals, als ich 79 mit Friseur angefangen habe, da hat Friseurberuf hat nichts gegolten. Das war, wenn du nicht Putzfrau oder Fabrikarbeiter sein wolltest, dann bist du Friseur geworden. Und das hat aber mit meiner inneren Wahrheit überhaupt nicht übereingestimmt. Und dann kommt hinzu, da wo ich auch meine Kraft auch bekommen habe, in der Türkei ist der Friseur das, was ich heute in Deutschland sehe, was sehr gute Friseur darstellt. Also das war immer, wer hat einen ganz anderen Wert gehabt als hier. Und dann habe ich mir gedacht, ich kann nur, wenn ich sehr gut bin, einfach meine Wirklichkeit nach außen tragen. Und so, weil es mir auch Freude macht, also Neues zu lernen, weil es mir Freude macht, in die Sachen, was ich mache, auch mein Stempel zu drücken, also wie ich es interpretiere, wie ich es sehe. Und da macht mir, ich bin auch so, was das angeht, so lernen, da bin ich sportlich, das liebe ich einfach. Ja, und dann habe ich alles, was nicht angesprochen hat. Und es ist auch eine Herausforderung. Zum Beispiel, es war im Friseurwelt, wo ich mich selbstständig gemacht habe, 92. Du hast keine gute Mitarbeiter gehabt. Und wenn ich dann, ich habe mich sehr viel weitergebildet, dann haben sie immer gesagt, ja, die Mitarbeiter, wenn du die weiterbildest, dann gehen sie und sind sie dir dann ein Konkurrenz. Und das wollte ich nicht einfach akzeptieren. Dann habe ich gesagt, das gibt's nicht. Ich möchte gute Mitarbeiter, aber warum gehen die Mitarbeiter? Weil sie wenig verdienen. Ich möchte ihnen auch sehr viel bezahlen. Und dann habe ich einfach, ich jahrelang Weiterbildungen immer, wo ich gemerkt habe, jetzt komme ich nicht weiter, habe ich mich weiterbilden lassen. Aber den Muss habe ich geknackt, als ich diese Trainer-Coach-Berater-Ausbildung gemacht habe.
2: Gleich geht es weiter im Gespräch mit Emine Handan-Tetscher.

0: 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Es ist 23 Uhr. 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
1: Ich bin Diana Kramer. 5 Jahre nach der Flutkatastrophe hat das Ahrtal heute der Opfer gedacht. Bei einer Gedenkveranstaltung mit Bundeskanzler Friedrich Merz in Bad Neuenahr-Ahrweiler erinnerte eine Schweigeminute an die mindestens 135 Toten. Der rheinland-pfälzische Ministerpräsident Gordon Schnieder fand anschließend deutliche Worte zum damaligen Versagen des Staates.
2: Es ist das Versprechen und die Zusage des Staates, seine Bürgerinnen und Bürger zu schützen. Dieses Versprechen wurde nicht eingehalten. Der Staat hat in dieser Frage und in dieser Nacht versagt. Dafür bitte ich als Ministerpräsident um Entschuldigung.
1: Der Ministerpräsident von Rheinland-Pfalz, Gordon Schnieder. Die Bundesregierung kann sich auch mit ihren verkündeten Reformvorhaben vorerst nicht aus dem Umfragetief befreien. Wie aus dem aktuellen Trendbarometer von RTL und NTV hervorgeht, sind 82% der Bundesbürger unzufrieden mit der bisherigen Arbeit der Regierungskoalition. Noch schlechter steht es um die Zustimmungswerte von Bundeskanzler Friedrich Merz. Mit seiner Arbeit sind 85% unzufrieden. Die befürchteten Einschnitte bei Volkswagen könnten am Ende kleiner ausfallen als gedacht. Branchenexperte Ferdinand Dudenhöfer rechnet laut dpa kaum mit Werksschließungen. Die Sorge bleibt aber trotzdem groß, denn der harte Sparkurs bei VW könnte einen Dominoeffekt auslösen.
3: Wenn überhaupt, dann wird ein Werk dicht gemacht, und zwar das in Neckarsulm, sagt Dudenhöfer. Gewerkschafter und VW müssten dabei ganz einfach gut verhandeln. Schockmeldungen über 4 Werksschließungen und zig Jobs, die gestrichen werden, verunsichern VW-Beschäftigte und ganze Regionen. Denn ein harter Sparkurs, sagen Experten, treffe am Ende auch Zulieferer, Hotels in der Gegend und selbst Bäckereien. Claudia Wächter, Nachrichtenredaktion.
1: Auf dem Weg zu einem Engagement von Jürgen Klopp als Bundestrainer haben der DFB und Red Bull offenbar eine Lösung gefunden. Konkrete Ergebnisse über das Treffen in München wurden zunächst nicht öffentlich. Nach dpa-Informationen ist aber ein Deal gefunden worden, der den Weg von Klopp in das Bundestraineramt endgültig ermöglichen soll.
0: Im Talk mit Volker Pietsch.
4: Sie ist in der Türkei geboren, in der Türkei aufgewachsen, kam mit ihren Eltern nach Deutschland und hat eine beeindruckende Karriere in Deutschland gemacht, im Handwerk, auch noch im Studium. Und heute hilft sie anderen dabei, erfolgreich zu sein. Emina Handan-Tetscher ist meine Gesprächspartnerin.

0: Lieber in Deutschland ein Handwerk lernen und ausführen als in der Türkei studieren. Das war ihre Lebenserfahrung. Mittlerweile hat sie beides in Deutschland gemacht. Emine Handan Tetscher ist meine Gesprächspartnerin. Und du hast uns gerade von deinen Ausbildungen berichtet. Und da ging es darum, dass du tatsächlich auch, ja, sag ich mal, mit deinen Mitarbeitern richtig arbeiten kannst.
1: Ich habe dann gelernt, wie ich die Sprache meiner Mitarbeiter spreche. Und ich habe auch gelernt, dass Menschen ein Bedürfnis haben, sich zu entwickeln. Nur jeder hat ein anderes Bedürfnis. Und das war so für mich, diese Elemente in meinem Hand, wo ich dann meinen Herzenswunsch zu dem anderen, wo ich andocken konnte. Und ich habe, Volker, ich habe bestbezahlte Mitarbeiter gehabt. Die waren, also ich habe das alles auch Technische Universität von TUM. Technische Universität, damals hatte Professor Bayerische Qualitätspreis gegeben. Das war so 10, 11 Jahre. Wir waren die einzige Friseure, die 6 Jahre nominiert worden sind. Und da musstest du einfach deine Führungsart vorstellen und wie du mit den Mitarbeitern umgehst. Da haben wir, was die Mitarbeiterführung anging, sehr gute Ergebnisse also erzielt. Und so konnte ich auch das, was ich gemacht habe, habe ich auch alles schwarz-weiß, also Ergebnisse auch dazu. Und das war für mich etwas Schönes, was die Welt gesagt hat, das gibt's nicht, dass ich das leben konnte.
2: Ja, ich möchte eine Lanze für diesen Beruf brechen und ich bringe hier ein Beispiel aus meinem Leben. Die Frau, die mir die Haare schneidet, tatsächlich, ich gehe klassisch zum Friseur und zahle dafür und ich bin noch in der glücklichen Situation, dass ich Haare habe, was ja bei den Männern in diesem Alter nicht mehr selbstverständlich ist. Mit der Frau, die Inhaberin eines Ladens, bespreche ich, während sie mir die Haare schneidet, oft Führungsprobleme. Und zwar auf hohem Niveau. Also, wir haben Menschen, die täglich so viele Charaktere kennenlernen, Gespräche führen. Alleine deswegen sind es wirklich hochgeschulte Menschen und sie sorgen dafür, dass wir uns wohlfühlen, dass wir gut aussehen. Also, das ist ein toller Beruf.
1: Bin ich auch der Meinung.
2: Ja, also ein wirklich toller Beruf. Und ich kann noch ein Beispiel sagen, bevor ich dort bin, wo ich heute hingehe, hatte ich jemanden, der mir in Frankfurt die Haare geschnitten hat und ich bin dann wirklich dafür 50 Kilometer gefahren.
1: Ja, das ist mir einfach bekannt. Also, dass die Leute paar hundert Kilometer auf sich nehmen und freien Tag nehmen, ja.
2: Also ja. Das zeigt, wenn jemand seinen Job gut macht, was für eine Wirkung er erzielen kann, ja?
1: Ja.
2: Du hast gesagt, die Coaching-Ausbildung war dann so ein bisschen der Wegweiser, dass du Dinge anders gemacht hast und dann auch irgendwann gesagt hast, du, da ist noch mehr, ich will andere Dinge machen.
0: Gleich geht es weiter im Gespräch mit Emine Handan-Tetscher.

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0: Emine Handan Teca ist meine Gesprächspartnerin. Sie ist in der Türkei geboren und aufgewachsen, kam mit jungen Jahren nach Deutschland, hat hier ein Handwerk gelernt, ist dann nochmal zum Studieren in die Türkei gegangen, aber sehr schnell wieder zurück nach Deutschland gekommen und hat sich für das Handwerk entschieden, aber mit Mitte 40 dann doch noch das Studium umgesetzt hier. Sie ist meine Gesprächspartnerin.
1: Ich habe ja auch einen Bachelorabschluss gemacht. Ein Bachelor of Art gemacht, wo dann Inhalt Persönlichkeitslehre und Kommunikationswissenschaft war, weil ich wollte ja studieren und das habe ich mit 46 angegangen.
2: Wow.
1: Und ich habe ja auch meine Bachelorarbeit ist die individuelle Beratung beim Friseur, wo dann die Persönlichkeit von dem Kunde entsprechend Beratung gemacht wird. Ja.
2: Also wie gesagt, ich bin ein sehr aufmerksamer Zeitgenosse. Das heißt, ich kriege auch Gespräche nebenan mit, wenn ich beim Friseur bin. Und es ist schon verrückt, was da für Gespräche geführt werden. Die sind wirklich inhaltlich stark. Sie sind auch manchmal sehr intim.
1: Ja, dadurch ist ja auch mein Berufswunsch Coach auch entstanden.
2: Ja.
1: Das ist einfach so eine natürliche Entwicklung. Wenn die äußere Schönheit nicht ausreicht, dass du glücklich bist, dann kommt die innere Schönheit. Dann ist einfach die Tür zu dem inneren Schönheit dann einfach mit Coaching zu öffnen.
2: Du hast einen Meister in diesem Fall auch gehabt, bei dem du gelernt hast, den ich auch schon kennenlernen durfte, Koray-Peter Stemmern. Eine beeindruckende Persönlichkeit. Man kann wirklich sehr viel von ihm lernen. Auch ein spannender Lebensweg von ihm. Er hat mal 3 Jahre in einer Holzhütte gelebt, einfach als alles nicht mehr ging. Also es gibt ja manchmal so Erfahrungen im Leben, die dafür sorgen, dass wir wachsen.
1: Ja, und diese Erfahrungen sind individuell.
2: Genau. Und vielleicht der Punkt, wir müssen nicht jede schlechte Erfahrung selbst machen. Also das heißt, wir dürfen natürlich von Menschen, die eine schlechte Erfahrung gemacht haben und dieses Wissen auch weitergeben, uns teilhaben lassen. Wir dürfen lernen.
1: Ja, voneinander, ja.
2: Also das heißt, wir müssen nicht den Schmerz, wir dürfen den Schmerz von anderen uns ersparen, aber uns damit beschäftigen ist sinnvoll, ja.
1: Ja, Entwicklung geht nur miteinander.
2: Das heißt aber, du hast gerade gesagt, mit 46 dann nochmal studiert, Bachelorarbeit gemacht. Das ist ja, sage ich mal, auch durchaus, da braucht es ein bisschen Mut zu sagen, ich mache jetzt nochmal alles anders, ne?
1: Das war bei mir nicht Mut. Das ist so, ich hab im Friseurhandwerk und auch als Unternehmerin, weil ich habe ja auch die letzten 8 Jahre mindestens noch bewusster das Unternehmerinsein gelebt und das habe ich so empfunden, wie wenn du Berg erklimmst. Wenn du Berg gehst, jedes Mal, wenn du oben bist, sagst du, ist das toll, aber das hört dann nicht auf. Dann suchst du dir die nächste Berge. Und für mich war das so, ich habe mir gedacht, mit 42 habe ich begonnen, habe ich gedacht, das Leben kann nicht nur das sein. Es muss noch etwas anderes geben. Und das war mir dann klar, dass ich für das etwas, was noch geben soll, auch mir Raum schaffen muss. Also es gibt eine sehr schöne buddhistische Geschichte, da kommt ein Schüler zu einem Meister und der Meister schenkt ihm in seine Tasse Tee. Und der schenkt ein und das Tee läuft über, der Schüler sagt nichts. Und dann sagt der Meister, geh nach Hause und entleere deine Tasse und dann kommst du. Also wenn wir einen neuen Bereich also kennenlernen möchten oder uns für etwas Neues öffnen, dann ist es auch so, die Gesetz der Natur ist so, dass wir auch Raum schaffen müssen. Und dann war für mich klar, okay, ich verkaufe meinen Laden. Ich habe dann meine Mitarbeiterin, die bei mir 12 Jahre war, meine längste, ich habe ihr den Laden übergeben und dann habe ich mir gedacht, gut, wenn ich jetzt neu beginne, dann suche ich mir die neue Umgebung und ich liebe Berge und Wasser und so bin ich in Hörsching am Ammersee gelandet.
2: Okay, ist ja eine schöne Gegend, also das ist
1: ja.
2: Und Wie beschreibe ich das? Was machst du heute? Du hilfst Menschen bei was?
1: Ich coache, ich begleite, also meist sind meine Klientel Frauen. Ich begleite Frauen, wenn sie sagen, sie kennen schon, meist sind die sehr aufgeklärt und haben schon genug gelesen, haben schon genug Erfahrung und die stehen in ihrem Leben auch in sehr guten Positionen. Oder wenn sie auch nicht beruflich arbeiten, die haben was geschafft, aber sie merken, da gibt's etwas, darüber kommen sie nicht, steigen sie nicht drüber. Das können sie nicht erfassen. Sie wissen genügt, aber sie schaffen den Durchbruch nicht. Und ja, und dann ist es ja das, was ich entwickelt habe, Kernknoten. Das ist das, was ich dann sage als Ursache für sehr viele Symptome. Dann mache ich ein Beratungsgespräch und dann sage ich, lass es einfach auf dich wirken. Dann begleite ich diese Menschen in meine 8-wöchige Coaching-Prozess.
2: Okay.
1: Dass wir ihre Kernknoten identifizieren, dass sie es sehen und dass wir auch am Ende es auflösen. Und während dieser 8 Wochen, in der ersten 4 Wochen circa, mache ich auch zukunftsorientiert eine stärkende Ich. Weil diese Hürde zu nehmen, dafür braucht es Unterbewusstsein Sicherheit. Und wenn wir dann das Ich, diese innere Stärke aufbauen, dann fühlt sich derjenige nach 3-4 Wochen bereit, von innen aus, nicht vom Verstand, einfach auch diese Schritte zu gehen. Ja, wir müssen dann gemeinsam die Kernknoten.
2: Okay, jetzt habe ich das Wort mehrfach gehört. Was ist denn ein Kernknoten?
1: Kernknote ist meine Bezeichnung, weil ich wollte einfach das, was ich in der Methode entwickelt habe, einen Namen geben, der bis dahin nicht benutzt worden ist. Kernknote ist eine zentrale Prägung für jeden Menschen, wo derjenige das für sich sehr schmerzhaft deutet. Und der hat dabei in dem Moment, wo er das erlebt hat, nicht die Möglichkeit gehabt, gefühlsmäßig sich auszudrücken. Schreien, weinen, toben. Und dadurch ist diese Prägung eingefroren. Und diese Prägung schafft dann die gesamte Lebensmuster.
2: Also ich mag so ein Beispiel bringen, weil also ich habe fast traumatische Schulerfahrung, um das mal so zu sagen. Und ich habe jahrelang sehr allergisch reagiert, wenn Wissensvermittlung wie Schule aussah.
1: Ja.
2: Schwupp und, war zu.
1: Ja, und es geht jetzt darum, der Kernknoten wäre, welche Erfahrung das war. Und das ist das, was wir in einem gemeinsamen Arbeit einfach herausbekommen und dass wir den Ursache genau lösen.
0: Emine Handan-Tetscher ist meine Gesprächspartnerin.

0: Emina Handan-Tetscher hat sehr erfolgreich ein Friseurgeschäft aufgebaut und heute hilft sie Frauen, ja, ihre Dinge zu lösen und erfolgreich zu sein. Und sie hat da das System der Kernknoten entwickelt. Das unter anderem ist Thema hier im Gespräch mit ihr. Kannst du das ein bisschen noch näher erläutern mit diesen Kernknoten?
1: Ich habe ja auch geschrieben in meinem Buch bei Teil 2, Bedienungsanleitung fürs Menschsein. Es geht darum, dass wir einfach verstehen, wie diese Sachen zusammenkommen und dass wir ein Verständnis für uns selbst haben. So wie wir ein Verständnis für unsere Laptop oder für unsere unsere Handys haben. Ja.
2: Ist dann, letztendlich hat das ja jeder von uns. Jeder von uns hat ja irgendetwas im Leben, ja, was nicht so gelaufen ist. Und
1: Das ist menschlich.
2: Menschlich. Aber es ist ja nicht immer präsent. Das heißt, oft habe ich dann Handlungsmuster, dass ich irgendwie reagiere, weil irgendwann mal etwas passiert ist. Vielleicht dann auch noch, was natürlich blöd ist, wenn ich mit, was weiß ich, kurz vor 60 noch mit irgendwelchen Dingen, die in der Kindheit mich traumatisiert haben, rumlaufen, weil dann wird es höchste Zeit, dass es verschwindet, ne?
1: Es ist einfach auch noch etwas. Es ist ein sehr gesellschaftsrelevantes Thema. Wir haben außerhalb jetzt weltweit und auch in unserem Land Situation, wo die Werte nicht mehr so uns tragen und wo das Wirtschaft nicht vorhersehbar ist und Beziehungen sind nicht mehr so stabil wie früher. Also die Werte, was Beziehungen war, dass man zusammen war, sei es Arbeitsbeziehung, sei es private Beziehung, und das war dann ganze Leben. Diese Sachen sind nicht mehr so stabil, nicht mehr so da, wie das früher war. Und wenn außerhalb von uns diese instabile, sich schnell drehende Welt ist, dann brauchen wir in uns diese tragende Fundament, diese tragende Ich. Und da kommen, wenn außen so wütet und verändert, dann brauchen wir uns selbst als Stabilität in uns. Und wenn ich einen Kernknote habe, dann ist es ein großer Verhinderer, dass ich nicht die innere Ruhe habe, innere Frieden habe, innere Balance habe. Und das ist unabhängig, wie erfolgreich wir in Außenwelt sind. Wir können erfolgreiche Beziehungen führen, wir können Erfolge feiern in der Arbeit, aber diese innere Zerrissenheit, innere Wurm, das, was uns beeinflusst, das ist so etwas, das können nur wir beantworten. Bin ich in mir in Frieden? Und wenn nicht, wenn ich Getriebene bin, dann ist etwas, was aufgelöst werden möchte. Dann ist etwas, was dann, ich sage es in meinem Buch, wenn innen etwas mich nicht in Ruhe lässt, dann ist genau dieser Anteil in mir, der gesehen werden möchte, der klopft bei mir. Sehe mich, nehme mich wahr und integriere mich. Und das Schöne ist, das ist nicht psychologisieren. Das ist einfach Alltagstauglichkeit. Also ich bin ein Pragmatiker. Ich möchte einfach innere Frieden haben, Freude haben und Leichtigkeit haben. Und in dem Buch geht es auch ja in einem einfacheren Sprache, dass du es liest, dass du es für dich dann reflektierst, dass du Impulse bekommst, dass du was damit anfangen kannst, dass es nicht nur gelesen ist, dass es nicht nur dein Verstand anspricht,

0: kann mir das Wissen dienen? Wenn das Wissen dazu führt, dass ich glücklich bin, dass ich mich leicht fühle, dann ist es richtig.
1: Du hast was Schönes gesagt und ich denke, das ist auch eine der Aufgaben, die auch auf uns alle zukommt. Eigentlich ist es schon da. Wir leben ja in Zeiten, nennen wir es von Multikrisen, dass das Außen ist nicht mehr das, was es mal war. Und ich
0: Ja.
1: bin ein richtig großer Optimist. Ich glaube auch, dass wir vieles in unserem Land wieder hinkriegen und das wird auch wieder gute Wege alles nehmen. Wir werden auch wieder Aufschwung in alles sehen. Nichtsdestotrotz gehen diese Krisen nicht weg. Und das bedarf natürlich einer gewissen inneren Stabilität, um auch durch solche Zeiten zu gehen, weil wir kommen natürlich aus einer Zeit, wo es uns erstmal allen sehr lange sehr gut ging und wir zum Beispiel, ja, was weiß ich, dass ein Konzern wie Volkswagen in Bedrängnis kommt, für uns unvorstellbar war.
0: Ja. Je dunkler das Außen, also ich möchte jetzt etwas von buddhistischen Philosophie sagen. Das hat mich immer, als ich das schon gehört habe, hat mich dieser Satz fasziniert. Aber heute verstehe ich den Dimension. Der Buddha hat zu seinen Lieblingsschülern gesagt: Ananda, sei dir selbst ein Licht. Und das war so etwas, was mich fasziniert hat, aber ich habe das nicht erfasst in seine ganze Dimension. Und heute kann ich sagen, klar, wenn Dunkelheit ist das, wo wir nicht sehen, also wo wir nicht, wo vorhersehbar ist. Wenn um uns herum diese Ungewissheit ist, dann sich Licht sein ist einfach in sich in sich diese Stärke finden, in sich diese Lösungen finden. Aber damit ich in mir die Lösungen finden kann, brauche ich den Zugang zu meinem Potenzial. Und Kernknoten verhindert dieses Potenzial.
2: Gleich geht es weiter im Gespräch mit Emine Handan Tetscher.
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